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0: Mensch, diese Schlampe, das kann doch nicht sein. Ich sehe doch oben Licht. Was sind denn das für Tricks? Ich schelle, schelle, schelle und es passiert nichts. Wahrscheinlich hast du wieder Herrenbesuch. Ich muss ganz ehrlich sagen, mir langt's, es ist genug. Ich breche jetzt die Tür auf und werde eine Bombe legen. Peng, dann war's das eben. Du bist ein Luder.
1: That's right.
0: Yes. Genau wie dein Bruder.
1: That's right.
0: Den kenne ich von der Schule her. Du bist ein Luder.
1: That's right.
0: Genau wie dein Bruder.
1: That's right.
0: Der ist jetzt bei der Bundeswehr, Gott sei Dank.

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1: That's right. Tschüss.
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1: That's right.
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1: That's right.
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1: That's right.
0: Der ist jetzt bei der Bundeswehr. Gott sei Dank. Das wollte ich nur mal so zu der... Sache.

0: erinnere mich dran, dass ich den Fischer treten muss.
1: Okay, tritt ihn.
0: Nein, nicht tritt ihn, Fischer. Wir hatten heute Kabinettssitzung und er hat vorgeschlagen, das mal als Videokonferenz zu machen. Ich sag ja, weil das ganz interessant klang. Und was macht er? Holt das neueste Céline Dion-Video raus und spielt es vor. Herrgott! Kochst du gerade? Was gibt's denn?
1: Ja, extra gesunde Lauchcremesuppe, extra gesundes Kartoffelpüree und extra gesunde Frikadellen. Und zum Nachtisch extra gesunde Mousse au Chocolat.
0: Wie kann denn Schokoladenpudding extra gesund sein?
1: Ja, mit Vitaminen. Wirst schon sehen. So, einmal die Suppe. Moment, und jetzt wird sie noch extra gesund.
0: Helmut, die schöne Suppe.
1: Enthält jetzt Vitamin B bis H und Asclepiocyarutalabotat.
0: Und warum ist sie blau?
1: Ja, das liegt am Asclepiocyarutal.
0: Herrgott, warum kann's bei uns nicht einfach einmal was Normales geben? Was haben wir denn noch? Kartoffelpüree? Natürlich auch knallblau. Doll. Naja, die Frikadellen sehen normal aus. Also ich nehme jetzt einfach eine Frikadelle. Oh mein Gott, Helmut, die Frikadelle hat Augen.
1: Echt? Zwinkerte?
0: Nein, sie starrt mich an.
1: Dann sind es keine Augen, sondern die Vitamininjektoren.
0: Was?
1: Ach, die sind aus Plastik. Damit spritzt man die Vitaminkomplexe in die Buletten. Die kannst du ruhig mitessen. Die enthalten sogar...
0: Weißt du was? Ich habe schon gar keinen Appetit mehr. Ich trinke einfach ein Glas Wasser und gut.
1: Ja, mach ich dir. Mit einem Schuss Asclepiocyarutalabotat.
0: Ohne...
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Ja, das war die Komposition Donna Lee von Charlie Parker, den ihr hier am Altsaxophon gehört habt, gemeinsam mit Miles Davis Trompete und noch ein paar anderen gestandenen Bebop-Musikern. Ja, heute in Freitag von Stuttgart, ich bin der Genosse Amokfisch, führe ich durch die nächsten 2 Stunden am Morgen, früh am Morgen. Und zwar ist heute eine Sondersendung, Jazzfunk. Und anlässlich des 100. Geburtstages von Miles Davis, der heute ist, ja, der ist auch schon ein paar Jahre tot, aber nichtsdestoweniger muss man das auch feiern, weil er auch der wichtigste, bedeutendste Musiker ist, der jemals auf diesem Planeten gewandelt ist. Und er hat zum Beispiel jetzt auch 4 verschiedene Musikstile begründet im Jazz und so weiter und so fort. Geboren ist er in East St. Louis. Sein Vater war Zahnarzt und er hat schon von klein auf Rassismus erfahren damals. Ja, und dann kam er dann irgendwann mal nach New York, hat eine Juilliard School sich angeschrieben und aber die Vorlesung nicht besucht, sondern in der Zeit ist er immer in die Innenstadt gefahren, nach Harlem und so weiter, um mit Charlie Parker zusammen zu spielen, weil das war mal der gängigste und angesagteste Musiker überhaupt in der Jazzszene in New York City. Und ja, das war seine ersten ja, Erfolge, die er hatte damals. Und

Ja, unverkennbar die Komposition Round Midnight von Bernie Hannigan, Cootie Williams und natürlich Thelonious Monk. Hier auf dem Album Round Midnight von Miles Davis aufgenommen. Der hat hier die gestopfte Trompete gespielt, den Harmon-Dämpfer drauf gemacht. Das ist ein spezieller Dämpfer, den er entdeckt hat und den später im Jazz überall verwendet wurde und immer noch verwendet wird. Und das war eine Aufnahme, weiß ich jetzt, 50er Jahre, schätze ich mal, kann ich nicht genau sagen. Habe leider die Liste nicht vorliegen. Wir machen weiter zum 100. Geburtstag von Miles Davis, der heute ist, mit einer Aufnahme, die ich persönlich sehr schön finde, gefällt mir sehr. Woody and You hört ihr jetzt von Dizzy Gillespie. Und zwar ist das erschienen auf dem Album Relaxin' von Miles Davis und einfach mal zuhören.

Ich habe die Komposition New Rumba gehört von Ahmad Jamal auf dem ersten Konzeptalbum von Miles Davis, das er gemeinsam mit Gil Evans konzipiert hatte. Das heißt Miles Ahead. Dann kam noch ein zweites Konzeptalbum, das hieß Sketches of Spain und danach das dritte mit dem Namen Porgy and Bess. Hören wir nachher noch ein bisschen was davon. Ahmad Jamal war für Miles ein großer Einfluss. Er ist immer zu den Konzerten hingepilgert, wenn er konnte. Ahmad Jamal war ja ein Klavierspieler, der tolle Musik gemacht hat und auch recht alt geworden ist. Und ja, das war jetzt ein schönes Beispiel von wunderbar schmissiger Musik, so früh am Morgen. Ich höre das Freirad von Stuttgart mit der Sendung Jazzfunk. Heute zum 100. Geburtstag von Miles Davis, der heute ist, genau. Ich bin der Genosse Amokfisch, führe euch durch den frühen Morgen. Und jetzt gehen wir weiter. Jetzt hören wir von dem wichtigsten Jazzalbum aller Zeiten, Kind of Blue, eine Aufnahme Miles Davis mit seinem ja, Quintett. Ich kriege die Besetzung jetzt nicht zusammen, aber Miles Davis Trompete, John Coltrane Tenorsaxophon, Jimmy Cobb Schlagzeug, Bart Chambers Bass und entweder Wynton Kelly oder Bill Evans, die haben sich da auf diesem Album abgewechselt. Ich höre die Kommission So What von Miles Davis.

Na und, beziehungsweise so what? Und das habt ihr gerade gehört. Mit dem Quintett um den Miles Davis herum. Und zwar von dem Album Kind of Blue aus dem Jahr 1959. Wie gesagt, oder ja, man kann sich drüber streiten, aber viele sind sich einig, dass es die wichtigste Jazzplatte aller Zeiten ist. Da sind noch vier andere Stücke drauf. Freddy Freeloader, Blue and Green, All Blues und Flamenco Sketches. Jetzt gehen wir weiter. Das zweite Konzeptalbum, das Miles Davis gemacht hat, gemeinsam mit Gil Evans, dem Komponisten, Arrangeur. Da haben wir jetzt Sketches of Spain. Da hat der Gil Evans das Concerto Arrangeles entdeckt, irgendwie im Archiv irgendwo oder beim Plattenladen. Und war dann Feuer und Flamme und hat gesagt, Miles, das nehmen wir mal auf. Und da war es auch begeistert. Also schlichtweg war das jetzt eine Komposition von Joaquin Rodrigo. Kennt man ja Concerto Arrangeles. Und die beiden haben eine größere Formation darum gebildet. Und daraus ist dann diese Aufnahme entstanden, wo Miles den Solo-Part übernimmt in seiner Trompete. Ja, also Concerto de Arrangeles vom Album Sketches of Spain.

Ja, das war das Concerto de Aranjuez, Adagio, Komposition Joaquín Rodrigo. Der war ja auch zu Lebzeiten blind, aber hat wunderschöne Musik komponiert. Und eingespielt wurde das Ganze von Miles Davis, Informationen von Miles Davis herum, Arrangement, Gil Evans. Und auf diesem Album Sketches of Spain sind noch drei Stücke von Gil Evans drauf und eins von Manuel de Falla. Ja, so, nächstes Album, was der Miles aufgenommen hat, war Porgy and Bess von dieser wunderbaren, wunderschönen, weltberühmten, sogenannten Oper von Nachfahren der Sklaven in den Vereinigten Staaten. Und 1960 sind wir jetzt gelandet und jetzt hört ihr The Man I Love, Komposition von George Gershwin und Text ist von Ira Gershwin, aber das ist alles instrumental aufgenommen auf diesem Album. Da gibt es kein Gesang. Wie sowieso Miles Davis immer nur instrumental aufgenommen hat, nie mit Gesang. Und das war sein Markenzeichen, seine Trompete. Und ja, er war nicht nur als Musiker unterwegs, also als Trompeter unterwegs, sondern auch als begnadeter Gruppenleiter. Er hat immer die besten Musiker, die es gab, zusammengeführt in einer Gruppe, die er geleitet hat. Und ja, er selber war so Kranz- und virtuoser Trompeter. Er hat auch die hohen Töne nicht immer getroffen, aber er hat nichtsdestotrotz jede Menge wunderbare Kompositionen gemacht, geschrieben, konzipiert und deswegen ist er auch der größte Musiker aller Zeiten. Jetzt hört ihr noch von ihm, The Man I Love.

Ja, The Man I Love, hier angespielt von Miles Davis, der heute seinen 100. Geburtstag gefeiert hätte, wenn er nicht schon länger tot wäre. Ja, ihr hört das Referat von Stuttgart mit der Redaktion Jazz Funkt. Es gibt heute eine Sonderausgabe anlässlich des Geburtstages von Miles. Ich bin der Genesse Amokfisch und jetzt haben wir noch eine Stunde Zeit. Jetzt gehen wir weiter in die Geschichte zurück. Jetzt haben wir die ganz alten Sachen gehört, jetzt geht's weiter in der Diskografie. Ja, also jetzt hören wir etwas aus dem Jahr 1965. Und zwar hat er das legendäre zweite Quintett von Miles Davis gespielt im Club Black Nickel in Chicago. Da gibt es eine legendäre Aufnahme davon, eine Box gab es da, ist leider vom Markt verschwunden. Aber ich habe jetzt noch ein paar Aufnahmen ergattert und jetzt hört ihr On Green Dolphin Street, Komposition Washington und Carper. Und die Besetzung ist hier Miles Davis Trompete, Wayne Shorter Tenorsaxophon, Herbie Hancock Klavier, Ron Carter Bass und Tony Williams Schlagzeug.

Ja, das war das zweite Miles Davis Quintett mit dem Stück On Green Dolphin Street, Aufnahme aus 1965. Und heute anlässlich des 100. Geburtstages von Miles Davis. Und jetzt hört ihr noch was anderes, aber weitergehend, weiterführend. Wir gehen jetzt ins Jahr 1969, da gab es die Aufnahmen von In a Silent Way, auch legendär. Und da gibt es ein 3-CD-Album, wo dann auch die unveröffentlichten Sachen von dieser Aufnahmesession dabei sind. Und jetzt hört ihr eine längere Aufnahme, Komposition Peaceful von Miles Davis. Folgende Musiker: Miles Davis Trompete, Wayne Shorter zum Brasssaxophon, Chick Corea elektrisches Klavier, Herbie Hancock elektrisches Klavier, Joe Zawinul Orgel, John McLaughlin Gitarre, elektrische, Dave Holland Bass und Tony Williams Schlagzeug. Und das alles zusammen, tolle Mischung, wunderbare Musiker, 1969 aufgenommen von dem Album In a Silent Way. Und jetzt Peaceful.

Ja, das war die Komposition Peaceful von Miles Davis von dem Album Inner Silent Way. Das war 1969. Ihr hört jetzt noch ein bisschen bis 9 Uhr zum 100. Geburtstag von Miles Davis, der heute ist. Jetzt auch aktuellere Musik. Also wir kennen jetzt immer mehr uns sein älteres Schaffen rein. Ich bin Nikolaus Amokfisch und ihr hört eine Sendung der Redaktion Jazzfunk, eine Sondersendung. Jetzt hören wir eine Aufnahme aus 1970. Miles Davis Trompete, Steve Grossman Sopransaxophon, Chick Corea elektrisches Klavier, Herbie Hancock elektrisches Klavier, Keith Jarrett Orgel, Ron Carter Bass, Jack DeJohnette Schlagzeug, Arturo Moreira Perkussion und Hermeto Pascual Schlagzeugstimme, und das Ganze heißt Nem um Talvez und ist von dem Album Live Evil.

So, die Szene mit zum 100. Geburtstag von Miles Davis geht dem Ende zu. Ich spiele jetzt noch was aus seinem letzten Konzert vom 17. Juli 1991, wie er gestorben ist, 3 Monate später. Wir hören jetzt erstmal Time After Time. Kennt man ja auch von Cyndi Lauper komponiert. Das hat er mal lange Jahre gespielt, immer wieder bei seinen Konzerten. Die Besetzung hier ist Miles Davis Trompete, Kenny Garrett Altsaxophon, Darren Johnson Keyboard, Foley am führenden Bass, Richard Patterson Bass und Ricky Wellman Schlagzeug, und das, wie gesagt, 1991 aufgenommen. Ja, jetzt lassen wir das ein bisschen laufen, dann haben wir ein bisschen Zeit und dann schauen wir mal, wie es weitergeht. Viel Spaß dabei.

0: Ja, das war Time After Time, eingespielt von Miles Davis in seinem letzten Konzert 1991 im Juli in Nizza, in Frankreich, genau. Nochmal die Musiker, Miles Davis Trompete, Kenny Garrett Saxophon, Darren Johnson Keyboards, Foley Lead Bass, Richard Patterson Bass und Ricky Wellman Schlagzeug. Noch eine Kostprobe aus diesem letzten Konzert von Miles Davis und ihr habt jetzt gehört hier im Freien Radio für Stuttgart eine Sondersendung der Redaktion Jazz funkt. Ich bin der Genosse Amokfisch, beziehungsweise verantwortlich für die letzten 2 Stunden Armin Fischer und ich habe mir heute meine Sammlung geplündert und schauen wir mal was rausgezogen, teilweise zum 100. Geburtstag von Miles und bleibt uns treu im Freien Radio, nicht wegschalten. Es kommt gleich der Alexander Walter mit den, wie heißt
1: Klassik und Theater.
0: Klassik und Theater. Und dann genießt noch den schönen, wunderbaren, warmen Pfingstmontag und wir sehen und hören uns dann bald wieder. Das war der Genosse Amokfisch und jetzt noch ein kurzes Stück, soweit die Zeit noch reicht. Perfect Way von David Gamson und Paul Green Cartwright. Eine Komposition auch vom Miles Davis natürlich eingespielt. Danke fürs Zuhören und tschüss.

Ja, heute Morgen im Kulturpalast Mozartiana, am Mikrofon Alexander Walter mit Clarissa Bevilacqua, und wir hören von Franz Xaver Mozart die Sonate für Violine und Klavier in B-Dur, Opus 7.

So, heute eine Neuvorstellung einer neuen CD, Mozartiana heißt die, mit Clarissa Bevilacqua. Und wir hörten von Mozart zuerst, von Franz Xaver Mozart, ein Werk für Sonate für Violin und Klavier in B-Dur Opus 7, dann Paul Hindemith, Sonate für Violine Opus 31 Nummer 2, dann Sophia Jani, Kadenza für Violine und Klavier, Florian Willeitner, To Be Mozart or Not To Be, basierend auf Motiven von Mozarts Violinkonzert Nummer 3 G-Dur, Köchelverzeichnis 216 und jetzt die 12 Variationen über Sewohl Ballade in F-Dur von Ludwig van Beethoven.

So, ich möchte mich verabschieden. Das war es heute vom Kulturpalast am Mikrofon. Alexander Walter. Wir hören noch von Alfred Schnittke, Mozart für zwei Violinen. Ich wünsche noch einen schönen Pfingstmontag und sage Tschüss. Violine spielt hier Larissa Zidlinski.

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2: Es geht weiter bei Radio Rumänien International mit einem Rückblick auf die wichtigsten Ereignisse der vergangenen Woche, zusammengefasst im Wochenspiegel von Bogdan Matei. Ich bin Florin Lungu und bringe Ihnen die deutsche Fassung seines Beitrags. Der Gouverneur der rumänischen Nationalbank Muguri Sărescu warnt, dass die Inflation im Sommer 11% erreichen könnte, bevor sie bis Ende des Jahres auf 5,5% sinkt. Die Zentralbank hat ihre Prognose für 2026 angesichts innenpolitischer Instabilität und Spannungen im Nahen Osten nach oben korrigiert. Laut Sărescu hängen die wirtschaftlichen Gleichgewichte von der raschen Bildung einer stabilen Regierung und der Fortsetzung der Haushaltskonsolidierung ab. Er warnt, dass eine Verlängerung der politischen Krise das Vertrauen der Investoren und den Wechselkurs des Leo beeinträchtigen könnte. Er behauptet außerdem, dass die Landeswährung derzeit ein Gleichgewicht gegenüber dem Euro gefunden habe. Der Gouverneur ist überzeugt, dass Investitionen, insbesondere solche aus EU-Fördermitteln, weiterhin der Hauptmotor des Wirtschaftswachstums sind. Diese hängen jedoch von politischer Stabilität und der Kontinuität der externen Finanzierung ab. Staatspräsident Nicușor Dan lud am Donnerstagvormittag die Abgeordneten der Fraktion Verein für Rumänien, der Fraktion Pace, Rumänien zuerst, sowie die parteilosen Abgeordneten zu Gesprächen über die wirtschaftliche und politische Lage des Landes ein. Die meisten dieser Senatoren und Abgeordneten waren im Dezember 2024 über die Listen der populistischen Gruppierungen SOS Rumänien und POT gewählt worden, die sie später verließen. Der Präsident führte am Montag zudem den ganzen Tag über Gespräche mit den Vorsitzenden der wichtigsten Parlamentsparteien, um den Kandidaten für das Amt des Ministerpräsidenten zu bestimmen. Abschließend erklärte er lediglich, er werde die Gespräche fortsetzen, bis sich eine parlamentarische Mehrheit herauskristallisiert habe, die er als solide und pro-westlich bezeichnete. Er forderte die Parteien auf, Verantwortung und Reife zu zeigen und innerhalb eines angemessenen Zeitraums einen gemeinsamen Nenner mit kohärenten Formeln und tragfähigen Vorschlägen für die künftige Regierung zu finden. 38,2% der rumänischen Wähler und Wählerinnen würden für die populistische AUR aus der nationalistischen Opposition stimmen, 20,3% für die nationalliberale Partei in der Regierungskoalition, 17,5% für die sozialdemokratische Partei, kürzlich aus der Regierung ausgeschieden, gefolgt von der Union Rettet Rumänien mit 10% und dem Ungarnverband mit 5%, beide in der Exekutive mit den Liberalen verbündet. Die übrigen Parteien würden die 5%-Hürde nicht erreichen, so eine Umfrage des Meinungsforschungsinstituts INSCOP Research vom 11. bis 14. Mai, die am Montag veröffentlicht wurde. Eine weitere am Sonntag von Kurs veröffentlichte Umfrage sieht die AUR ebenfalls an erster Stelle mit 32%, gefolgt von der Sozialdemokratischen Partei mit 24%, der Nationalliberalen Partei mit 20%, der Union Rettet Rumänien mit 10% und dem Ungarnverband mit 5%. Laut der selben Umfrage befürwortet die Mehrheit der Rumänen 56% vorgezogene Neuwahlen. Inflation und Lebenshaltungskosten sind die Hauptsorgen der Bevölkerung, 81%. Die Gesellschaft ist von Misstrauen und Pessimismus gegenüber der Entwicklung Rumäniens geprägt, 82%, Prozent und politische Instabilität 59% hat sich zu einem zentralen Thema der öffentlichen Wahrnehmung entwickelt, so auch die Kursumfrage. Weitere genannte Probleme sind Korruption 38%, nationale Sicherheit 36%, Kraftstoffpreise 31% und Arbeitslosigkeit 21%. Parallel dazu genießen die zentralen staatlichen Institutionen und die politischen Führungskräfte weiterhin hohes Misstrauen und keinem politischen Akteur gelingt es, eine Mehrheit der Bevölkerung zu gewinnen. Das zeigen auch die Ergebnisse der soziologischen Studie. Kirche und Armee genießen mit 79% bzw. 76% weiterhin das höchste Vertrauen. Die Solistin Alexandra Căpitănescu, Dritte beim pankontinentalen Eurovision Song Contest 2026 in Wien, erklärte, ihr Erfolg sei all ihren Unterstützern zu verdanken und die Rumänen hätten bewiesen, dass sie ein geeintes Volk seien, das seine Talente fördere. Unmittelbar nach dem Finale gab der Journalist Vlad Țurcanu seinen Rücktritt als Generaldirektor des staatlichen Fernsehsenders Teleradio in der Republik Moldau, einem mehrheitlich rumänischsprachigen Land, bekannt. Der Rücktritt erfolgte, nachdem die offizielle Jury des staatlichen

0: des Landes mit 5:0. Zuvor hatte Craiova Cluj bereits im Finale des rumänischen Pokals im Elfmeterschießen bezwungen. Craiova gewinnt den Pokalwettbewerb damit nach genau 35 Jahren wieder. Die Rumänin Zorana Kirster, die kürzlich das Halbfinale des Turniers in Rom erreichte, belegt mit Platz 18 die beste Platzierung ihrer Karriere in der am Montag veröffentlichten Weltrangliste der Tennisprofis WTA. Kirster verbesserte sich im Vergleich zu vor zwei Wochen um 9 Plätze. Bislang war Platz 21 im Jahr 2013 ihre beste Platzierung. Neben Zorana Kirster sind drei Rumäninnen in den Top 100 der Einzelweltrangliste vertreten. Jacqueline Christian auf Platz 33 und Gabriela Ruse auf Platz 71. Dieselben drei Rumäninnen sind auch in der Doppelweltrangliste unter den Top 100.
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2: Herzlich willkommen, meine Damen und Herren, zu unserem Spaziergang durch die Sendungen von Radio Rumänien International. Wir beginnen mit einem Fragment aus der Tourismusrubrik.
3: Oft auch liebevoll Klein Wien genannt, punktet die Stadt Timișoara mit einem beeindruckenden architektonischen Erbe und einem prall gefüllten internationalen Veranstaltungskalender. Wer gerne aktiv ist, kann die Region auf einem grenzüberschreitenden Radweg erkunden. Gerundet wird das Erlebnis durch renommierte Weingüter und traditionelle Dörfer, die den authentischen Charme des Banats versprühen. Dann Jakob Hase, der Marketingmanager der Tourismusorganisation Visit Timișoara, blickt auf einige wirklich ungewöhnliche Rekorde der Stadtgeschichte zurück. Um nur ein paar Beispiele herauszugreifen, in Timișoara wurde 1718 die erste Brauerei auf dem Gebiet des heutigen Rumäniens gebaut, rund 100 Jahre vor Budapest. Der Grund war simpel. Prinz Eugen von Savoyen hatte damals festgestellt, dass das städtische Wasser für seine Truppen nicht trinkbar war. Wasser in Bier zu verwandeln, war also eine Maßnahme, um die Armee gesund zu halten. Ein weiteres Highlight. Timișoara war die erste Stadt in Kontinentaleuropa mit einer komplett elektrischen Straßenbeleuchtung. Davor gab es das nur kurz in London und als Weltpremiere in New York. Wir sprechen hier also von einer Stadt der Pioniere. Und das nicht nur, weil die Bewohner so visionär waren, sondern auch, weil Timișoara während der langen österreichisch-ungarischen Herrschaft ab 1716 eine Art Forschungs- und Erfindungslabor des alten Imperiums war. Dieses historische Erbe prägt die Struktur und die Atmosphäre der Stadt bis heute. Die vielfältige Architektur und das friedliche Zusammenleben verschiedener Ethnien und Konfessionen machen Timișoara zu einem echten Vorbild in Sachen Toleranz. Am besten lässt sich das bei einem entspannten Spaziergang durch die Altstadt erleben, wie dann Jakob Hasi betont.
4: Timișoara este orașul cu cea mai mare zonă pietonală din România.
3: Timișoara hat die größte Fußgängerzone Rumäniens, die sich über 33 Straßen und 4 Plätze erstreckt. Und diese Fläche wird sich demnächst verdoppeln, da neben dem alten Festungsviertel gerade ein weiterer Bezirk saniert wird. Wir haben eine unglaubliche architektonische Fülle mit Gebäuden aus dem 14. bis zum 20. Jahrhundert in den unterschiedlichsten Stilen. Damit ist Timișoara die Stadt mit den meisten denkmalgeschützten Gebäuden in ganz Rumänien. Wir nähern uns der Tausender-Marke. Für Architekturfans ist das eine echte Zeitreise. Für viele ist es auch faszinierend, auf der Piazza Victoriei, dem Siegesplatz, die beeindruckende orthodoxe Kathedrale zu sehen und nur wenige Schritte entfernt auf dem Uniri-Platz den katholischen Dom sowie die serbische Kathedrale. Gleich um die Ecke steht zudem die Synagoge. Wir haben hier also 4 Religionsgemeinschaften, deren wichtigste Gotteshäuser nur wenige hundert Meter voneinander entfernt sind. Das sind Gemeinschaften, die hier im Banat seit Jahrhunderten friedlich zusammenleben, ohne dass es jemals religiöse oder ethnische Konflikte gegeben hätte. Doch nicht nur das Zentrum lockt. Die Region setzt stark auf umweltfreundliche Mobilität und kulinarische Entdeckungstouren im Umland.
2: Adina Olaru mit einem Fragment von

0: Von Radiotour von Sonntag. Weiter spazieren wir und kommen zu dem Geschichtsmagazin Pro Memoria an.
1: Der Name des Schriftstellers Romulus Roussan ist ein Synonym für die Aufarbeitung der Erinnerung an die Kommunismusjahre. Eine Erinnerung, die vor der Revolution vom Dezember 1989 durch Repression und Zensur schwer gelitten hatte. Gemeinsam mit seiner Frau, der Dichterin Anna Blandiana, schuf er eine wahrhaftige private Institution, durch die dem rumänischen und ausländischen Publikum das Recht zurückgegeben wurde, die unzensierte Geschichte zu kennen. Romulus Roussan wurde 1935 geboren und starb 2016 im Alter von 81 Jahren. Von Beruf Maschinenbauingenieur besaß Roussan auch ein Talent für die Schreibkunst. Sein Debüt hatte er in der Literaturzeitschrift Stawa mit 19 Jahren mit einem literaturkritischen Text. Er schrieb außerdem Filmkritiken, Kurzprosa, Reiseeindrücke und war Autor von Interviews. Er veröffentlichte 16 Bücher, eines seiner erfolgreichsten war Amerika des grauen Windhundes, erschienen 1977, ein Essay über den amerikanischen Kontinent. Nach 1989 war er Gründungsmitglied der Nichtregierungsorganisation Alianza Civica sowie des Memorials von Sziget, eines umfangreichen Projekts zur Umgestaltung des Gefängnisses in der Stadt Sziget-Marmației in ein Museum der kommunistischen Repression. Er gründete und koordinierte das Programm der mündlichen Geschichte im Rahmen des Sziget-Memorials, wo er ebenfalls Symposien, Konferenzen, Sommerschulen sowie die Herausgabe von Zeitschriften und Dokumenten und Interviewbänden mit jenen durchführte, die zwischen 1945 und 1989 zu leiden hatten. Im Memorial von Sziget hielten auch Persönlichkeiten der Gegenwart Vorträge, darunter der britische Historiker Denis Dilettante, die französischen Historiker Stéphane Courtois und Thierry Volton sowie der russische Dissident Wladimir Bukowski. Romulus Roussan war ein wissenschaftlicher Direktor des Internationalen Zentrums für Kommunismusstudien im Rahmen des Memorials der Kommunismusopfer und des Widerstands, einer staatlichen Einrichtung, die die Geschichte des Kommunismus in Rumänien erforscht, dokumentiert und das öffentliche Bewusstsein dafür fördert. Er wurde von mehreren Institutionen ausgezeichnet und im Jahr 2000 mit dem Nationalorden für Verdienste im Ritterrang für herausragende künstlerische Leistungen und die Förderung der Kultur dekoriert. In mehreren öffentlichen Auftritten fasste Romulus Roussan die Umstände zusammen, unter denen das berühmte Memorial entstand. Weil es ein freies Gefängnis war sozusagen, also eines, das seit mehr als einem Jahrzehnt außer Betrieb gesetzt worden war, sagten uns die Kollegen aus Sziget, es gebe die Möglichkeit, jenes Gebäude zu beantragen, um es zu sanieren, denn es war eine Ruine, es befand sich in einem desolaten Zustand.
0: Alex Grigorescu mit einem Ausschnitt aus Pro Memoria von Montag. Und weiter bringen wir Es grünt so grün, 3 Minuten für die Umwelt.
2: Saubere Luft und ein Stück Natur vor der Haustür. Das ist für die Menschen in Rumäniens Großstädten längst unverzichtbar geworden. Doch eine aktuelle Studie des Netzwerks für urbane Natur schlägt nun Alarm. Unsere Städte verlieren ihre Grünflächen in einem rasanten Tempo. Die Daten belegen einen direkten Zusammenhang zwischen zerstörten städtischen Ökosystemen und schlechter Luftqualität. Und die Menschen spüren das. Eine überwältigende Mehrheit von 95% der Befragten ist überzeugt, dass ihre Gesundheit unmittelbar davon abhängt, ob sie Zugang zu Parks, Wäldern und Naherholungsgebieten haben. Doch die Natur steht unter Druck. Neben dem allgemeinen Städtewachstum sehen fast 64% der Bürger Immobilienprojekte als größte Bedrohung. Hinzu kommen illegale Müllentsorgung, Abholzungen und die Umwandlung von Grünflächen in Parkplätze. Adi Dohotaru, Vizepräsident des Netzwerks für urbane Natur, ordnet diese Entwicklung für uns ein.
3: Studiul este realizat pe 10 orașe din România, orașe mari.
2: Die Studie wurde in 10 rumänischen Großstädten durchgeführt. Sie ist hochgradig repräsentativ mit einer Fehlermarge von nur 2%. Und sie unterstreicht ganz klar, wir müssen unseren Grünflächen viel mehr Aufmerksamkeit schenken. Am unzufriedensten mit der Luftqualität sind die Menschen in Bukarest, hauptsächlich wegen der Verkehrsbelastung. In allen 10 untersuchten Städten ärgern sich die Anwohner zudem über eine chaotische Immobilienentwicklung. Genau hierin sehen sie die Hauptursache für das Verschwinden der Grünflächen, dicht gefolgt vom Müllproblem. Gerade wilde Müllkippen am Flussufern und in anderen Naherholungsgebieten sind ein riesiges Thema. Die Lage wird noch komplexer, weil immer mehr Menschen an den Stadtrand ziehen. Das belastet Infrastruktur und Umwelt zusätzlich. Vor allem das Fehlen einer langfristigen Planung sorgt für großen Unmut. Umweltorganisationen fordern deshalb ein behutsameres, auf Naturschutz ausgerichtetes Stadtmanagement. Wie sich das auswirkt und welche konkreten Lösungen es geben könnte, erklärt Adi Dohotaru.
3: Dezvoltarea metropolitană aduce haos nu doar imobiliar, ci și în trafic.
2: Diese städtische Expansion führt nicht nur zu einem Immobilienchaos, sondern auch zu massiven Verkehrsproblemen. Ein weiterer Grund für die Frustration der Menschen.
0: Es war Adina Olaru mit einem Fragment aus Es grünt so grün, 3 Minuten für die Umwelt, ebenfalls vom Montag.
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0: Es folgt unser Sozialreport.
1: Der rumänische Arbeitsmarkt durchläuft eine Phase beschleunigter Veränderungen. Vor dem Hintergrund wirtschaftlicher Unsicherheiten, steigender Lebenshaltungskosten und technologischen Wandels. Laut einer Studie von Randstad Rumänien Work Monitor 2026 geben 82% der Beschäftigten an, dass das Gehalt das wichtigste Kriterium bei der Suche nach einer neuen Arbeitsstelle ist. Gleichzeitig legen jedoch immer mehr Rumänen Wert auf die Balance zwischen Berufs- und Privatleben, flexible Arbeitszeiten und Autonomie am Arbeitsplatz. Über die Ergebnisse dieser Studie und darüber, wie sich die Erwartungen rumänischer Arbeitnehmer verändern, sprachen wir mit dem kaufmännischen Direktor von Randstad Rumänien, Ionuț Huzu. Diese 82% sagen uns, dass die Rumänen im Jahr 2026 nicht mehr Versprechen nachjagen, sondern Stabilität. In einer Zeit, in der die Preise steigen und alles um uns herum unsicher erscheint, scheint das Gehalt zur einzigen soliden Grundlage geworden zu sein. Kurzum, die Menschen suchen weiterhin einen Arbeitsplatz, an dem sie sich wertgeschätzt fühlen. Aber wenn das Geld, das sie am Monatsende verdienen, die Rechnungen oder die Inflation nicht deckt, kommt das Gespräch gar nicht erst zustande. Für Arbeitgeber ist die Botschaft klar. Vor Zusatzleistungen und modernen Büros ist es die finanzielle Sicherheit, die die Menschen zum Vorstellungsgespräch bringt. Wenn es jedoch darum geht, den aktuellen Arbeitsplatz zu behalten, differenzieren sich die Prioritäten. Fast die Hälfte der Befragten gibt an, dass die Balance zwischen Berufs- und Privatleben der Hauptgrund ist, warum sie in ihrem derzeitigen Unternehmen bleiben, noch vor dem Gehalt und sogar vor der Arbeitsplatzsicherheit. Dies ist ein klares Signal, dass Flexibilität und Lebensqualität in beruflichen Entscheidungen immer mehr Gewicht haben. Zur Work-Life-Balance erklärte uns Ionuț Huzu. Diese Work-Life-Balance ist ein interessantes Phänomen. Das Gehalt ist das, was einem hilft, den Arbeitsvertrag zu unterschreiben. Aber die Balance ist das, was einen dazu bringt, an diesem Arbeitsplatz zu bleiben. Das Geld ist gewissermaßen der Köder, aber die Freizeit und die innere Ruhe sind die Gründe, warum man einen Job nicht verlässt. Ich habe im Laufe der Zeit beobachtet, dass die Menschen erkannt haben, dass eine Karriere kein Sprint, sondern ein Marathon ist Um langfristig durchzuhalten, braucht man einen Job, der einem nicht das Privatleben raubt. Zusammenfassend, das Gehalt bringt uns zur Arbeit, aber die Lebensqualität hält uns davon ab, zu kündigen. Die Studie Work Monitor 2026 zeigt, dass die Rumänen beim Jobwechsel zurückhaltender werden. Rumänische Arbeitnehmer scheinen vorsichtiger zu sein. Flexibilität bleibt jedoch wesentlich. 40% würden einen neuen Job nicht ohne die Freiheit annehmen, den Arbeitsort selbst zu wählen. Und über 40% geben an, dass flexible Arbeitszeiten ebenso wichtig sind. Die Studie zeigt außerdem, dass fast die Hälfte der Rumänen bereits einen Zweitjob hat oder nach einem sucht. Über die Ergebnisse spricht der kaufmännische Direktor von der Randstadt Rumänien, Ionuț Huzu. Tatsächlich suchen laut der Studie 47% der Rumänen entweder nach einem Zweitjob oder haben bereits einen. Ein Prozentsatz, der über dem globalen Durchschnitt von 40% liegt, was klar auf einen durch den gestiegenen Lebenshaltungskosten verursachten Druck hindeutet.
0: Es war Alex Grigorescu mit einem Fragment aus dem Sozialreport von Mittwoch. Wir spazieren weiter und kommen zu Neue Heimat, neues Leben an.
1: Stefan Eckhardt wurde in Deutschland in Wiesbaden geboren. Er hat Wirtschaftswissenschaften an der Universität Mainz und an der Universität Frankfurt studiert. Er verfügt über Lebenserfahrung in Moskau und ist IT-Spezialist, Projektmanager und Experte für Projektentwicklung. 2018 kam er zum ersten Mal nach Rumänien, nach Brașov, Kronstadt, wo er sich später auch niederließ, und ab 2020 wurde Rumänien zur Heimat. Wie begann aber diese rumänische Geschichte? Was zog ihn nach Rumänien und was bewog ihn, in unserem Land zu bleiben?
5: In 2017
1: lernte ich eine Sächsin kennen, die in Regin geboren wurde, aber seit den 90er Jahren in Deutschland lebte. Mit ihr war ich 2018 das erste Mal in Brașov und ich muss sagen, dass ich bis dahin nie etwas mit Rumänien zu tun gehabt hatte. Ich dachte, Rumänien sei ein armes Land mit Holzhäusern, und als ich ankam, kann ich nicht erklären, warum, aber ich fühlte mich sofort zu Hause. Und dieses Gefühl war so stark, dass ich beschloss zu bleiben. Damals kaufte ich ein Haus und ab 2020 bin ich die ganze Zeit hier geblieben, obwohl ich mein gesamtes Geschäft in Deutschland habe. Jetzt weiß ich, dass ich ein echter Rumäne bin. Was ist aber für Stefan Eckhardt ein echter Rumäne? Die Deutschen sind verschlossener, kühler, und ich habe hier Menschen gefunden, die viel neugieriger, interessanter und offener sind. Wenn Sie mich fragen, warum ich in Rumänien geblieben bin, gestehe ich Ihnen, dass ich sehr verliebt in die Menschen bin, die in Rumänien leben, denn sie sind netter. Hier machen wir jedes Wochenende ein Grillfest und die meisten meiner Freunde hier sind Rumänen. Ich habe mich also besser aufgenommen, schöner aufgenommen gefühlt hier. Das Leben ist schön hier. Vielleicht erkläre ich Ihnen, warum ich sage, dass ich ein echter Rumäne bin. Für mich war früher, als ich in Deutschland lebte, die Kutteln-Suppe sehr unangenehm. Kutteln waren für mich etwas Unangenehmes. Aber als ich hier in einem Restaurant war, dachte ich mir, dass ich, wenn ich hier bleiben will, eine Kutteln-Suppe probieren muss. Jetzt, wenn ich aus Deutschland oder einem anderen Land zurückkomme, gehe ich in ein Restaurant und esse eine Kuttelnsuppe, weil es das Schönste ist, was ich auf der ganzen Welt kenne. Stefan Eckhardt sagte, er sei gut aufgenommen worden, und wir fragten ihn, wie die Integration verlief, was genau passierte, als er in Rumänien ankam. Ich hatte eine Firma in Deutschland und als ich ankam, sprach ich kein Rumänisch, also war es für mich wirklich schwierig, irgendetwas zu verstehen. Ich lernte meine Nachbarn kennen, wir grillten zusammen, tranken Schnaps und das war anfangs meine Kommunikation. Dann lernte ich nach und nach auch die Sprache und danach baute ich ein Haus und lernte mehrere Bauunternehmer kennen.
0: Ebenfalls Alex Grigorescu mit einem Ausschnitt aus Neue Heimat, neues Leben von Donnerstag. Und wir beenden unseren Spaziergang durch die Sendungen von Radio Rumänien International. mit einem Fragment aus Rumänien einmal anders.
2: Wenn Rassenkatzen bei Wettbewerben antreten, liegt wahre Schönheit nicht nur im Auge des Betrachters. Es geht um Haltung, um Ausstrahlung und natürlich um den Stammbaum. Eine ganz besondere Rasse hat in diesem Jahr ihren Weg zur internationalen Anerkennung angetreten, die transsilvanische Katze. Die transsilvanische Katze stammt aus den Bergregionen der Karpaten und besticht durch ihr markantes graues Fell und ihre ausdrucksstarken Augen. Ihr Wesen gilt als sanft und verspielt. Ein perfekter Begleiter also für Familien und alle Katzenfreunde, die den engen Kontakt zu Tieren lieben. Wie genau so eine neue Rasse offiziell anerkannt wird, hat uns Adrian Dragota, der Präsident des rumänischen Katzenzuchtverbands, erklärt. Wir befinden uns momentan in einer vorläufigen Anerkennungsphase. Das heißt, die Rasse ist noch nicht bei allen Dachverbänden registriert. Da gibt es feste Abläufe. Zunächst muss die Rasse bei einer ersten Ausstellung präsentiert und von den Preisrichtern begutachtet werden. Wenn das geschafft ist, folgt eine Bewährungsphase. In dieser Zeit müssen die Züchter natürlich mehrere Tiere vorstellen, um zu beweisen, dass sich genau dieses Merkmal, das die neue Rasse definiert, auch genetisch verlässlich vererbt. Aber was genau macht diese Katze optisch so besonders? Wir haben Adrian Dragota gebeten, uns die typischen Merkmale der transsilvanischen Katze einmal genauer zu beschreiben.
5: Această pisică transilvană are un model numit și Carpații, de la Munții Carpați.
2: Diese Katze trägt ein spezielles Muster, das wir auch das Karpatenmuster nennen, weil es ursprünglich durch eine natürliche genetische Mutation in der Karpatenregion, vor allem in Polen und Ungarn, aufgetaucht ist. In Ungarn gab es bereits einige Züchter, die versucht haben, dieses Muster zu stabilisieren. Um es mal ganz bildhaft zu machen, stellen Sie sich eine Siamkatze vor. Und dann drehen sie die Farben einfach um. Bei einer Siamkatze ist der Körper hell und die sogenannten Points, also Pfötchen, Ohren und Schwanz, sind dunkel. Bei unserer transsilvanischen Karpatenkatze ist es genau umgekehrt. Der Körper ist dunkel, überwiegend schwarz, während die Extremitäten, also Schwanz, Pfoten und diese typische Gesichtsmaske, weiß sind.
0: Es war Adina Olaru mit einem Fragment aus Rumänien einmal anders von Donnerstag. Und ich bin Dora Mihalcescu, bedanke mich sehr für Ihre Aufmerksamkeit und erwarte Sie nächste Woche wieder.
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0: Positivrate. Also wie viele Menschen werden da zu Unrecht verdächtigt? Die Polizei war da sehr stolz drauf, dass sie eine Falsch-Positivrate von 0,1% hatte. Jetzt muss man sich aber mal ausdenken, an so einem Bahnhof wie am Südkreuz, da laufen am Tag mehrere tausend Menschen lang. Das heißt, man hat jeden Tag mehrere Menschen, die da von der Polizei angehalten werden, sich dann erstmal ausweisen müssen. Dann wird dem Ausweis vermutlich nicht mal geglaubt werden, weil die KI hat ja eindeutig gesagt, du bist diese gesuchte Person. Genau, also selbst wenn die Werte sehr niedrig ist, hat man es da immer noch, also jeder Fehlgriff ist da ja ein elementarer Eingriff auch in das Leben eines unbeteiligten Menschen.
1: Diese Kopplung von Kameraüberwachung, die Verhalten erkennen soll, und Überwachung mit Gesichtserkennung, die jetzt kommen soll, wie ist die denn datenschutzrechtlich zu bewerten?
0: Also der Datenschutzbeauftragte des Landes ist im Moment noch, hat sich in seiner Stellungnahme einigermaßen zurückhaltend gezeigt, will sich wohl erstmal die konkrete Ausgestaltung angucken. Aber es zeigt sich natürlich aus den bisherigen Einschätzungen, die Datenschutzexpertinnen zu den einzelnen Technologien abgegeben haben, dass die Kopplung beider eine ultimative Datenschutzkatastrophe ist.
1: Ein weiterer wichtiger Punkt ist, dass der Einsatz von Videoüberwachungskameras nicht mehr nur da stattfinden dürfen soll, wo viel Kriminalität existiert, sondern allgemein dort, wo es die Kommunen für richtig halten. In Freiburg hat sich die Polizei in der Vergangenheit immer einen abgebrochen und die Fläche von irgendwelchen Gebieten genommen, um zu zeigen, dass dort übermäßig viele Straftaten vorkommen würden. Nun scheint das alles dann nicht mehr nötig zu sein. Was bedeutet nun diese räumliche Entgrenzung der Möglichkeiten, Videoüberwachung einzusetzen?
0: Ja, das ist auch ein ziemlicher Kracher. Da waren sich Grün-Schwarz ja schon jetzt vor dem Koalitionsvertrag einig. Es ist so, es gibt immer wieder Bestrebungen, das auszuweiten. Auch in Mannheim wollte man gerne mehr Flächen überwachen, als man aktuell überwacht. Aber da ist dann immer das Gesetz vor. Aktuell braucht es halt eben eine besonders hohe Kriminalitätsbelastung, damit irgendwo Video überwacht werden darf. Das ist auch von das Verfassungsgericht würde das auch sagen. Man braucht schon irgendwie Kriminalität, sonst man kann das nicht einfach überall machen. Deswegen denken die sich jetzt dieses Hilfskonstrukt aus, das ist auch schon ein paar Jahre in der Mache, die strukturelle Kriminalitätsbelastung. Also die Kriminalitätsbelastung ist gar nicht mehr unbedingt zwingend hoch, aber weil es zum Beispiel ein hochfluktuierter Platz ist, weil er schwer einsehbar ist, solche Geschichten, deswegen können die das dann, also so ist der Plan in der Zukunft, einen strukturell kriminalitätsbelasteten Ort nennen. Und diese strukturell kriminalitätsbelasteten Orte wollen die dann auch schon Video überwachen können. Also von Hagel kam das Zitat, dass er es eigentlich gerne hätte, dass die Kommunen alle relativ freihändig entscheiden können, wo und welche Gebiete sie überwachen.
1: Was dann in der Konsequenz wahrscheinlich tatsächlich so wäre, weil das sehr offen ist, dieser Begriff, oder?
0: Also das ist ja so eine Videoüberwachung, die kostet nicht viel, wenn es demnächst dann per KI nicht mal mehr ein Polizist dahinter sitzen muss. Ich kann mir vorstellen, dass, also wenn es diese rechtliche Möglichkeit gibt, dann werden Kommunen davon Gebrauch machen.
1: Dann abschließend nochmal ein bisschen zusammengefasst, wie bewertest du die Pläne dieser doppelten KI-Videoüberwachung, des Ausbaus der doppelten KI-Videoüberwachung in Baden-Württemberg?
0: Ja, ich finde die extrem schwierig. Ich sage schon seit einer ganzen Weile, das habe ich immer gesagt, so geunkt, ich bin mir sicher, dass die das früher oder später zusammenschließen. Aber es wirkte immer noch so fern, weil halt eben alle so ganz pikiert davon Abstand nahmen, dass sie das, nein, wir tun das doch nicht beides auf einmal machen. Und jetzt geht da Baden-Württemberg einfach mal so in die Vollen, das finde ich schon, also es hat mich erschreckt.
1: Das sagt Martin Schwarzbeck, Redakteur bei netzpolitik.org. In Baden-Württemberg sollen erst

0: erstmals in Deutschland demnächst Kameras eingesetzt werden, die sowohl das Verhalten der Abgebildeten analysieren und bewerten, als auch deren Gesichter vermessen, um per Gesichtserkennung herauszufinden, ob sie von polizeilichem Interesse sind. In Mannheim soll das getestet werden und noch in zwei nicht genannten Orten.
1: Rechter Aufmarsch in Göppingen zum 1. Mai.
2: Am diesjährigen 1. Mai fand in Göppingen eine politische Veranstaltung statt, die so davor noch nicht stattgefunden hat. Die Alternative für Deutschland rief gemeinsam mit der Pseudogewerkschaft Zentrum zu einer Kundgebung auf dem Marktplatz auf. Ziel der Veranstaltung, den Tag der Arbeit für sich zu vereinnahmen. Das Programm bestand aus Reden vom Chef des Zentrums Oliver Hilburger als Hauptrede, die Rede vom AfD-Bundestagsabgeordneten Peter Böhringer sowie eine Ansprache des AfD-Fraktionschefs im baden-württembergischen Landtag Martin Rothweiler. Es sind rund 250 Menschen, die dem Aufruf der AfD zur Mittagszeit in praller Sonne auf dem Göppinger Marktplatz folgen. Mit kostenlosen Machtwürsten, wie die extrem rechte Partei die roten Bratwürste nennt, die sie unter ihrer Anhängerschaft verteilt, lockte sie das Publikum zum blau-braunen Spektakel. Zwischen der Bühne, aus einem großen geschlossenen Anhänger mit AfD-Motiven und VS-Kennzeichen, also Villingen-Schwenningen, bestehend, einem Pavillon von der Pseudogewerkschaft Zentrum, in grüner Schrift auf schwarzem Grund gehalten, AfD-Stehtischen und mobiler Wurstbude, ist eine Traube an Menschen zu sehen. Manche essen Wurst, manche Eis. Ein Teil der Teilnehmenden sitzt vor zwei an den Marktplatz angrenzenden Cafés und auf Sitzgelegenheiten vor dem Rathaus und jenen auf der anderen Seite des Platzes. Das Publikum reicht von typischen Jungnazis, also jungen Männern bzw. Jungs, in Camouflage und mit Runengürtel gekleidet, zu Bikern, nationalistischen Großmütterchen, ausgedienten Aktiven der Querdenkenbewegung und anderen skurrilen Persönlichkeiten, bis hin zu Parteikadern von AfD, erkennbar an blauen Pullovern oder T-Shirts mit Parteilogo und an anderen Artikeln, und AktivistInnen von Zentrum, die an den mitgebrachten grünen Fahnen zu erkennen sind, die im Vergleich zu den AfD-Fahnen die Versammlung dominieren. Die Versammlungsteilnehmenden sind auf ihre Weise divers, wenn man das von einer extrem rechten Veranstaltung überhaupt sagen mag. Doch auch wenn vereinzelt junge Menschen zu sehen sind und sich sogar junge Frauen und Mädchen unter den Teilnehmenden befinden, so sind Köpfe mit grauem Haar in der deutlichen Mehrheit. Auf zwei entgegengesetzten Seiten des Marktplatzes demonstrieren wenige Dutzend AntifaschistInnen gegen die AfD-Versammlung. Radio Dreikland nutzt diese Gelegenheit und fragt eine Organisatorin des Gegenprotestes nach der Motivation und zu Hintergründen zu der Versammlung.
3: Ja, hallo erstmal. Wir sind das offene solidarische Treffen Vilszahl. Wir organisieren seit 3 Jahren schon Gegenaktionen und Demonstrationen zur AfD, gegen die AfD oder gegen faschistische Gruppen, die sich hier in Göppingen bewegen und Leute angreifen. Dazu kann ich nachher noch was sagen. Auf jeden Fall machen wir auch so Aktionen zu feministischen Themen, zum Beispiel zum Tag gegen Gewalt an Frauen oder zum feministischen Kampftag. Und genau, wir treffen uns jeden Mittwoch und den Ort bekommt ihr gerne auf Anfrage, falls ihr euch organisieren möchtet. Und genau, warum wir heute hier sind, ist deshalb, weil die AfD am 1. Mai auch hier ist und sich hier irgendwie als Arbeiterinnenpartei inszenieren möchte. Dabei haben sie auch ihre Pseudo-Gewerkschaft mitgebracht, die halt nahe zu der AfD sowie zu anderen rechtsradikalen Netzwerken ist, zum Beispiel zur Identitären Bewegung, aber auch anderen. Und Für uns bedeutet es klar, dagegen zu stehen, weil faschistische Akteure und Parteien niemals für die Rechte der Arbeiterinnen einstehen werden. Zum Beispiel möchte die AfD mit ihrer Pseudo-Gewerkschaft Zentrum den Deutschen Gewerkschaftsbund zerschlagen. Sie nennen sie als queere Propaganda mäßig und denken, dass die halt eben dafür verantwortlich sind, für die gesamten Massenentlassungen auch hier im Kreis Göppingen. Und genau das ist nicht der Fall. Und somit vertritt das Zentrum eher die Werte von rechtsradikalen Netzwerken als irgendwie die Rechte der Arbeit.
4: Kannst du vielleicht noch erklären, diese Organisation Zentrum, ist die denn irgendwie gut anschlussfähig auch in die Gesellschaft hier in Göppingen? Würdest du sagen, die erreichen viele Menschen? Oder ist es schon eindeutig, dass, sag ich mal, Menschen, die eindeutig schon rechtsextreme Positionen vertreten, angesprochen werden?
3: Ja, also tatsächlich finde ich das sehr schade, dass das Zentrum hier schon ein paar Leute erreicht, weil die sich halt eben zum Beispiel wie bei der Demonstration Baden-Württemberg steht auf, auch hier in Göppingen eben zeigen und halt eben versuchen wirklich die Leute irgendwie anzusprechen. Und leider ist es halt auch so, dass hier in Baden-Württemberg, aber vor allem auch in Göppingen halt viele Unternehmen halt schließen, wie zum Beispiel Schuler oder Allgeier. Also Allgeier ist ein großer Autozulieferer, also mit den Teilen und so weiter. Und es gibt halt viele verzweifelte Menschen und das ist halt klar, einfach durch die Krisen des Kapitalismus. Und dieses Problem spricht halt eben nicht die AfD an. Sie sprechen nicht die Themen an, dass halt eben der Kapitalismus, dadurch, dass er so viele Krisen hat, halt immer zu diesen Krisen führt.
4: Ich weiß jetzt nicht, wie die Landtagswahl hier in Göppingen ausgefallen ist. Kannst du dazu was sagen? Weißt du das gerade?
3: Ja, genau. Also die AfD ist in Göppingen sehr klar eine Hochburg. Also ich glaube Baden-Württemberg weit, ich glaube Reutlingen und ich glaube Pforzheim und Göppingen sehr weit dran. So, die AfD war schon vor 3 Jahren hier sehr aktiv. So, die haben regelmäßig Infostände und haben zum Beispiel auch eine lokale Kneipe, wo sie sich immer treffen mit Stammtischen. Und ja, in Göppingen war das wahrscheinlich, glaube ich, die zweitstärkste Kraft. Und genau.
4: Was sind denn so die Antworten der anderen Parteien gegen die Positionen der AfD hier in Göppingen? Also gibt es da Antworten, bei denen du oder ihr auch sagt, das macht Sinn und das erreicht die Leute dann auch? Oder sind die Antworten so still und so einfach, dass es nichts der AfD dann entgegenhält in dem Moment? Also seid ihr da sozusagen allein auf weiter Flur oder habt ihr da auch einen Rückhalt aus anderen demokratischen Parteien heraus?
3: Ja, also natürlich gibt es auch Bündnisse in Göppingen. Zum Beispiel auch heute am 1. Mai ist auch der Deutsche Gewerkschaftsbund dabei. Wir waren vorhin auch mit dem Infotisch dort und haben eben auch die Menschen so unterhalten und auch informiert. Und wir finden es sehr stark, dass sich auch die anderen Parteien so da, zum Beispiel auch die Grünen oder die Linken, sich da eben auch gegen die AfD positionieren und halt eben auch klar zeigen, dass es keine Alternative ist. Ja.
4: Du hast vorhin mir schon mal kurz erzählt, dass ihr auch von Anfeindungen betroffen seid. Kannst du da vielleicht noch ein bisschen was dazu sagen für die ZuhörerInnen?
3: Ja, also seit letztem Jahr, ungefähr seit März, nach der Gemeinsam für Deutschland-Demo, die bundesweit stattgefunden hat, auch in Stuttgart, haben sich lokale Faschisten so ungefähr zwischen 15 und 20 Jahren halt eben zusammen getroffen und haben halt so eine Freundesgruppe gebildet. So. Und somit versuchen die halt, linke Menschen, migrantische Menschen und queere Menschen einfach zu verfolgen, zu schlagen und halt zu belästigen. So. Und das machen die halt schon seit einem Jahr. Und deshalb müssen wir halt antifaschistisch aktiv werden, damit diese Gruppen nicht noch weiter Zuwachs bekommen.
4: Vielleicht eine gar nicht so leicht zu beantwortende Frage, aber was würde euch denn helfen in dieser doch sehr schwierigen Lage, in der ihr hier in Göppingen dann seid?
3: Ja, auf jeden Fall halt Zusammenhalt. Wenn man zum Beispiel Nazis auf der Straße laufen sieht, dass man die anderen Menschen informiert, die man zum Beispiel kennt und auch betroffen sind davon. Dass man darüber spricht in der Familie, im Betrieb, in der Schule, dass hier Nazis rumlaufen und dass es wieder so ist, dass sie einfach Menschen schlagen und verfolgen und belästigen. Also vor allem das natürlich. Ja.
4: kannst du zu den HauptprotagonistInnen der AfD noch was sagen? Irgendwie zur Geschichte, woher die kommen, was sie davor vielleicht gemacht haben, ob sie erstmalig jetzt irgendwie im Kontext der AfD aufgetreten sind, was weißt du darüber?
3: Ja, zum Zentrum kann man sagen, dass zum Beispiel Oliver Hilburger, der eine hohe Position eben dort halt auch hat, damals in der Rechtsrockband oder Neonazi-Band Noah Werte dabei war und halt eben auch Kontakte zu rechtsradikalen Netzwerken pflegt. Ja.
2: Zurück auf der Gegenseite, bei der Versammlung von AfD und von Zentrum wird in den Reden derweil vor allem gegen den DGB geschossen, bei der sich die Agitatoren an der angenommenen Alleinstellung als Gewerkschaft stören. Die Pseudogewerkschaft Zentrum wolle die Gewerkschaft ersetzen, so heißt es. Ein bisschen macht es den Anschein, als lächze die alternative Gewerkschaft, wie sich Zentrum Automobil selbst nennt, nach Anerkennung. Der DGB vertrete gar keine Interessen der deutschen ArbeiterInnen, sondern würde für linksgrüne Agenda, ausländische Interessen und wirtschaftspolitische Entscheidungen, die die extrem rechte AfD und Zentrum als fehlerhaft ansehen, missbraucht. So halt es unter anderem von der Bühne. Der AfD-Bundestagsabgeordnete Hans-Jürgen Gosner spricht in diesem Zusammenhang von einem Monopol des DGB und spricht sich für Pluralität und für echte Demokratie sowie für Arbeitermitbestimmung und gegen Diktat von oben aus. Man könnte fast meinen, dass sobald es den eigenen politischen Ansichten dient, Begriffe und Parolen verwendet werden können, die eigentlich von den erklärten und verhassten politischen Feindinnen stammen. Wie beispielsweise dieser Slogan.
5: Wer hat uns verraten? Das geht besser. Wer hat uns verraten? Ich verstehe hier oben keinen Ton. Wer hat uns verraten?
6: Wer hat uns verraten?
5: Jetzt kam es an und jetzt weiß ich es endlich auch. Sozialdemokraten haben uns verraten. Genau so sieht es aus.
2: Ansonsten sind die Themen typisch für eine AfD-Versammlung. Klimawandelleugnung, Anti-Linke und Anti-Grüne Propaganda, Selbstlob bis zum Größenwahn und Verbalattacken gegen alles und jenen, die oder der nicht in das extrem rechte Weltbild passt. So werden auch politische GegnerInnen auf der Kundgebung von AfD und Zentrum Ziel von Attacken. Nachdem eben erwähnter AfD-Bundestagsabgeordneter eine anwesende Redakteurin des Freien Radios aus Göppingen, Radio Fips, beleidigt, wird diese daran gehindert, auf der Bühne zu den Anfeindungen Stellung zu beziehen, nur um sich dann im Anschluss darüber zu beschweren, dass es Radio Fips und andere Medien seien, die Umerziehung betreiben.
7: Die versuchen ja gar nicht mehr den Anschein zu wahren, neutral zu sein. Das wird hier, läuft alles hier unter politischer Indoktrination und Umerziehung und so weiter. Und ich freue mich, dass die Person jetzt hier zum Ausgang geleitet wird.
2: Die niederträchtige Transfeindlichkeit, die Gosner in diesem Zusammenhang von sich gibt und hier ohne Zitat verbleibt, steht sinnbildlich dafür, wie pluralistisch die Denke von AfD tatsächlich aussieht. Diese verzerrte Darstellung der Realität wurde mit vielen weiteren kontrafaktischen Darstellungen mit johlendem Applaus durch die Anhängerschaft bedacht. Wie die Gegendemonstrantin im Gespräch bereits erwähnte, stellt Göppingen eine Hochburg der AfD in Baden-Württemberg dar. Leerstand von Geschäften und anderen Immobilien in der Umgebung des Bahnhofs und des Zentrums von Göttingen zeugen von guten Voraussetzungen für extrem rechte AkteurInnen, durch Populismus antidemokratische Stimmung zu machen. Unter den AnhängerInnen von AfD und Zentrum äußert sich das in Euphorie und der Gewissheit, bald die Mehrheit in Parlamenten zu stellen, und nach eigenen Vorstellungen, also rechtsautoritär bis hin zu faschistisch, zu regieren. Zwischen Größenwahn und dem Traum von Machtergreifung lässt sich die Stimmung vielleicht beschreiben. Zum Abschluss der Kundgebung sangen Teilnehmende der extrem rechten Versammlung das Deutschlandlied, wo beide Vorsänger auf der Bühne so schief sang, dass ihm das Mikro abgestellt wurde. War dem AfD-Techniker und dem Handlanger mit den Runentattoos auf dem Arm vielleicht doch zu peinlich vor den anderen. Nach obligatorischen Beschimpfungen des antifaschistischen Gegenprotestes durch einen Anhänger von Zentrum, der gleich mit zwei Fahnen seiner Organisation posiert, und einem AfD-Schreihals, der sich eine Fahne der Russischen Föderation an die Brust hält und viel Lautes, aber kaum Verständliches von sich gibt, löst sich die Versammlung von AfD und Zentrum langsam auf. Auf der DGB-Kundgebung nahmen den Informationen der Wochenzeitung Kontext zufolge übrigens mindestens doppelt so viele Menschen teil.
1: Das waren Eindrücke der AfD und Pseudogewerkschaftszentrum beim Versuch der Vereinnahmung des Tags der Arbeit am 1. Mai in Göppingen. Das war Fokus Südwest, zusammengestellt am 14. Mai 2026 bei Radio Dreieckland 102,3 MHz Freiburg durch Konrad.
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1: Fokus Südwest, zusammengestellt bei Radio Dreieckland 102,3 MHz Freiburg am 7. Mai 2026 durch Konrad. Die Themen: Umpolen im Löwenbräukeller Karlsruhe, 40 Jahre Tschernobyl, Atomenergie abschalten, Kunststück der Ambitionslosigkeit, Friday for Futures über den Koalitionsvertrag für Baden-Württemberg. Im ehemaligen Löwenbräukeller in der Sophienstraße 95 Karlsruhe wird umgepolt, zwischengenutzt, einfach ein Raum geschaffen, ohne Konsumzwang. Zwei Menschen von Umpolen stellen das Projekt kurz vor.
13: Ich bin Edonna, ich bin Jula und wir sind beide seit Ende letzten Jahres Teil von Umpolen. Und Umpolen ist ein Kollektiv, was sich genau im letzten Jahr gegründet hat, um Leerstand zu bespielen. Dafür hatten wir im Januar in der Ruppurer Straße in der Karlsruher Südstadt eine Zwischenraumnutzung von einer ehemaligen Wohngemeinschaft, die den Wohnraum verlassen musste. Und dort haben wir für eine Woche das bespielt. Groß mit der Frage, was sind Freundschaften, was ist Distanz, wie leben wir zusammen, was bedeuten solidarische Beziehungen. Und dieses Mal sind wir in der Sophienstraße in einer ehemaligen Bar und uns geht es um Nachbarinnenschaft und was heißt es, zusammen zu wohnen.
14: Generell haben wir sowohl im Januar als auch dieses Mal ein sehr gemischtes Programm. Also wir haben viele Lesungen, aber auch Workshops und Kochen zusammen, so wie heute Küfer. Also man trifft sich zum Kochen, zum Vorbereiten, zum Schneiden und dann isst man zusammen. Heute haben wir auch noch ein Filmscreening. Und wir versuchen, so auf unser Umfeld oder die Umwelt zu reagieren. Wir freuen uns sehr, wenn es so Inputs gibt von außen, was sich Leute wünschen, auch hier in der Weststadt, worauf die Lust haben, welches Programm. Und ich glaube, was ich jetzt merke, was die Brücke ist zwischen dem Programm im Januar und jetzt hier, ist, dass es beides Orte sind, die so sehr emotional für viele Menschen sind, also mit vielen Emotionen besetzt sind, weil es einfach sehr wichtige Trefforte und Begegnungsorte waren, sowohl die WG, wo wir das im Januar gemacht haben, als auch jetzt hier der ehemalige Löwenbräukeller. Und für mich ist es schon auch ein Anliegen, dass wir irgendwie sensibel mit diesen ganzen Überlagerungen von Erinnerungen umgehen und ins Gespräch gehen mit den Menschen, was dieser Ort für sie bedeutet hat. Das habe ich gestern auch bei der Eröffnung gemerkt. Da gab es viele Menschen, die auf uns zukamen und sich so gefreut haben, dass wir jetzt wieder hier was machen. Und das finde ich schon auch irgendwie eine Ehre, das zusammen bespielen zu können.
15: Ihr wollt auch auf Leerstand aufmerksam machen und habt das Modell einer Zwischennutzung gewählt. Also einmal eine Woche, jetzt ist das über...
14: 3 Monate.
15: 3 Monate, zweimal die Woche.
14: Immer donnerstags und samstags. Ja, und zum Thema Leerstand, ich habe das Gefühl, das hat sich eher, bei uns hat sich das mit dem Prozess eigentlich so klargestellt, dass wir uns viel mit dem Leerstand und auch mit Umnutzung von so temporär frei stehenden oder ungenutzten Flächen auseinandersetzen wollen, weil das eben in der Südstadt in der WG sich so ergeben hat, dadurch, dass das Mietverhältnis aufgelöst wurde und wir halt die Möglichkeit hatten, in diesem Zwischenort oder in diesem Raum, der sobald komplett leergeräumt werden muss, noch eine Woche Programm zu machen, und das hat auch unser Konzept dann so geschärft, würde ich sagen, unsere Arbeitseinstellung. Und als sich jetzt ergeben hat, dass wir hier im Löwenbräukeller nochmal Programm machen können, war irgendwie dieser Leerstand halt auch wieder ein zentrales Thema. Aber ich würde sagen, das hat sich eher aus dem Prozess entwickelt und auch aus einer Ressourcengeschichte, würde ich sagen, weil wir beantragen gerade auch aktuell Gelder von der Stadt und schauen, wie wir das möglich machen können. Generell ist es aber wieder ein konsumfreier Raum. Menschen sollen einfach kommen dürfen, ohne was konsumieren zu müssen. Also einfach kommen und Spiele spielen und so weiter. Deswegen ist aber natürlich die Finanzierung irgendwie eine Frage. Und in so einem Leerstand, in so einer Zwischennutzung, gab es jetzt für uns öfter die Möglichkeit, halt auch weniger Miete zahlen zu müssen. Und deswegen ist es eigentlich auch erst möglich geworden, in dem Stil, würde ich sagen.
13: Und vielleicht, um sich vorzustellen, wir haben jetzt gerade, der Löwenbräukeller war ehemals ein Biergarten und der hat vor 5 Jahren zugemacht durch Corona. Und jetzt ist es ein sehr unsanierter Raum, also eher ein Rohbau, wo draußen eine Terrasse direkt auf die Sophienstraße führt, und diese beiden Räume, die Terrasse und den Raum selber, bespielen wir. Es ist schon aber auch eine Frage zu merken, es findet immer weniger Kultur statt. Das liegt auch einfach an den Geldern und wie Politik gerade funktioniert. Und das irgendwie möglich zu machen, niedrigschwellig möglich zu machen, an Orten, die Leute kennen, wo Leute ein Vertrauen drin haben, die nicht in Institutionen stattfinden, glaube ich, haben wir alle das Gefühl, es ist eine total wichtige Arbeit, um ja auch, also wir haben es, glaube ich, gestern bei der Eröffnung gemerkt, dass Leute einfach sich wieder, auch die sich nicht kannten, zusammen an den Tisch gesetzt haben und geredet haben. Und ich glaube, solche Momente braucht es gerade einfach voll viel. Und das bietet, glaube ich, solche Räume einfach an.
14: Ich glaube, für Menschen, die jetzt noch nicht da waren, die Terrasse ist gerade so sehr belebt. Wir haben da so kleine Tischchen. Gestern Abend bei der Öffnung hat da die Sonne hingeschieden. Es war wirklich sehr, sehr schön zum Frühlingsstart auch. Die Menschen hatten richtig Lust, draußen zu sein und ins Gespräch zu kommen. Und wenn man in den Raum reingeht, ich habe so ein paar Stimmen gehört jetzt gestern von Menschen, die dann erstmal überrascht waren und so reingegangen sind und gesagt haben, oh, hier ist ja gar nicht so viel drin, weil gestern haben wir mit einem Konzert eröffnet, deswegen gab es hinten eine kleine Bühne und die Bar, die wir gebaut haben, und noch zwei Werke von einer Freundin von uns, die ihr Vordiplom letzte Woche auch im Löwenbräukeller gemacht hat. Ansonsten ist der Raum gerade relativ leer, weil wir den halt für jede Veranstaltung neu umbauen. Wir haben so ein bisschen Sofas, aber das meiste soll jetzt gerade schon auf der Terrasse stattfinden, weil es einfach gerade gut in die Jahreszeit passt.
15: Das soll in erster Linie ein Kulturraum sein, ein Ort, konsumfrei oder ohne Konsumzwang zusammenzukommen.
14: Genau, oder ein Begegnungsort. Eigentlich ist uns wichtig, dass Menschen zusammenkommen können, ohne, genau wie gesagt, konsumieren zu müssen, ohne Eintritt zu zahlen und ins Gespräch zu kommen. Und wenn wir halt vor allem samstags die Möglichkeit haben, dann versuchen wir ein bisschen Programm zu organisieren. Also dann gibt es auch Inputs von uns. Aber grundsätzlich, wir hatten auch einmal in der Beschreibung überlegt, ob es sowas wie das Wohnzimmer der Weststadt sein darf. Also einfach ein Ort, an dem Leute vorbeiradeln. Ich meine, die Sophienstraße ist echt einfach eine sehr, sehr belebte Straße. Da kommen viele Menschen vorbei und dann ist schon der Wunsch, dass die Menschen einfach kurz sich da hinsetzen, vielleicht ein bisschen Zeitung lesen, Karten spielen und dann wieder weiterfahren. Mhm.
13: Und gleichzeitig, genau, haben wir ja auch ein Programm, und es geht auch irgendwo darum, dass wir nicht nur miteinander im Gespräch sind, sondern auch von außen Input holen. Also wir hatten letztes Mal im Programm Freunde aus Halle, aus Belgien, aus Brüssel hatten wir Leute da, aus Amsterdam hatten wir Leute da, die auch einfach sozusagen sich nochmal dann mit dem Raum beschäftigen. Und jetzt gerade sind wir aber auch nochmal mehr dran, mit Initiativen hier in der Straße oder in Karlsruhe zusammenzuarbeiten. Also es geht gerade auch irgendwie viel drum, mit anderen Initiativen zusammenzuarbeiten. Heute gehen die Spenden von der Küfer ans Kuna, was neu gegründet wurde im Café Noir. Uns ist schon wichtig, dass es eine Art von Nachhaltigkeit hat darin, dass Leute danach weiterhin im Gespräch miteinander bleiben.
14: Genau, und auch wenn dieser Ort dann vielleicht nicht mehr physisch so existiert, dass die Verbindungen, die darüber geknüpft wurden, dass die noch weiterhin genutzt werden können, auch für die Stadt. Und eine Sache, die, glaube ich, auch sehr gut funktioniert, ist, wir haben Radios, hatten wir auch schon im Januar, Radio Ship. Das heißt, Menschen, die nicht vor Ort sind, können einfach über einen Link an dem Programm teilhaben. Und zum Beispiel bei der Demo jetzt am Samstag, der Liegend-Demo, da werden wir auch mit dem Radio dabei sein und dann halt die Demo-Reden ins Radio streamen. Das heißt, dass Menschen, die zu krank sind, um das Haus zu verlassen oder auch aus anderen Gründen nicht da sein können vor Ort, dass die bei den Reden auch einfach dabei sein können.
15: Wenn jemand da mehr erfahren möchte, ist die Webseite so, dass man sie sich merken kann?
14: Ja. Muss ich wahrscheinlich selber angucken. Sie ist umpolen.neocities.org.
15: umpolen.neocities.org. Donnerstags und samstags?
13: Gerade ist geplant Donnerstag 16 bis 22 Uhr. Und Samstag ist so ein bisschen je nach Programm, aber eher sowas wie 13 bis 22 Uhr. Es kommt sehr darauf an, was wir an dem Tag machen.
15: Gibt es noch irgendwas, was gesagt werden sollte?
14: Einfach, dass sich alle herzlich eingeladen fühlen können, bei uns vorbeizuschauen. Wir freuen uns sehr. Und man muss auch nicht in der Weststadt wohnen, um vorbeizukommen. Also alle, die Lust haben, sind ganz, ganz herzlich eingeladen.
13: Und vielleicht noch, dass wir auch einen Open Call haben, für falls Leute Lust haben, bei uns eine Veranstaltung zu machen, sich gerne bei uns melden können. Wir auch eine E-Mail-Adresse haben.
14: umpolen.proton.me.
13: umpolen@proton.me.
14: Ja, ja.
15: umpolen@proton.me ist die E-Mail-Adresse von Umpolen, die hier in der Sophienstraße 95 im Löwenbräu-Keller eine Zwischennutzung machen, seit gestern, also seit dem 1. Mai und noch bis mindestens Ende Juli. Donnerstags, samstags und nach Vereinbarung?
14: Nach Vereinbarung. Ja, vielleicht eine letzte Sache noch. Wir haben ja den Raum und wir sind auch offen für Anfragen von Initiativen oder anderen Gruppen, die sich gerne bei uns treffen wollen für ein Plenum zu den anderen Tagen der Woche, wo wir halt selber kein Programm haben. Da stellen wir den Raum auch gerne zur Verfügung. Deswegen nach Vereinbarung, genau.
1: 40 Jahre nach der Atomkatastrophe im ukrainischen Tschernobyl ist die Angst vor atomaren Risiken vielleicht nicht mehr so präsent wie 1986. Jedoch an der Grenze direkt zu Baden-Württemberg laufen in der Schweiz mehrere alte Atomkraftwerke weiter.
16: 40 Jahre nach Tschernobyl. Warum ist dieses Datum für die IPPNW nicht nur Erinnerung, sondern aber auch Anlass, an die künftige baden-württembergische Landesregierung ihre Forderungen zu richten, was die Abschaltung der AKWs in der Schweiz angeht?
17: Der Tschernobyl-Jahrestag ist für mich persönlich, aber natürlich auch für uns als Organisation jedes Jahr ein wirklich wichtiger Anlass, der Opfer zu gedenken und die Erinnerung an die Katastrophe wachzuhalten, weil Tschernobyl für die Unbeherrschbarkeit der Atomenergie steht. Atomenergie ist eine Hochrisikotechnologie, deren Auswirkungen eben an keiner Ländergrenze Halt macht. Das ist ja das, was die Erfahrung mit Tschernobyl, die europäische, die weltweite Verstrahlung, die damals erfolgt ist, daran müssen wir immer wieder erinnern. Und nach dem großen Erfolg der deutschen Anti-AKW-Bewegung, alle AKWs hier in Deutschland sind vom Netz, alle Reaktoren sind mittlerweile brennstofffrei. Das hat natürlich dazu geführt, dass wir unseren Blick, wenn Sie so wollen, geweitet haben. Wir wurden europäischer deshalb fiel unser Blick natürlich auch auf die Schweiz. Hier haben wir tatsächlich uralt Kernkraftwerke stehen.
16: Viele Menschen in Baden-Württemberg wissen vielleicht gar nicht, um wieder auf die Schweiz zurückzukommen, wie nah die Atomkraftwerke an der Grenze liegen. Warum macht Ihnen von der IPPNW gerade diese Anlagen nahe der baden-württembergischen Grenze besondere Sorgen?
17: Ja, vielleicht ein Blick nochmal aus dem World Nuclear Report, Status Report. In der EU beträgt das allgemeine Alter der Reaktoren knapp 39 Jahre, weltweit knapp 32 Jahre. Der Blick auf die Schweiz zeigt, wir haben es hier mit Alt- und Uraltreaktoren. Sie haben Betzner erwähnt, 57 Jahre hat das Atomkraftwerk auf dem Buckel. Betznau 2, 54 Jahre. Gösgen, 47 Jahre. Und Leibstadt als jüngstes ist jetzt 41 Jahre in Betrieb. Und alle Schweizer Atomkraftwerke sollen 60 Jahre plus am Netz bleiben. Das macht uns natürlich große Sorgen, weil wir schwerwiegende Sicherheitsbedenken haben.
16: Warum ist das an das Alter der Atomkraftwerke gekoppelt? Was erhöht da das Risiko für einen möglichen atomaren Zwischenfall?
17: Ja, also klar ist, das Störfallrisiko hängt immer vom Alter der Anlagen ab. Die Versprödungen des Materials sind wegen des radioaktiven Dauerbeschusses sozusagen an der Tagesordnung, müssen passieren, und viele davon sind nicht beliebig nachrüstbar. Die Sicherheitslücken vergrößern sich mit jedem Jahr des Betriebs. Gerade zu Leibstadt, auf dieses Atomkraftwerk haben wir unseren Fokus, einen Kampagnenfokus. Genau dort gibt es auch eine Risikobeurteilung, die uns vorliegt seit 2021, die sogenannte Defizitstudie. Und dort ist genau beschrieben, dass die Sicherheitsarchitektur veraltet ist. Klar, sie stammt aus den späten 70er Jahren in Leibstadt. Die Erkenntnisse aus den Atomkatastrophen in Tschernobyl und Fukushima lagen damals natürlich noch nicht vor. Und bis heute sind in die Sicherheitsarchitektur sind nicht berücksichtigt aktuelle Klimaveränderungen, Extremwetter mit Überschwemmungen und auch natürlich die mangelnde Auslegung bei Flugzeugabstürzen oder gar Terrorangriffen. Wir haben es also mit Reaktoren zu tun, die wir mit Sorge betrachten.
16: Wenn wir jetzt mal auf mögliche Folgen schauen, wenn es in einem dieser von Ihnen genannten Atomkraftwerke in der Schweiz zu einem Unfall käme, was wären die konkreten Folgen für die Menschen in der Schweiz, aber auch für die hier in Baden-Württemberg?
17: Ja, also wir haben zunächst mal natürlich unsere Betroffenheit nachweisen müssen. Und es ist, damit wir auch sozusagen gehört werden können. Die Hauptlast bei einem nuklearen Unfall in der Schweiz trägt Deutschland. Das zeigt die FLESC-Risk-Studie aus Wien von der dortigen Universität für Bodenkultur. Sie hat tausende reale Wettersituationen simuliert, für jedes einzelne Schweizer AKW jeweils spezifische Unglücksszenarien durchgerechnet und den Weg der jeweiligen radioaktiven Wolke visualisiert. Und zusammenfassend muss man eben festhalten, Deutschland ist immer in einem hohen Maße von einem Unfall in den Schweizer Atomkraftwerken betroffen.
16: Was wären die konkreten Folgen für die Menschen?
17: Die konkreten Folgen, da gibt es auch wieder neue Studien darüber, sind, dass die radioaktive Wolke bei uns in Süddeutschland natürlich für unsere Gefährdung sorgt. Ich will Ihnen mal ein paar Zahlen nennen. Nach einem AKW-Unfall in Betznau zum Beispiel müssten je nach Witterungslage aber im Durchschnitt bis zu 250.000 Menschen in Deutschland umgesiedelt werden, müssten evakuiert werden. Bei einem Unfall in Leibstadt sogar bis zu 500.000 Menschen. Die Studie, auf die ich mich jetzt beziehe, kommt zum Ergebnis, das AKW Leibstadt ist das für die deutsche Bevölkerung mit Abstand gefährlichste grenznahe Schweizer Atomkraftwerk. Das heißt, die möglichen Opferzahlen sind durchschnittlich 20% höher, als sie in der Schweiz sind, bei uns in Deutschland, in Süddeutschland, in Einzelsituationen sogar 50% höher, als die der radioaktive Fallout in der Schweiz bedeuten würde. Das soll nur die Relation meinen. Egal, wo der Fallout heruntergeht, ist es ein Problem. Aber wir als deutsche Bevölkerung sind eben betroffen, beteiligt, und deswegen auch unser Appell mit ungefähr, ja, wir waren 500 Ärztinnen und Ärzte, die in einem Leibstadt-Appell benannt haben, Das Atomkraftwerk in Leibstadt muss abgeschaltet werden, aber es muss mindestens eine grenzüberschreitende Umweltverträglichkeitsprüfung durchgeführt werden, damit wir auch in unseren Bedenken gehört werden können.
16: Sie von der IPPNW fordern in Ihrem Brief an die künftige Landesregierung in Stuttgart, mehr Druck auf die Schweiz auszuüben. Ja. Was ganz konkret soll die baden-württembergische Landesregierung tun?
17: Ja, also wir haben die Landesregierung aufgefordert. Wir hatten auch mehrere Gespräche mit der hiesigen Atomaufsicht. Wir fordern die Landesregierung ja auf, eben gegen die Laufzeitverlängerung des AKW Leibstadt formal vorzugehen. Und es gibt den entsprechenden Rahmen. Es geht dabei um die UN-ESPO-Konvention, die genau diese grenzüberschreitende Transparenz bezüglich umweltgefährdenden Prozessen auch herstellen soll. Und Deutschland und die Schweiz, alle europäischen Länder haben diesen Vertrag ratifiziert. Und die Rechtslage ist mittlerweile eindeutig. Eine Laufzeitverlängerung eines Atomkraftwerkes muss, da sie eine wichtige Änderung eines bestehenden Projektes darstellt, eben auch grenzüberschreitend erörtert werden. Und genau das verweigert die Schweiz. Und wir sagen, jetzt muss von der deutschen Seite endlich ein Schiedsverfahren eingeleitet werden. Dagegen spüren wir doch sehr großen Widerstand. Und deshalb auch nochmal unser Brief an die Koalitionäre. Das muss in den Koalitionsvertrag.
16: Kritiker Ihrer Position wenden ein, dass Atomkraft vergleichsweise günstig und verlässlich Strom liefert, gerade in Zeiten hoher Energiepreise. Wird das Risiko von Atomkraft Ihrer Meinung nach nicht doch zu einseitig bewertet?
17: Unsere Position ist, es wird zu einseitig betrachtet, nämlich dann, wenn die gesundheitlichen Risiken bagatellisiert und nicht einbezogen werden. Denn nur so können die Kosten schön und farbig gerechnet werden. Wobei die Atomlobby spricht nicht die Wahrheit aus. Die Zeitdauern einer Inbetriebnahme von Atomkraftwerken hier in Europa, die wird immer verschwiegen. Denken Sie bitte dran, Flamanville 3 hatte jetzt 17 Jahre Bauzeit hinter sich, bevor es wirklich Energie für die Netze zur Verfügung gestellt hat. Die Kosten sind explodiert, frisst sämtliche finanziellen Ressourcen, die Speichertechnologie zum Beispiel der Erneuerbaren gut brauchen könnte. Deshalb muss weltweit die Atomenergie abgeschaltet werden. Sie ist ein Faustpfand für jede nachhaltige Entwicklung. Darüber hinaus, wenn ich das noch so als IPP-Fehler sagen darf, wir machen natürlich immer besonders auf den Zusammenhang zwischen dem militärischen Atombombeninteresse und der zivilen Nutzung der Atomenergie aufmerksam. Beides sind siamesische Zwillinge.
16: Zum Schluss gefragt, mit dem Blick auf den Jahrestag von Tschernobyl, was sollten Politik und Gesellschaft endlich verstanden haben oder noch verstehen, was vor 40 Jahren schmerzhaft sichtbar geworden ist?
17: Verstehbar sollte werden, Atomkraft gefährdet uns alle. Auch kleine AKWs arbeiten mit nuklearem Brennstoff und schaffen Atommüll. Und viele kleine AKWs schaffen in der Summe dann doch wieder genau die Gefährdung, eben addiert, die bisherige Atompolitik ja auch bedeutet. Also kleine AKWs bedeuten keinen Schritt in eine andere sicherheitstechnologische Debatte. Und wir brauchen eine atomfreie Welt, um eine nachhaltige und friedliche Zukunft dann auch für die folgenden Generationen zu erarbeiten. Also unser Motto heißt Atomenergie abschalten und umschalten auf Erneuerbare.
1: Das war Dr. Schmidt von der IPPNW. Der Koalitionsvertrag für Baden-Württemberg ist raus. Paula Kanzleiter von Friday for Future stellt insgesamt eine große politische Lehre fest. Mit ihr sprach Radio Dreieckland.
18: Ihr schreibt in eurer Pressemitteilung, dieser Koalitionsvertrag ist ein Kunststück der Ambitionslosigkeit und bietet keine Antwort auf die großen Fragen unserer Zeit. Das Klima wird nicht als ernsthafte Krise behandelt, sondern wie ein Hobby für Baden-Württemberg. Gleichzeitig werden zentrale Mechanismen zur Zielerreichung zurückgeschraubt. Was meinst du genau damit?
19: Ich meine genau damit, dass Klima sehr beiläufig tatsächlich behandelt wird in diesem Koalitionsvertrag. Man findet es an ein paar Stellen und natürlich in dem Kapitel zu Umwelt und Energie, dass die Klimakrise aber tatsächlich eine umfassende Krise ist, dass die Klimakrise etwas ist, was da eigentlich in jedem Kapitel vorkommen sollte und auch mit einer Klarheit vorkommen sollte, das lässt sich in diesem Koalitionsvertrag nicht finden. Vielmehr ist es so, dass sie eben selbst formulieren, naja, wir versuchen das Klima, dieses ganze Thema eher so ein bisschen als Chance zu begreifen. Das ist es sicher an vielen Stellen, aber das ist nicht die einzige Realität, mit der wir hier arbeiten müssen, sondern wir müssen eben sagen, okay, es braucht harte Maßnahmen, es braucht klare Ziele und nichts davon findet sich in diesem Koalitionsvertrag. Ganz im Gegenteil, die Zwischenziele 2030 als Zwischenziel für Baden-Württemberg, das wird aufgeweicht. Da werden Unklarheiten geschaffen, wie man eigene Erfolge und Fortschritte überhaupt noch messen will. Da werden Kontrollgremien geschwächt. Und das ist ein ganz, ganz fatales Signal für die Klimapolitik in Baden-Württemberg.
18: Mhm. Meinst du das mit dem Zurückschrauben der zentralen Mechanismen oder gibt es da noch mehr?
19: Also das zentrale Problem oder das größte Problem, das es eigentlich in diesem Koalitionsvertrag gibt, ist, dass wir eigentlich 2030 ein klares Zwischenziel hatten. 2030 als Zwischenziel, in dem sich alle Landesregierungen, die eben in dieser Zeit Politik machen, die Verantwortung für das Land übernehmen, auch messen lassen. Diese Landesregierung, die wird 2031 enden. Also auch gerade diese Landesregierung ist da eigentlich in einer besonders großen Verantwortlichkeit. Was aber jetzt gemacht wird, ist zu sagen, naja, wir nehmen da irgendwie ein Mittel, das aber auch noch nicht ganz definiert ist, zwischen 2028 und 2033. Man zieht sich also sehr bewusst, gerade in dieser Legislaturperiode, aus einer Verantwortung heraus, den Klimasachverständigenrat, den man selbst auch als Unterstützungsmittel und als Beratungsgremium eingesetzt hat, der soll abgeschwächt werden und Emissionen, die von einer Bundespolitik kommen oder von einer EU-Politik, was aber total offen bleibt, wie man das überhaupt messen will, sollen nicht mehr in diese Klimaziele mit einbezogen werden. Ganz konkrete Maßnahmen, wie man die Ziele, also man sagt, man hält an den weiten Klimazielen ganz am Ende, daran hält man fest, aber hat kaum Maßnahmen, geschweige denn einen Plan, wie man das erreichen will, sondern den bestehenden Plan, der wird eben abgeschwächt.
18: Was wären denn die Möglichkeiten der Landesregierung, da statt abzuschwächen, nachzuschärfen?
19: Man könnte natürlich einmal allein schon bei den Zwischenzielen bleiben. Man könnte sagen, okay, wir stärken hier das Klimaschutzgesetz, dass es auch einen tatsächlichen Plan gibt, was passiert, wenn man diese Zwischenziele nicht erreicht, dass nicht alles auf künftigen Generationen eben liegen bleibt, dass nicht Klimapolitik auch im Ende dann ja auch meiner und unserer Generation liegen bleibt. Man könnte aber auch in einer ganz konkreten Umsetzung sagen, okay, Klimaschutz wird zur kommunalen Pflichtaufgabe, dafür setzen wir uns ein. Man könnte sagen, wir versuchen, die Windkraft enorm auszubauen. Der Klimasachverständigenrat empfiehlt, nachdem die Ziele eben im letzten Jahr verfehlt wurden, eine Verzehnfachung des Windkraftausbaus. In diesem Koalitionsvertrag finden sich kaum irgendwelche konkreten Aussagen zum Thema erneuerbare Energien. Man könnte den Zukunftsfonds, den die Landesregierung in diesem Koalitionsvertrag mit aufsetzen will, da könnte man klimapolitische Maßnahmen und klimapolitische Ziele mit reinnehmen. Also es gibt eigentlich ganz, ganz viele Chancen, die genutzt werden könnten in diesem Koalitionsvertrag, sind sie aber nur als Lücken zu finden.
18: Wie seht ihr die Rolle speziell von Baden-Württemberg in der Klimapolitik?
19: Baden-Württemberg rühmt sich ja damit oder hat sich jedenfalls lange damit gerühmt, Vorreiter in der Klimapolitik zu sein und das insbesondere in so einem wirtschaftlich und industriell starken Land. Ich glaube, das ist auch ein ganz gutes Zeichen für ganz Deutschland und das hat aber auch erstmal konkrete Erfolge gebracht. Also wir sind zum Beispiel sehr weit in der Wärmeplanung und wenn man da jetzt tatsächlich in eine Umsetzung gehen würde, dann könnte man Handwerkerkapazitäten hier in Baden-Württemberg binden und die würden dann aber später, wenn andere Bundesländer nachgezogen haben, da nicht fehlen, weil wir eben diesen Schritt voraus sind. Also das ist so die Rolle, die wir bisher versucht haben einzunehmen, wenn auch an vielen Stellen ungenügend und uns vielleicht ein bisschen mehr gelobt haben, als die Realität ist. Und die insbesondere die CDU, und das ist jetzt eben in diesem Koalitionsvertrag aufgenommen worden, spricht sehr gerne von einem Goldplating statt von einer Vorreiterrolle. Spricht sehr gerne davon, man müsse ja in Baden-Württemberg nicht mehr machen als notwendig, statt tatsächlich die Chancen und Möglichkeiten zu sehen, die es selbst für die Werte der CDU, die ja auch für Sicherheit und Wirtschaft stehen möchte, die Klimapolitik hier haben kann. Ich und wir würden sagen, das ist kein Goldplating, ganz im Gegenteil, dieser Widerstand gegen das vermeintliche Goldplating, das ist eine komplette Ambitionslosigkeit und das ist das, wie sich dieser Koalitionsvertrag lesen lässt.
18: Und kommt da von den Grünen nicht mehr oder sind Sie schon im Kretschmann-Modus, der ja auch viele Jahre hier für alternative Energien zum Beispiel recht wenig Power gebracht hat?
19: Bereits im Wahlkampf waren die Grünen ja schon im Kretschmann-Modus. Also da wurde ja nicht groß mit Klimapolitik oder irgendwelchen ambitionierten Werten außerhalb des Themas Wirtschaft vorangegangen. Und das ist jetzt eben auch in diesem Koalitionsvertrag zu finden. Also abgesehen davon, dass sich CDU und Grüne auf das Thema Wirtschaft und die soll irgendwie wieder wachsen geeinigt haben, haben sie sich nicht wirklich auf irgendwelche Werte geeinigt. Also politisch scheint dieser Koalitionsvertrag an vielen Stellen sogar ganz schön leer zu sein. Und da fragt man sich natürlich schon, mit was sind die Grünen überhaupt schon mal in diese Koalitionsverhandlungen reingegangen, mit welchen Ansprüchen und wie bereit waren sie dann auch, ihre vermeintlich eigenen Werte zu verteidigen. Rausgekommen ist auf jeden Fall nicht viel. Also das für mich persönlich Schockierendste in diesem Koalitionsvertrag ist wirklich, wie Klima behandelt wird, das so getan wird, als wäre das einfach ein Hobby, das wir hier privat in Baden-Württemberg haben und nicht eine der größten weltweiten Krisen unserer Zeit. Das finde ich wirklich das Wichtigste.
1: Das war Paula Kanzleitjahr von Friday for Future. 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

0: So, jetzt. So, hallo, hier sind wir wieder. Die Grüße aus dem Freizeitpark. Freies Radio 99,2 über Antennen und dann freies-radio.de. Kabel gibt es ja leider nicht mehr. Und hier ist die Silvia.
1: Ja, und mit Silvia zusammen, wie immer, die Frauenfraktion hier an Pfingsten zum Feiertag. Haben wir jetzt die Antikriegsveranstaltung unter anderem, natürlich unter vielen wichtigen Punkten. Also das Verehrtsfestival müssen wir jetzt nicht unbedingt bei der gnadenlosen Hitze sowieso. Wir haben es uns ein bisschen frisch gemacht hier mit Hintergrundventilator. Ich hoffe, das stört nicht, aber ohne Frischluft kann man hier kaum durchschnaufen. Das ist der Punkt. Ja, ich wollte einfach in Anbetracht der aufgeladenen Situation jetzt gerade an

und das war hier im Roten Osten, im Stuttgarter Osten. Ja, das ist so vieles, wird da einfach verschwiegen und kommt nicht zum Zug. Und wie gesagt, diese Stolperstein-Verlegung, die war in der Schönbühlstraße, ganz in der Schönbühlstraße 72, ganz in der Nähe von der Bücherei. Ja, jedenfalls, also es geht hier um den Reinhold Frenznix, ein Kriegsdienstverweigerer. Wurde verurteilt wegen Kriegsdienstverweigerung, Fahnenflucht und Tod. Und zwar aus folgendem Grund. Also der Frenznix, der arbeitete als Lagerist, als er mit 17 Jahren gegen seinen Willen zur Wehrmacht eingezogen wurde. Er warf seine Uniform in den Neckar und trat den Kriegsdienst nicht an, sondern versteckte sich in einem Schuppen hinter dem Wohnhaus seiner Eltern. Jetzt kommt's, eine Nachbarin denunzierte ihn, er wurde verhaftet. Und 44 unter der Erkennungsmarke 6471 in die Ersatz- und Ausbildungskompanie 35 der Infanterie Panzerjäger gesteckt. Hier verliert sich Mitte April 45 die biografische Spur von Reinhold Frenznix. Er war offensichtlich schon längere Zeit im berüchtigten Wehrmachtsgefängnis Fort Zinna in Torgau inhaftiert. Die letzten Tage seines jungen Lebens sind aber durch einen biografischen Beitrag über seinen Mithäftling Werner Kube. Ja, jetzt, und es ist auch ein interessanter Zeitgenosse damals gewesen. Der 21-jährige Obergefreite der deutschen Luftwaffe, Werner Kube, Sohn kommunistischer Eltern, unterstützte in der Werkstatt des Flugplatzes Altenburg in Thüringen sowjetische Kriegsgefangene mit Lebensmitteln und sprach mit ihnen über den Frontverlauf und steckte ihnen für den Fall der Befreiung eine Skizze über die geografische Lage des Flugplatzes und sichere Fluchtwege zu. Er wurde denunziert, da haben wir es wieder, und über mehrere Stationen in das Wehrmachtsgefängnis Fort Zinna in Torgau gebracht. Mitte April 1945, als sich die Truppe der alliierten Verbündeten immer weiter Torgau näherten, wurden die 3000 Häftlinge in einem Räumungsmarsch jeweils zu 5 an Ketten in Richtung Riesa getrieben. Auch Werner ist mit 4 jungen Kameraden durch Ketten verbunden. Und zwar Reinhold Frenznix, also wie gesagt dieser Lagerist hier aus dem Osten, Johann Jacobi, Kurt-Erich Kindermann und Harry Prien. Trotz der Ketten wagen sie gemeinsam die Flucht. Wie weit kommen die 5 jungen Männer nicht? Die SS fängt sie ein und treibt sie ins nächste Dorf nach Brottewitz bei Mühlberg. Für 3 Tage werden sie dort am Scheunentor des Gasthauses angebunden, sichtbar als abschreckendes Beispiel der Wehrmachtsjustiz für die durchziehend demoralisierten Soldaten. Also 3 Tage. Ja, unter Bewachung müssen sie danach ins 8 Kilometer entfernte Belgern marschieren, wo ein fliegendes Standgericht sie zum Tode verurteilt. Sie müssen sich zurück nach Brottewitz schleppen und am 20. April, Randbemerkung, der eine oder andere weiß es, 20. April, Hitlers Geburtstag 1945, um 4 Uhr in der Frühe, werden sie gezwungen, ihr eigenes Grab zu schaufeln und an der Hinrichtungsstätte an der Friedhofsmauer 3 Pfähle aufzustellen. Die Hinrichtung findet um 14 Uhr statt, also am Tag Hitlers Geburtstag, 20. April 1945. Nacheinander werden sie an den Pfählen festgebunden. Und jetzt kommt noch mal was Sinnbildliches. Pfarrer Schwan aus dem Zuchthaus Torgau erteilt ihnen den letzten Segen. So, das zum Thema Kirche, da kann man frohlocken. Ja, wir segnen alle. Ja, ja.

0: Werner Kube lehnt den Segen ab und bittet stattdessen den Pfarrer, seine Mutter zu benachrichtigen. An dem Pfahlgefessel ruft er: Nieder mit Hitler, es lebe das freie Deutschland. Und der Pfarrer berichtet später, Werner Kubes Mutter, Frau Ratzak, die nach dem Verbleib ihres Sohnes forscht, von der Erschießung. Ein Erschießungskommando aus 18 SS-Männern tötet die 5 jungen Menschen. Also da sieht man dieses Machtverhältnis, dieses Ungleichverhältnis. Die Kleider vom Leib gezerrt, schleifen die Mörder die Leichen über den Friedhof und verscharren sie in den Gruben. Einen Tag später, am 21. April 1945, zieht die Rote Armee in Brodewitz ein. Auf dem Friedhof in Brodewitz erinnert ein Gedenkstein an Reinhold Frenznik und seine 4 Mitgefangenen aus dem Wehrmachtsgefängnis Fort Zinna in Torgau. In der Wand, an der die 5 Männer erschossen wurden, ist eine Gedenktafel eingelassen. Also das ist eine signifikante Erinnerung, wie gesagt, hier im Roten Osten. Und wir haben jetzt wieder die Situation, Kriegstreiber per se, per Partei delegieren immer weiter zur Aufrüstung und nicht zur Entnazifizierung, aber nicht zur Friedensförderung. Also es wird weiter aufgerüstet. Und wer hat eigentlich was gesagt über Frieden? Ja, Herr Steinmeier lässt grüßen vom Schlossplatz. So, Silja, was sagt man dazu? Da bleibt einem die Spucke weg.
1: Ja,
0: he?
1: Das droht ja wieder. Das ist so wie dieses
0: Eben,
1: Verein, das ist das Problem.
0: Deswegen dachte ich ja, und nachdem das hier in unserer Nachbarschaft, und wir hatten ja eine gut organisierte Leute, aber wie gesagt, das Denunziantentum als solches ist eben nie, und wir haben ja diese Denunziererei, die haben wir heutzutage wieder ganz etabliert. Und es geht ja immer so, dass die Betroffenen nichts mitkriegen, auf eine ganz hinterhältige, gemeine Weise, so dass die Leute sich nicht rechtzeitig wehren können.
1: Also ich erinnere mich halt an das, habe ich sicherlich auch schon mal hier gesagt, was mir meine Mutter erzählt hat von früher, von einer Frau, die hat 2 Söhne, weißt du, auf jeden Fall, ich glaube, das waren 2, und der eine ist im Krieg gefallen und der zweite ist auch desertiert. Den hat sie versteckt, und auch eine Nachbarin, die hat sie dann, hat ihn dann angezeigt, dann ist er auch noch abgeholt worden. Ne? Also, und das haben wir ja heute auch, ne? Und vor allem, wenn dann noch viel ordentlich Schmiergeld winkt, ne? Wird halt gepetzt und denunziert. Ne? Das kennen wir doch alles. Ne?
0: Ja, für Geld macht man alles.
1: Das ist doch irre, ne? Nichts gelernt.
0: Ja, das zum Thema Pfingsten, und ja, wie gesagt, man kann ruhig auch historische Daten nennen, weil ich halte es wichtig, dass die Historie als solche im Kern betrachtet und erörtert und kommuniziert wird und nicht irgendwelche unsinnigen aufgeplusterten Reden, sag ich mal.
1: Ich mache jetzt mal wieder ein bisschen Musik. Das ist so verschiedene Titel, also das große Überschrift, Gottlieb, und dann läuft es eben. Und es sind verschiedene, dann, ja, Sequentia, ein Pipa-Harp-Konzert, trete da auf, das ist so ein Sammelding von früher von der deutschen Harmonia Mundi, ich weiß gar nicht, ob es die noch gibt. Das war noch Zeiten auch von Lerche hier, ne, wo man da gut auch günstig CDs einkaufen konnte, habe ich das damals mit. Und da heißt es dann noch New Releases 98-99. Ja, also, ja, so alt ist das schon, aber ich finde, die Sache kann man immer wieder hören.
0: Ja, es ist eine ganze Generation, aber wie gesagt, wir haben jetzt eine entspannende Musik, damit man sich nicht zu sehr jetzt hier aufreißt.
1: Ja, das erste war der Antonio Vivaldi, und jetzt kommt dann Anonymous. Kommt, also wer auch immer das dann geschrieben hat.
0: Ja.
1: Also erst war Ouvertüre von Vivaldi, und dann kommt Ludus Danielis, The Play of Daniel. Also, ja, weil es auch Harpkonzert ist, war ja als Harfenspieler bekannt. Ne? Also jetzt, Moment.
0: Der rote Vivaldi kommt jetzt.

0: So, jetzt haben wir aus der eher kirchlich anmutenden Musik da nochmal einen kleinen Sprung, was jetzt hier Kriegstüchtigkeit anbelangt, und zwar von der BSW. Die haben ja da, oder nicht nur die BSW, aber die haben da das sehr exakt irgendwo nochmal angesetzt und angeschrieben mit dem Thema: Wer den Frieden will, muss den Frieden vorbereiten, nicht den Krieg. So wie wir das ja überall in den Zeitungen eben vernehmen, dass Waffen zu Hunderten und Tausenden eben produziert werden. Und so haben wir hier auch in Deutschland, wird politisch und medial zunehmend auf Kriegstüchtigkeit getrimmt. Hunderte Milliarden Euro für Aufrüstung sollen angeblich Sicherheit schaffen, und gleichzeitig werden diplomatische Lösungen in Abrede gestellt. Da haben wir es wieder. Doch mehr Waffen machen die Welt nicht sicherer, sie erhöhen das Risiko einer Eskalation. Mit dem Auslaufen von New Start ist das letzte nukleare Abrüstungsabkommen Geschichte. Damit wächst die Atomkriegsgefahr in Europa. Rüstung ist der größte Klimakiller. Wir haben das ja tagtäglich. Der Wal und die Meere lassen grüßen. Der Einsatz eines Kampfjets erzeugt so viel Emission wie ein Durchschnittsdeutscher in 3 Jahren, nur mal zur Relation gesehen. Wir brauchen wieder eine Außenpolitik, die auf Diplomatie, Entspannung, Interessenausgleich und internationale Zusammenarbeit setzt. Und dann haben wir hier das Thema Nein zur Eskalation im Nahen Osten. Die USA und Israel führen einen völkerrechtswidrigen Angriffskrieg gegen den Iran, der die gesamte Region in Brand setzt. Die Folgen für die Weltwirtschaft, für Energiepreise und für die Sicherheit Europas sind nicht kalkulierbar. Es ist unverantwortlich, wie Bundeskanzler Friedrich Merz das Völkerrecht beiseite wischt und Deutschlands Ansehen in der Welt weiter beschädigt. Es wäre seine, Herrn Merz, seine aus dem Friedensangebot des Grundgesetzes abgeleitete Pflicht, die Nutzung von in Deutschland gelegenen Militärbasen für US-Angriffe sowie die Stationierung neuer US-Mittelstreckenraketen zu untersagen. Genau das Gegenteil ist angesagt. Der Krieg in der Ukraine muss enden. Der völkerkriegswidrige Krieg in der Ukraine zeigt auf tragische Weise, wohin militärische Eskalation führt. Zu Hunderttausenden Toten, Verletzten, zerstörte Städte und einer drohenden Ausweitung des Krieges auf ganz Europa. Das haben wir in die Ukraine. Also es eskaliert weiter. Statt immer weiter Waffen zu liefern, sollte die Bundesregierung endlich ernsthaft diplomatische Initiativen ergreifen für Waffenstillstandsverhandlungen und allseitige Sicherheitsgarantien. So, und jetzt kommen wir zur Kriegsdienstverweigerung, die wir ja jetzt hier hatten, auch im Dritten Reich, wie das geahndet wurde. Also, Kriegsdienstverweigerung jetzt. Das BSW sagt Nein zur Wehrpflicht. Das Grundgesetz garantiert, niemand darf gegen sein Gewissen zum Kriegsdienst mit der Waffe gezwungen werden. Wer den Kriegsdienst verweigert, setzt ein Zeichen für den Frieden und nutzt ein grundlegendes Recht unserer Verfassung. Wir haben eine Web-App entwickelt, die dabei hilft, den Kriegsdienst zu verweigern. Und zwar unter grundrecht-kdv.de. Frieden bedeutet auch soziale Sicherheit. Hohe Energiepreise belasten Millionen Haushalte und schicken die Wirtschaft noch weiter auf Talfahrt. Also, das andere lasse ich weg. Da geht es um die Spritpreisbremse und die Kriegsprofiteure und so weiter. Also, statt Milliarden in militärische Aufrüstung zu stecken, braucht das Land Investitionen in Infrastruktur, vor allem Bildung und eine wirksame Entlastung der Bürger. Das wünschen wir uns lange, weil wir ja immer unverhältnismäßigere Belastungs Konstellation haben, egal ob Schulen, Universitäten, Forschung und Innovation, überall haben wir diese unzumutbaren Kürzungen durch Belastung. Also, und wie gesagt, das sagt nicht nur die BSW, sondern auch wir und viele andere. Also Schwerpunkte setzen und Farbe bekennen.
1: Tja, das ist auch von dieser VVN und die FK, Deutsche Friedensgesellschaft, und jetzt ist das Kriegsgericht.
0: Kultur des Friedens, meinst du?
1: Die FK stand.
0: Ah ja, die FK.
1: Die FG,
0: ja.
1: Die
0: ja.
1: Auch immer Deutsche Friedensgesellschaft.
0: Ja.
1: Ja. Die haben ja auch schon Sachvortrag, bei denen finde ich schon auch Unterstützung. Also es ist wirklich sehr wichtig, dass ihr euch Unterstützung holt, dass ihr euch beraten lasst. Und vor allem, das war ja auch bei diesem komischen Fragebogen, da gibt es ja irgendwie so oft Fragen, wo man also was ankreuzen muss, muss man auf jeden Fall sein Licht wieder wirklich kundtun, dass man da nicht kriegsdienst machen möchte. Ne? Da darf man nicht zögern, sondern das entsprechend ausfüllen. Wie gesagt, da gibt es bestimmt, erkundigt euch, da gibt es bestimmt etliche, wo dann Unterstützung beraten. Also ich weiß es auch von der Linke. Ich habe also einiges ja schon mal erzählt gehabt. Ne? Und habt ihr vielleicht das alles mitkriegen. Das ist jetzt auch nochmal eine Hilfestellung von der BSW. Gibt es verschiedene, die das machen. Ne? Und ich habe auch damals vom Hospital war auch ein Pfarrer, der dann einen Vortrag hat und die Jugendliche informiert hat, was sie machen können. Also es gibt schon immer wieder Stellen. Ne? Tut euch zusammen und wehrt euch. Ne? Lasst euch nichts gefallen. Das ist also die einzige Möglichkeit, dass die hier das lernen, dass wir es nicht wollen. Und das Problem ist ja nach wie vor auch, dass viel mehr Leute sich auch bei dem Schülerstreik beteiligen müssen, ne? Dass die Massen auf die Straße kommen. Das haben wir bei dem Thema Erwerbslosigkeit und so weiter und so fort ja auch, dass nicht so viel kommen, wie man eigentlich braucht und dass man es regelmäßig macht. Ne? Aber die müssen das mitkriegen, dass das Volk keinen Bock mehr hat auf diese diktatorische Nummer, die hier abgeben. Ne? So, das kann nicht sein. Ne? Schade vom Volk abwenden, schwören sich ein Meineidschwur. Die schaden uns, ne? Sich selber, ihre Kumpaneien, ne? die besser verdienen und sowas, Konzerne, die werden gesponsert oder unterstützt, denen schaffen wir noch mehr Geld zu und bei uns holt man es. Das hat nichts mit Neid zu tun, das ist einfach Fakt. Dass es anders sein könnte, jetzt kam zum Beispiel heute früh im Radio auch, dass es kam von Ihnen den Vorschlag erwidert, ne? Vorher haben es ja schon andere Parteien gesagt, das passiert ja nicht, wenn es so Linke sind oder sonst was. Dass man eben doch die Beamte mit in die Krankenversicherung, dass sie einzahlen müssen. Ne? Ja, das hätte man schon viel früher sind diese ja, Vorschläge alle gekommen und genauso die Vermögensteuer wieder einführen und so weiter wieder aufleben lassen. Die ruht ja nur, die ist ja nicht ganz abgeschafft worden, die ist nur ruhig gestellt worden und das könnte man alles wieder machen.
0: Das wird ja seit Jahren gefordert, aber ich meine, die Beamten, das ist ja eine Klasse für sich, die wehren sich natürlich mit Zähnen und Klauen, weil sie genau wissen, dass sie, die haben. Also ihr Salär und alles, die sind ja so abgesichert, dass die auf einem ganz anderen Planeten leben. Die kennen das ja gar nicht. Ja. Von der Unkündbarkeit angefangen bis zu diesen ganzen Sonderzulagen etc. Also ich lasse mich da persönlich nicht weiter drüber aus. Aber jeder, der da ein bisschen mal Erfahrung gesammelt hat, der weiß, das ist eine Spezies für sich.
1: So, jetzt machen wir aber ein anderes Thema. Ne? Ihr wisst ja, dass Spezialität von unserer Sendung eigentlich auch vom Hartz IV herkommt. Ne? Ich habe jetzt von der Koordinierungsstelle gewerkschaftlicher Arbeitslosengruppe Berlin A-Info von März, April 2026, Nummer 225 vorliegen. Und da geht es auch darum, um diese neue Grundsicherung, was sie also vermischt gebaut haben. Ne? Also richtig, also menschenfeindlich gegen Grundgesetz, gegen Menschenrechte. Und da ist jetzt auch der Punkt eben nochmal, dass diese Schonvermögensgrenze, dass die ja voll runtergefahren ist, gerade also bei jüngeren Lebensalter. Und da schreiben die zum Beispiel auch die erhebliche Absenkung geschützter Ersparnisse bereits zu Beginn des Leistungsbezugs. Also die auch früher höher waren. Jetzt wird es ja runtergefahren. Erstmal entwertet die Vorsorge der Betroffenen gegen die Wechselfälle des Lebens, Krankheit, Alter und so weiter. Sowie von Abfindungen nach dem Verlust eines Arbeitsplatzes.
2: Dies erschwert es gerade für junge Familien, auch Rücklagen zu bilden, mit denen sie etwa die Risiken eines unsicheren Wohnungsmarkts abfedern können. Und vor allem, ich habe das ja auch schon gesagt, wo mit dem Niedriglohn, wo der Schröder sich ja gebrüstet hatte überall, ne, dass Deutschland zum Niedriglohnland Nummer 1 in Europa gemacht hat, hat er sich sogar in den USA gebrüstet damit. Ne. Da haben ja die jungen Leute auch schon gesagt, also in so einem Fall und mit Minilohn und was weiß ich und befristete Jobs, da können sie keine Familie gründen. Und auf der anderen Seite fangen sie an zu jammern, weil kein Nachwuchs da ist. Ja? Also das sieht man auch hier, alles hausgemacht. Ja. So, jetzt, warum ich das jetzt nochmal sage, mit einer Ersparnis und einer Versenkung, weil in diesem Kursblättchen ist nämlich ein Tipp drin.
0: Ich wollte gerade nachfragen, ja, ob da irgendwelche Zahlen oder
2: Werte angegeben sind. Ja, ich komme jetzt gleich, das sage ich dann da. Weil also was tun, wenn das Vermögen bald über dem Freibetrag liegt? Ne? Das ist jetzt auch... Das ist der Einleger von der Nummer 225 von dem A-Info. Also da heißt es, der genaue Vermögensfreibetrag wird dabei vom Alter abhängig sein. Bis zur Vollendung des 30. Lebensjahres soll dieser Freibetrag 5.000 Euro ausmachen. Ab dem 31. Lebensjahr sollen es 10.000 Euro sein. Ab dem 41. Lebensjahr 12.500 und ab dem 51. Lebensjahr 20.000. Der altersbedingt erhöhte Freibetrag soll ab Beginn des Monats gelten, indem die jeweilige Altersgrenze erreicht wird. Übersteigt das Vermögen einer Person in der Bedarfsgemeinschaft den für sie gültigen Freibetrag, so sind nicht ausgeschöpfte Freibeträge der anderen leistungsberechtigten Person im Haushalt auf diese Person zu übertragen. Das Jobcenter muss also einen Gesamtfreibetrag für alle Betroffenen in der Bedarfsgemeinschaft bilden. Viele Bezieher und Bezieherinnen von Bürgergeld haben kein Vermögen, in Klammer mehr. Ne? Für sie ändert sich also nichts. Doch gibt es Menschen, die durch die Absenkung ihren Anspruch auf Leistungen verlieren könnten. Die Frage ist, wie diese Betroffenen jetzt mit den abgesenkten Vermögensfreibeträgen umgehen sollen. Dazu soll es im folgenden Beitrag Tipps geben. Klar ist, dass Betroffene das Geld nicht einfach an Freunde oder Verwandte überweisen können. Das ist ein wirklich großes Risiko, ohne schlimme Folgen zu riskieren, da kommt es ja. Ne? Weil ihr wisst ja, dass immer schön, also es hieß ja mal, alle Vierteljahr wird immer kontrolliert. Da gehen sie durch unsere Konten durch. Ne? Deswegen ist es ja ganz geschickt, wenn jeder ein Konto hat, dann können sie das abrufen, sehen, was da passiert. Und wenn da was überwiesen wird oder einer im Ausland was weiß ich sagt, hat sich vorher nicht abgemeldet zum Urlaub quasi, ne? Abwesenheitsding, dann kommt er auch dran. Und das ist in dem Fall auch, ne? Von wegen das Geld einfach woanders hin überweisen, das lasst man lieber bleiben. Also ohne schlimme Folgen zu riskieren. Wer als volljähriger Mensch, ich bin jetzt wieder beim Text, sein Vermögen mit der Absicht vermindert, die Voraussetzungen für die Bewilligung oder Erhöhung des Grundsicherungsgeldes herbeizuführen, hat mit einer dreimonatigen Sanktion in Form eines um 30% verminderten Regelsatzes zu rechnen. Darüber hinaus wird das Jobcenter mit hoher Wahrscheinlichkeit nach § 34 SGB II auch einen Ersatz aller bewilligten Leistungen für die gesamte Dauer des Leistungsbezugs verlangen. Daraus folgt auch, dass Betroffene mit überschüssigem Vermögen nicht einfach Schulden begleichen dürfen, was ich auch unter Hammer finde. Ne? Also das ist völlig daneben. Dies könnte ebenfalls eine Ersatzpflicht für den anschließenden Leistungsbezug begründen. Etwas anderes gilt allerdings, wenn ein Gläubiger sich bei seinem Schuldner bzw. seiner Schuldnerin meldet, eine zeitnahe Begleichung der nachweislich vorhandenen Schulden verlangt und bei Nichtsagen gerichtliche Schritte androht. Dann gibt es einen wichtigen Grund für die zeitnahe Begleichung der Schulden aus dem vorhandenen Vermögen, da sonst erhebliche Folgekosten drohen würden, Mahngebühren, Kosten für den Gerichtsvollzieher etc. Es wäre auch möglich, eine Zeit lang von den eigenen Ersparnissen zu leben, bis das Vermögen die Freibeträge dafür beim Jobcenter nicht mehr übersteigt. In dieser Hinsicht gilt nach der Rechtsprechung keine monatliche, sondern eine taggenaue Betrachtung. Dabei sind Betroffene keineswegs gezwungen, von so wenig Geld zu leben, wie eine Person, die die neue Grundsicherung bezieht. Zwar gibt es bis heute keine klare Rechtsprechung dazu, was auf jeden Fall noch als angemessener monatlicher Eigenverbrauch anzusehen ist. Auf der sicheren Seite dürfte jemand aber sein, wenn er bzw. sie sich an dem orientiert, was im SGB II als Selbstbehalt bei Verwandtenunterhalt gilt. Das wäre der doppelte Regelsatz für einen Haushaltsvorstand, zurzeit 2 × 563 € gleich 1.126 €, plus Kosten für Unterkunft und Heizung sowie die Kosten für freiwillige Kranken- und Pflegeversicherung zusammen ca. 32 €. Auch ein angemessener Urlaub ist möglich. Ebenso, ja, eben, ich würde sagen, du musst dich ja erholen mit dem ganzen Stress.
3: Die machen. Ist doch nicht mehr drin.
2: Ja, und was ist angemessen? Ne? Manche Leute brauchen mehr als vielleicht 3 Wochen. Ne? Also, wie auch immer, da geht ja noch, das ist ja nachgewiesen auch schon, das haben ja viele schon gesagt, vom medizinischen her, erst ab der 3. Woche oder nach 3 Wochen geht es richtig los mit der Erholung vor.
3: Ja, aber Bürgergeldempfänger, die können keinen Urlaub machen. Das ist ja ein Witz, das ist ein Hohn, weil das ist finanziell nie möglich. Also, ich kann das aus eigene Erfahrung, aus der Erfahrung von anderen sagen, über Jahrzehnte lang haben die Leute keine Möglichkeit, Urlaub zu machen, weil einfach das Geld fehlt.
2: Ja, aber es geht jetzt um die Leute, die noch ihr Vermögen irgendwie, weil sie zu viel haben über der Grenze, dass sie da das noch sinnvoll ein... Also da gibt es wohl Leute. Ne? Also bis jetzt waren ja 10.000 €, bei SGB II, da haben sie ja erhöht gehabt. Und wenn du jetzt noch jünger bist, dann ist das auch schon zu hoch. Da kannst du bis zu 30 Jahren 5.000 €, da sind 5.000 € weg. Ne? Also da fällt mir ein, da weiß ich, ob das noch kommt in dem Artikel, dass man da vielleicht auch sagt, zweckgebundenes Geld noch für dessen das verwendet, ob das nicht auch noch eine Möglichkeit wäre. Da müsste man sich beraten lassen. Ne? Also auch ebenso Ausgaben für notwendige Anschaffungen, zum Beispiel Kleidung oder Möbel oder für notwendige Reparaturen, zum Beispiel am Auto oder am eigenen Haus, wenn die sich im Rahmen des dafür üblichen bewegen. Ebenso könnten auch Weißware anschaffen oder sonst was, oder ja, austauschen, wenn der Kühlschrank kaputt gegangen ist. Also weiter hier, ebenso könnten Betroffene Energiespargeräte neu anschaffen. Das ist auch ein Punkt. Das wäre sogar besonders sinnvoll, denn der für Strom vorgesehene Anteil im Regelsatz ist sehr, sehr knapp bemessen. Ja, der reicht ja oft gar nicht. Ne? Der muss wieder woanders das wegknapsen und dann fällt es da. Sehr sinnvoll, die ganze Regelung. Ne? Also wie gesagt, es ist gegen Grundgesetz, gegen Menschenrechte. Weiter im Text, Betroffene sollten sich bei allen Ausgaben aber bewusst sein, dass ihnen das Jobcenter wahrscheinlich ohne Nachweise nicht glauben wird. Also immer Nachweise beifügen, das ist auf jeden Fall wichtig. Sie sollten also Rechnungen und ähnliche Unterlagen sorgsam aufbewahren, damit sie diese bei einem späteren Leistungsantrag im Jobcenter gegebenenfalls vorlegen können. Und das mit dem Gläubiger, da setzt ihr euch dann, wenn ihr da betroffen seid, mit dem in Verbindung, da solltet ihr euch so ein Schreiben machen. Wie es vorher erwähnt wurde, dass er sofort sein Geld haben möchte, ne? Und so weiter und so fort, droht mit den Folgen, und dann geht es auch, ne? So, mal gucken, da geht's noch weiter. Angesichts ohnehin fehlender Rentenbeitragszahlungen für Bezieherinnen und Bezieher der Grundsicherung sowie wachsender politischer Angriffe auf die gesetzliche Rente macht es ferner einen Sinn, das Vermögen für die private Alterssicherung anzulegen und damit der Altersarmut zu entgehen. Das ist politisch gewollt und daher mit Sicherheit nicht als sozialwidrig anzusehen. Eine entsprechende Geldanlage zur Alterssicherung darf also keine Ersatzforderung des Jobcenters auslösen. Dabei gilt, dass für die Altersvorsorge bestimmte Versicherungsverträge, zum Beispiel sogenannte Riester, das haben wir jetzt abgeschafft, Rürup-Rentenverträge, wenn sie nach Bundesrecht ausdrücklich als Altersvorsorge gefördert werden, nicht als Vermögen berücksichtigt werden dürfen. Also das wollen sie ja weg haben mit dem Riester, das wollen sie alles mit den Aktienreglern. Ne? Das habt ihr ja inzwischen auch mitgekriegt. Also das ist völlig irre. Arme Leute und Aktien, das passt ja sowieso nicht zusammen. Also da kriege ich auch ein bisschen Problem, das nachzuvollziehen, wie sinnvoll das ist. Und wenn dann irgendein Börsencrash kommt, dann ist das ganze Geld nämlich weg. Wunderbar, ist ja toll, ne? Versicherungen freuen sich, die haben vorher Abgriffe. Ja? Die werden dann auch wieder unterstützt von unserer Regierung. Darüber hinaus sollen weitere Vermögensgegenstände, die ausdrücklich zur Alterssicherung bestimmt sind, von einer Anrechnung als Vermögen ausgenommen sein. Das betrifft zum Beispiel Lebensversicherungen und muss nach dem Wortlaut des Gesetzes auch gültig sein, wenn kein sogenannter Verwertungsausschluss vor dem Renteneintritt vereinbart ist. Also das war eine Zeit lang war das nämlich nicht so, wenn da also keine Klausel drin war, dass es erst ab Renteneintritt ausbezahlt wird, da haben die das also nicht akzeptiert und haben das abgegriffen. Ne? Das war, ich weiß doch, die einen oder andere, die älter sind, die haben das eh damals auch schon mitgekriegt, das ganze Gezeter, wo es immer vor Gericht ging. Und jetzt ist es so, dass es also nicht mehr gültig ist, also wenn da vorher, bevor der Renteneintritt stattfinden muss, ne? Darfst du es dann jetzt abgreifen und darfst holen, ne? Ja, es kann ja ein Krankheitsfall, irgendwas, wo du auch Geld brauchst, ne? Oder wer zahlt dir das dann? Das zahlt dann das Sozialamt. Das ist so ein Irrsinn. Sowieso im Grund ist es ein Irrsinn, weil dann geht es halt vom Schreibtisch, vom Jobcenter zum Schreibtisch aufs Sozialamt. Aber letztendlich müssen eigentlich die Bürger aufwachen. Es ist Bürgersgeld, was dann so unsinnig verheizt wird. Ne? Also das ist völlig irre, was hier abgeht im Land. Ist wirklich immer verständlich. Und Mensch, angeblich Krone der Schöpfung. Ich will jetzt nicht weiter sagen, was ich da immer denke. Ne?
3: Ja, das sind die Parteien. Wir haben halt jetzt die Regierung mit den Parteien, die das alles veruntreut.
2: Jetzt schreibt sie hier weiter im Text, ob das Jobcenter, das nicht doch im Einzelfall akzeptiert, ist unklar. Also die werden wahrscheinlich auch wieder probieren, dass sie da durchkommen, dass sie diesen Verwertungsausschluss, dass sie da auch einen großen Wert drauf legen, dass sie das nicht vor Renteneintritt holen kannst. Ne? Aber wie gesagt, wenn die Gesetzgebung, also am besten sagen Sie hier jetzt wieder, sollten sich Betroffene schon im Vorfeld einer Vermögensumschichtung ausführlich beraten lassen. Geeignete Stellen dazu finden sich hier unter www.erwerbslos.de/adressen. Also www.erwerbslos.de/adressen. Da werden also so Beratungsstellen sicher gelandet und auch Anwälte. Aber wenn ihr so, eh schon so eine Beratungsstelle habt, dann geht dann dahin. Ne? Also mir könnte halt hier nur empfehlen, aber sie haben mir eine schon auch überlastet. Ich sage ja eh schon, es wird immer mehr, da kommt sie gar nicht mehr nach, wenn es so weitergeht. Also da stehen die bloß noch rum. Die Anne Jezierski macht ja freitags immer in Basis die Beratung und ich sonst Montag bis Donnerstags im ALS, im Arbeitslosenzentrum Ludwigsburg in der Hoferstraße, in der Nähe vom Bahnhof Hoferstraße. Das ist jetzt Hoferstraße 4 oder 8. Auf jeden Fall, das seht ihr ja dann. Die genannten Punkte erheben keinen Anspruch auf Vollständigkeit. Weitere Hinweise können Betroffene beispielsweise auch auf der Homepage der KOS finden unter www.erwerbslos.de/medienbestellung. www.erwerbslos.de/medienbestellung. Und da finde ich auch die Sache vom Tommy, der dann auch, also ich glaube, da haben die, oder sie haben zumindest den Link mit dem Newsletter oder die A-Infos sind da auch aufgelistet. Ne? Und da könnt ihr dann auch noch gucken, was da alles bisher da geschrieben wird. Ah ja, aus der Gesetzesschmiede, wie nett der Mindestlohn steigt. Der gesetzliche Mindestlohn steigt zum 01.01.2026 von 12,82 Euro auf nun 13,90 Euro je Stunde. Ebenso erhöhen sich im Jahr 2026 mehrere Branchenmindestlöhne, beispielsweise für Beschäftigte in der Systemgastronomie oder in der Leiharbeitsbranche. Also wenn ihr da betroffen seid, erkundigt euch, dass ihr euer Geld kriegt, was euch zusteht. Jetzt machen wir mal wieder ein bisschen Musik, sonst wird das zu viel. Also ich habe inzwischen jetzt das Gerät oder wo man halt das verstellen kann, dass man die Titel blättert, Search-Teilchen, dann den Drehknopf gefunden, weil das ist dann doch vielleicht etwas zu eintönig, dann das andere, vielleicht brauchen wir zwischendurch was anderes, deswegen gehe ich jetzt zum nächsten Titel über und das ist dann was Spanisches, Cantatas José de Torres, mal sehen, wie das rüberkommt, Moment.

0: So, vielleicht habt ihr es bemerkt, dass ich aus der Eta quäse. Jetzt das Stück, das nächste kommt dann auch wieder, wenn ich dann wieder Musik mache. Das ist die Gruppe Sequentia, die ich schon erwähnt habe. Die haben da aus der Eta halt also zwei Titel. Das war jetzt Dwergatal, wenn ich es richtig weiß, es ausspreche. Und das nächste, was dann kommt, das wäre dann Brümsquida. Ne, aber das kommt erst nachher. Jetzt sage ich nochmal geschwind, was macht da das zu Ende mit dem Kosblättchen. Aber ich finde es interessant, wenn man solche Laute hört. Ne? Habt ihr auch gemerkt, dass es nicht lateinisch ist oder englisch oder französisch oder sonst etwas, sondern ich weiß nicht, wie weit die dann sicher sind. Aber manchmal ist das so, dass sie auch Musikstücke rekonstruiert, ne? Auch mit dem Klang und so. Das steht jetzt da nicht dabei. Oder ich muss in der nächsten Pause dann mal gucken, ob ich das finde. Ob das also wirklich original erhaltene Dokumente sind, Urkunde oder was, oder ob das dann aus ein paar Fragment raus dann so konstruiert worden ist. Ne? Das gibt es auch bei altgriechischen Musikstück, wo dann auch zum Teil das dann rekonstruiert wird. Ne? Also jetzt haben wir ja gerade den Mindestlohn steigt und auch bei dem Minijob gibt es Änderungen. An die Höhe des gesetzlichen Mindestlohns ist auch die sogenannte Geringfügigkeitsgrenze gekoppelt. Diese steigt daher ebenfalls an auf 603 Euro im Monat. Wird dieser Betrag allenfalls gelegentlich überschritten, handelt es sich um einen Minijob. Das bedeutet, dass Arbeitnehmer und Arbeitnehmerinnen dann nicht sozialversicherungspflichtig beschäftigt sind und keine Ansprüche auf Arbeitslosen- oder Krankengeld erarbeiten können. Eine weitere Änderung betrifft die Rentenversicherungspflicht für Minijobber und Jobberinnen. Ab Juli 2026 können Betroffene, die sich zu Beginn des Minijobs zur Rentenversicherung befreien ließen, diese Befreiung mit Wirkung für die Zukunft aufheben lassen. Betroffene können dies mittels eines schriftlichen oder digitalen Antrags an den Arbeitgeber tun, um durch Zahlung eigener Beiträge zur Rentenversicherung etwas für die Verbesserung ihrer Altersrente zu tun. Ab Januar 2026 steigt zudem die Übungsleiterpauschale. Die Übungsleiterpauschale gilt als steuerlicher Freibetrag für Menschen, die als Trainerin im Sportverein, als Chorleiter, als Betreuerin, als Ausbilder oder als Dozentin im Rahmen der Erwachsenenbildung etwa für die Volkshochschule tätig sind. Diese Pauschale wird 2026 auf nunmehr 3.300 Euro im Jahr angehoben. Das entspricht 375 Euro im Monat. Und dann wirken sich auf Burgenland Sozialhilfe aus. Wer als Trainerin im Sportverein, als Chorleiter, als Betreuerin, als Ausbilder, Dozentin, zum Beispiel an der Volkshochschule arbeitet, darf außerdem bis zu 3.300 Euro im Jahr anrechnungsfrei zum Bürgergeld oder zu den Leistungen nach SGB 12 dazu verdienen. Auch die oben genannten Änderungen bei der Geringfügigkeitsgrenze wirken sich vorteilhaft bei Menschen aus, die Bürgergeld nach dem SGB II bzw. Grundsicherung im Alter und bei dauerhafter Erwerbsunfähigkeit nach dem SGB XII bekommen. Denn auch der Freibetrag für Jugendliche und junge Erwachsene unter 25 Jahren, die eine Ausbildung absolvieren oder an einer Berufsvorbereitungsmaßnahme oder einer Einstiegsqualifizierung teilnehmen, oder im Rahmen des Bundesfreiwilligendienstes oder eines Jugendfreiwilligendienstes tätig sind oder als Schüler oder Schülerin eine allgemeine oder berufsbildende Schule besuchen und auch außerhalb der Schulferien arbeiten, steigt ab 2026 auf 603 Euro im Monat. Nur was mehr verdient wird, kann dann noch vom Jobcenter oder vom Sozialamt teilweise zu 70% angerechnet werden. Das ist aber auch schon ein Batzen, 70%. Mehr Kindergeld und Unterhalt ist auch noch ein Kapitel hier. Das Kindergeld erhöht sich auf 259 Euro je minderjährigem Kind bzw. erwachsenem Kind mit Kindergeldberechtigung. Zum Beispiel ist 25 Jahre alt und in Ausbildung oder Studium. Ebenso erhöht sich der Unterhalt nach der Düsseldorfer Tabelle, an der sich die vielen Gerichte orientieren. Das kommt dann unter www.familienportal.nrw/de/trennung/neue-Düsseldorfer-Tabelle. neue minus die Tabelle. Also ich wiederhole das nochmal. Und sonst müsste man um die Stichwörter nehme ich an, bei der Suchmaschine wird ja auch dann das liefern, wenn man Kindergeld oder Unterhaltsgeld sucht, dass man da das auffindet. Also nochmal das www.familienportal.nrw/trennung/neue-Düsseldorfer, also Düsseldorfer mit UE geschrieben, Düsseldorfer minus Tabelle. Mit dem Kind, na, also ich weiß auch nicht, was da wieder, ab, das wird wieder abzogen. Also lasst euch da beraten, wie man da am besten vorgeht. Weil da bin ich immer so verunsichert, weil ich denke, das Kindergeld wird dann an sich bei Hartz wird es ja abgezogen, also bei Bürgergeld. Ne? Wie auch immer, also irgendwann wird es da zu viel bei der Hitze, da funktioniert auch nicht mehr so. Was ist das jetzt, Rechtsprechung, Bürgergeld? Achso, ja, da kam das habe ich, glaube ich, aber auch schon mal in einem Vortrag, dass das BSG entschieden hat, weil es doch ja Protest gab gegen die Höhe vom Regelbedarf in den Jahren 2021 und 2022, dass es zu niedrig sei. Und hat jetzt das BSG entschieden, dass es nicht verfassungswidrig ist. Also das ist okay. Und gab es noch mehrere Entscheidungen vom BSG dazu, dass das also okay ist, ne? Also das siehst du ja, wie die halten natürlich auch zusammen, ne? Und jetzt ja mit den, jetzt ist das dritte Jahr keine Bürgergelderhöhung, trotz dauernder Inflationssteigerung, also irgendwo, ja, da hört es auf. Ja, und das schreiben sie eben auch, Widerspruch und Klage lohnt sich, das habe ich ja auch schon immer wieder gesagt, lasst euch da nicht ins Boxhorn jagen, gebt nicht auf und resigniert. Das wollen sie ja haben, sondern ihr macht Widerspruch und Klage, geht zu eurer Beratungsstelle, wie auch immer, und dass man das richtig aufsetzt, den ganzen Text, und habt da keine Scheu. Ne? Verlangt euer Recht, es ist euer Recht einzuklagen. Ne? Weil es viele erfolgreich abgeschlossene Widersprüche und Klage gibt. Und das habe ich vielleicht schon mal gesagt, dass auch das BSG jetzt das bemerkt und beklagt, dass immer weniger Anwälte Sozialrecht machen wollen. Ne? Das ist halt mit den Gesetzbüchern ist halt schon eine heftige Sache.
1: Ja, ne? Das sind halt und auch entsprechend heftige Reaktionen, die da abgehen.
0: Ja, und vor allem sind es halt auch immer mehr Fälle, ja? Weil so viel Unrecht passiert.
1: Ja. Das kommt dazu, genau.
0: Und dann schreibt jetzt Anmerkung der Redaktion, also von Kos. Nach dem, was der Verfasser so hört, könnte der Rückgang an Fachanwältinnen und Fachanwälten im Sozialrecht, insbesondere mit der vergleichsweise niedrigen Vergütung anwaltlicher Tätigkeiten in sozialrechtlichen Verfahren zu tun haben. Ein Schelm, wer sich Böses dabei denkt. Ja, sag mal, seit wann ist das so, dass, also es ist auch für mich wieder eine Ungleichbehandlung, die Sozialrechtler gegenüber anderen Rechtler auszuspielen finanziell. Da gibt es also so Gebührenverordnungen, nachdem sie sich hier an Welt halten, dass sie nur so und so viel vom Mandant abgreifen, je nach der Ordnung, die da vorgeschrieben ist. Na, warum gilt das für Sozialrecht nicht?
1: Also da, wenn sie genau ja wissen, dass die Betroffenen dann sich nicht wehren.
0: Ja. Ja, und dann, weißt du, ja, mache ich nur das dann mit den Mieten. Mieten steigen immer höher, das wissen wir ja auch schon. Die Angebotsmieten in den 14 größten kreisfreien Großstädten sind in den letzten 10 Jahren über die Hälfte gestiegen. Berichtet der Verdi-Newsletter Wirtschaftspolitik aktuell im Ausgabe 12 2025. Berlin zum Beispiel quadratmeterweise mehr als verdoppelt. Leipzig um fast 70% gestiegen, Bremen 57% und München um die Hälfte. Und die Löhne sind dagegen im Vergleich überhaupt nicht entsprechend also gestiegen, sondern nur um durchschnittlich 3,3%. Das gleicht es also
1: das
0: da
1: heißt,
0: auch nicht aus.
1: Die Löhne haben immer weniger.
0: Ja. Und das kapieren sie wohl auch immer nicht. Das betrifft ja nicht nur unser eins, SGB-Betroffene, sondern auch jetzt auch Arbeitende. Ne? dass die, wenn die Löhne zu gering sind und die Miete aber steigen, und zwar im Verhältnis unmäßig gegenüber deinem neuen Verdienst, dass das auch nicht mehr geht. Warum ist ja schon der Mittelstand auch angeknabbert und gibt es Insolvenzen bei kleinen, mittleren Unternehmen und so weiter? Ja? Warum wohl? Steigende Mieten, jetzt bin ich wieder hier beim Text, führen so vielerorts zu leeren Geldbörsen. Das Geld für die Miete fehlt den Mietern und Mieterinnen für andere wichtige Aufgaben. Also das, die Folge ist halt, Armut steigt und Wohnungslosigkeit. Also Verdi sagte, als unsere unsoziale Wohnungspolitik, Privatisierung und Spekulation mit Grundstücken. Ja. Und jetzt habe ich jetzt Mitglied im Radio, da ging es ja darum, war das jetzt die Grundstückssteuer, wo Stuttgart erhöht hat, und bei Menschen ziemlich irre, ziemlich viel, dass die dann auch dastehen und praktisch immer wissen, die haben ihr Haus und sowas, dass sie es immer zahlen können, weil sie jetzt über das Grundstück oder die Fläche oder den Boden dann das aufdröselt haben, und dann wird das teuer, haben ja manche, glaube ich, sogar über 1.000 Euro, man muss das jetzt mehr zahlen, und das können manche nicht, die wirklich andere ganz knapp gehalten haben, und bis sie jetzt zurechtkam, und jetzt soll sie plötzlich 1.000 Euro mehr zahlen. Also ich weiß nicht, Klammer auf, Fragezeichen, ist es durch die Hintertür enteignet, dass die Stadt dann an Grundstücke rankommt, oder wie soll ich das verstehen, Fragezeichen, Klammer zu, ja. Also irgendwie sehr merkwürdig alles, was hier abgeht. Und es ist eben so, sind selber schuld, sage ich, dass manche Leute eben dann jetzt auf die und die Gedanken kommen, und logisch denke, dass das und das dahinter stecken können. Das sind sie selber schuld. Das Misstrauen gegenüber den Politikern, das ist berechtigt. Ja, Verdi fordert eine entschiedene, also das ist ja auch von Großbritannien, Verdi fordert eine entschiedene Regulierung der Miethöhe. Der Staat solle die Mietpreisbremse bei Neuverträgen und die Regelung zur Mieterhöhung im Bestand verschärfen. Ausnahmen, die zum Beispiel die Miete von möglichem Wohnraum gelten, sollten gestrichen werden. Verstöße gegen die Mietbremse müssen auch stärker als bisher geahndet werden. Zudem braucht es eine massive Förderung des sozialen Wohnungsbaus. Da habe ich jetzt auch im Radio gehört, dass da auch wieder nach dem, was sie geplant haben, die Wohnung gebaut haben, so und so viel, sondern viel weniger. Ne? Also, das sieht man ja auch wieder.
1: Und damit kann man natürlich die Mieten, dann ist der Mangel noch exzessiver und dann kann man die Mieten noch drastischer.
0: Ja.
1: Ja. Und das machen sie ja auch.
0: So, jetzt machen wir wieder weiter bei dieser Edda-Musik, habe ich ja schon angekündigt. Mal sehen. Also ich finde es immer interessant, wie man ganz andere Klänge hört.

So, wir sind auf Platz 15 angelangt und dort findet sich die Gruppe Jimi Hendrix Experience mit The Wind Cries Mary. Letzte Woche noch 27, also geht steil bergauf. Jeff Beck kommt auf 14 mit Hi Ho Silver Lining, wie in der letzten Woche Platz 14. Aber die neunte Woche dabei, wobei wir auf 13 zu sprechen kommen, da findet sich die Gruppe The Move mit I Can Hear the Grass Grow.

letzte Woche noch auf 9, also auf dem absteigenden Platz. Höchste Platzierung 5, siebte Woche dabei. Dann Platz 12, The Beach Boys mit Then I Kissed Her. Letzte Woche noch Rang 19. Schließlich folgt auf Platz 11, bevor wir dann auf die Top 10 zu sprechen kommen, The Monkees mit A Little Bit Me, A Little Bit You. Auch in der letzten Woche Platz 10, siebte Woche dabei, höchste Platzierung 3. Und auch diesen Musikblock hören wir jetzt am Stück. Jimi Hendrix, Jeff Beck, The Move, The Beach Boys und The Monkees.

So, und jetzt kommen wir zur Top 10. Es wird spannend. Und da finden wir auf 10 schon wieder Jimi Hendrix Experience. Diesmal mit Purple Haze. Letzte Woche noch auf 7, höchste Platzierung 3. Neunte Woche dabei. The Kings mit Waterloo Sunset sind auf 9, in der letzten Woche noch auf 29. Damit ist diese Platte der Komet der Woche. Von 11 auf 8 konnten sich die Dubliners mit 7 Drunken Nights verbessern. Ähnlich wie in der letzten Woche findet sich Tom Jones mit Funny Familiar Forgotten Feelings auf 7, letzte Woche noch auf 8. Ja, und Lulu ist mit The Boat That I Row, tolles Stück, auf Platz 6, in der letzten Woche auch 6 und sechste Woche mit dabei. Was will man mehr? Wir hören jetzt die nächsten 5 Titel am Stück. Musik.

Willkommen zu den Top 5 der offiziellen Single-Hit-Parade vom 18. Mai 1967. Auf 5 Nancy Sinatra mit Something Stupid und Papa Frank ist auch dabei. Letzte Woche noch 2, höchste Platzierung, Platz 1 immerhin. Und die 9. Woche mit dabei. Um einen Platz verbessern konnten sich The Who mit Pictures of Lily, 4. Woche dabei. 3 Plätze verliert Sandy Shaw mit Puppet on a String, letzte Woche noch auf Platz 1, 10. Woche dabei. Einen Platz verbessern sich The Mamas and Papas mit Dedicated to the One I Love, 7. Woche mit dabei. Und jetzt wird spannend, wer ist auf Platz 1, in der letzten Woche noch auf 4? Jetzt auf 1, 4. Woche dabei, The Tremolos, Silence is Golden. Und wieder hören wir die nächsten 5 Titel am Stück. Nancy Sinatra und Frank Sinatra, The Who, Sandy Shaw, Mamas and Papas und The Tremolos.

So, das war sie, die offizielle Single-Charts vom 18. Mai 1967. Ja, wenn man so eine komplette englische Hitparade hört, die vor mehr als einem halben Jahrhundert aktuell war, hört man ja nicht nur die Platten, wie es so schön heißt, besten Hits aller Zeiten, sondern eben auch die hinteren Plätze. Und deswegen macht es ja auch so viel Spaß, eine komplette Hitparade mal zu hören. Ja, nebenbei gesagt ist natürlich nicht gesagt, dass nur alle Titel der Top 20 ausschließlich musikalisch Großes bringen. Da gibt es auch schon Musik, die eventuell unseren Geschmack nicht ganz zutrifft. So geht es mir mit manchen Titeln, die jetzt folgen, nämlich in der Top 20 der LP-Hitparade. Und da finden wir auf 20 Trini Lopez in London, Strangers in the Night. Ein Stück, was letzte Woche auf 14 war, sechste Woche mit Platz 6 war die höchste Platzierung, neunte Woche dabei. Und dann kommt der Original-Soundtrack Dr. Zhivago, Lara Theme plus Rock'n'Roll. Das ist dann die 19. Dann Georgie Fame auf 18, Hall of Fame, Get on the Right Track, Baby. 16 noch letzte Woche und höchste Platzierung 12 und 11. Woche mit dabei, dann 17. Gina Washington, Hand Clapping Foot Stomping Funky Butt Live, letzte Woche 15, 5. Woche dabei und 24. Woche dabei und Platz 5 war die höchste Platzierung. Schließlich kommt 16, The Dubliners, A Drop of the Hard Stuff. Das war letzte Woche noch 30 und jetzt ist es die 16 gewesen, die höchste Platzierung, also diese Woche, und die zweite Woche ist es mit dabei, ja. So, ich wiederhole, wir hören Trini Lopez, dann Dr. Zhivago, Georgie Fame, Gina Washington und The Dubliners.

und Whiskey in the Jar ist der Titel. Elvis Presley, How Great Thou Art heißt die Platte und Where Could I Go But to a Log, und das habe ich für Sie ausgesucht, diesen Titel aus dieser EP, siebte Woche mit dabei, letzte Woche auf 11. Dann Various Artists, Hit the Road Sex, und aus dieser EP habe ich ihn rausgesucht, Green Onions, Booker von The T und The MGs. Walker Brothers sind mit der Platte Images auf 13. Letzte Woche noch 10, zehnte Woche dabei, Just Say Goodbye. Und dann kommen die Seekers mit ihrer LP Come the Day, Georgie Girl. Diesen wunderbaren Titel habe ich Ihnen rausgesucht. Letzte Woche war noch auf Platz 27, dritte Woche mit dabei. Bob Dylan Greatest Hits ist letzte Woche noch 20 gewesen, 19. Woche dabei. Und höchste Platzierung war Platz 6. Und aus der tollen Platte habe ich Ihnen Rainy Day Urban rausgesucht. Also, wir haben The W Nuts, Elvis Presley, Variants Artists, also Booker T and the MGs, dann Walker Brothers, Seekers und Bob Dylan.

Und jetzt kommen wir zu den Top 10 der offiziellen BBC Albumcharts vom 18. Mai 1967. Und da findet sich Harry Secomb mit Secomb Personal Choice. This is my song, werden wir hören. Seit 15 Wochen dabei, erreicht als höchste Platzierung Platz 4. Dann haben wir die Four Tops auf 9 mit der LP Four Tops Live Reach Out, I'll Be There habe ich ausgesucht. Original London Cast kam mit Fiddler on the Roof auf Platz 8, letzte Woche noch 9. If I Was a Rich Man habe ich ihn rausgesucht. So, und weiter geht's mit Cat Stevens, Matthew and Son, wie in der letzten Woche auf Platz 7, die 9. Woche mit dabei. Den Titel Matthew and Son werden wir auch hören. Den 6. Platz belegt eine Platte aus Deutschland, etwas ganz Seltsames in Großbritannien. Geschafft hat dies niemand Geringeres als James Last. Da musste ich schon staunen. This is James Last, heißt die Platte, und Greensleeves werden wir hören.

So, und jetzt kommen wir zu den Top 5 der LP-Hitparade. Und zwar finden wir da auf 5 The Monkees, Last Train to Clarksville habe ich herausgesucht. Die Platte heißt tatsächlich The Monkees und ist von den Monkees. Die Beach Boys haben eine Platte auf Platz 4, die heißt schlicht und einfach Best of the Beach Boys. War letzte Woche noch 5, 28. Woche dabei und Wild Honey habe ich ausgesucht. Green Green Grass of Home heißt eine LP von Tom Jones und genau dieses Stück habe ich für Sie ausgesucht, wie in der letzten Woche auf Platz 3. Und die Monkees haben es nochmal in die Top 5 geschafft, nämlich auf 2 finden wir die Platte von den Monkees, die heißt More of the Monkees. Und da habe ich dann ausgesucht einen Titel, den wir alle kennen, nämlich I'm a Believer. Ja, und der Platz 1, da habe ich so ein bisschen meine Schwierigkeiten mit, aber egal, ich spiele sie. The Sound of Music ist auf Platz 1, Original Soundtrack und My Favorite Things habe ich herausgesucht. Diese Platte ist sage und schreibe und da irre ich mich nicht, das habe ich schwarz auf weiß, 111 Wochen dabei. Letzte Woche noch auf Platz 1. Und das war's für heute. Bedanke ich mich fürs Zuhören. Ich wünsche Ihnen eine gute Woche und verbleibe als Ihr Gregor Mund.

Ja, hallo, liebe Hörerinnen, liebe Hörer, der Stormy Monday Blues hier im Freien Radio für Stuttgart, wie jeden Montag von 16 bis 17 Uhr. Heute wieder einmal Günter Beidl für euch hier hinter der Blues-Theke und auch am Bluesophon. Und auf unserer Webseite hatte ich es angekündigt, was euch heute erwartet. Ich möchte euch heute 4 neue CDs vorstellen. Begonnen habe ich, passender kann es ja gar nicht sein, mit The Blues is in the House von Robin Capsalis. Robin Capsalis ist in der Southside von Chicago geboren und hat dadurch dann dort den Blues, den legendären Blues oder den City Blues aufgesaugt. Dann übersiedelte sie nach Atlanta, Georgia. Und hier auf diesem Album neben Robin Capsalis mit Gesang Jills Robson an der Harmonika. Ihr habt es jetzt hier schön gehört bei diesem Stück. François Nicolau mit Gitarre. Nicolas Des Hayes an der Gitarre ebenfalls. Arnaud Gobin am Bass und Cyril Durand am Schlagzeug. Und hier war noch Joe Louis Walker mit der Leadgitarre zu hören auf diesem Stück. Ein weiteres Stück, Lead Me On, Robin Capsalis.

Ja, mit schönen Blues beginne ich heute den Stormy Monday Blues, Lead Me On von Robin Capsalis, und ihr Album, das nannte sich so wie das Eingangsstück, The Blues is in the House. Und da gibt es noch einen dritten Track, I Wanna Know.

Albana Nu, Robin Capsalis von ihrem Album The Blues is in the House. Am 10. Oktober vergangenen Jahres ist es erschienen. Und das jetzige Album, was ich euch vorstellen würde, oder das Album, was ich euch jetzt vorstellen würde, ist am 20. Februar diesen Jahres erschienen. Und das kommt von Duke Robillard and his All-Star Band. Blast Off. Und da beginne ich mit dem Stück Feel My Cares.

Feel My Cares, Duke Robillard. Und Duke Robillard ist ein, nun ja, schon gestandener Bluesmann. Er hat über 35 eigene Alben oder Alben unter seinem eigenen Namen herausgebracht und natürlich auch verschiedene Compilations. Er war bei den Fabulous Thunderbirds, er war an der Bluesband und er hat natürlich auch mit vielen Leuten zusammengespielt, wichtigen Leuten wie Bob Dylan, John Hammond, Ruth Brown, Jimmy Witherspoon zum Beispiel auch, Joey Louis Walker, Beintop Perkins und so weiter und so fort. Und da gibt es jetzt ein weiteres Stück von diesem Album, Blast Off, betitelt unser Stück Playboy Hop.

Ja, Playboy Hop vom Album Blast Off mit Duke Robillard and his All-Star Band. Und auf diesem Album geht nicht draus hervor, wer hier am Gesangsmikrofon bzw. die Sprecherin war. Ein weiteres Stück möchte ich euch noch vorstellen, Confusion.

Jetzt muss ich mich wirklich eigentlich in die Ecke stellen und schämen. Die falsche CD habe ich eingelegt. Duke Robillard und Confusion ist jetzt das Stück hier.

Ja, Confusion mit Duke Robillard und Asche auf mein Haupt, wenn man hier abgelenkt ist im Studio, entstehen solche Fehler. Davor hattet ihr nicht Playboy Hop gehört, und das gab es davor, sondern jetzt vor diesem Confusion gab es Dream On, und das war ein Stück von den Buttshakers, und die Buttshakers möchte ich euch jetzt vorstellen, und da möchte ich jetzt sagen, na gut, dann spiele ich eben 4 Tracks von den Buttshakers. Das ist ja eigentlich auch guter Blues, und da kann man nicht genug hören davon. Ja, die Buttshakers haben ein neues Album rausgebracht. Lessons in Love nennt es sich. Und die französische Band, die ist so, nun ja, so nostalgisch in der Soulmusik verwurzelt, so die Musik der 60er und 70er Jahre eigentlich. Und die Sängerin hier ist Ciara Thompson. Und da gibt es Anymore. Vorhin hattet ihr ja schon das Stück Dream On gehört. Aber jetzt Anymore mit The Buttshakers.

Ja, volles Gebläse hier bei Annie Moore. The Buttshakers sahen das von ihrem Album Lesson in Love. Und da möchte ich euch gerne das titelgebende Stück vorstellen. The Buttshakers, Lesson in Love.

Die Buttshakers mit Lesson in Love vom gleichnamigen Album. Am 31.10. vergangenen Jahres ist es erschienen und da gibt es noch ein drittes Stück, Gotta Believe, die Buttshakers.

Gotta Believe, die Bud Shakers von ihrem Album Lessons in Love. Das letzte Album, was ich euch heute hier im Stormy Monday Blues vorstellen möchte, kommt von Craig Nortsch und nennt sich Just a Little More Time. Und die Besetzung ist hier so umfangreich und wechselt von Track zu Track, da bringt es wenig, euch die Musiker einzeln oder vorzustellen, beziehungsweise den einzelnen Titeln die Musiker zuzuordnen. Jedenfalls Craig Nortsch mit Gitarre und mit Liedgesang auf diesem Album. Und beginnen möchte ich mit Breaking Me, But Making Me a Better Man. Craig Nortsch.

Creek Notch von seinem Album Just a Little More Time eben gehörtes Stück Breaking Me mit dem Untertitel But Making Me a Better Man. Und das war auch die Sendung Stormy Monday Blues hier im Freien Radio für Stuttgart. Günter Beidl war die letzte Stunde hier hinter der Bluestheke und auch am Bluesophon. Ich sage danke fürs Zuhören. Tschüss, bis zum nächsten Mal. Natürlich gibt es nächsten Montag wieder ein Stormy Monday Blues. Und der Rausschmeißer kommt von Greg Notch, nennt sich I'm in the Mood und das von seinem Album Just a Little More Time.

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1: Ja, I'm in the Mood, Craig Nortsch von seinem Album Just a Little More Time. Eine Live-Aufnahme war dies und um 17 Uhr geht es hier weiter am Freien Radio für Stuttgart mit der Sendung Kulturpalast. Und das war der Stormy Monday Blues.
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4: Hallo, willkommen beim lesewütigen Kaffeekränzchen. Wie immer sitzen wir live im Studio von Radio Dreieckland. Wir, das sind heute Claudia, Tina und Ursel, die jeweils ein Buch vor sich liegen haben. Ich bin Isa und werde moderieren und an der Technik sitzt Birgit. Wir stellen heute belletristische Bücher vor, die einen autofiktionalen Zugang zum Thema psychische Erkrankungen haben. Alle drei AutorInnen haben ganz unterschiedliche Wege gefunden, um ihr persönliches Erleben literarisch zu bearbeiten. Psychische Erkrankungen nehmen in den letzten Jahren in allen Altersgruppen stark zu. Die Ursachen sind sicher vielschichtig. Die gesellschaftlichen Krisen, mit denen wir konfrontiert sind, schaffen eine Verunsicherung, die immer mehr Menschen den Boden unter den Füßen wegzieht. Verstärkt wird dies durch das wachsende Gefühl von Einsamkeit, das entgegengängiger Bilder schon lange nicht mehr nur ein Phänomen des Alters ist. Im Gegenteil, inzwischen führen die 18- bis 30-Jährigen die Statistik des Bundesdeutschen Einsamkeitsbarometers an. 2023 waren psychische Erkrankungen der dritthäufigste Grund für Krankmeldungen. Zunehmend betroffen sind auch Kinder, Jugendliche und junge Erwachsene. Sie erkranken selbst oder sind mit psychischen Symptomen ihrer nahen Bezugspersonen belastet. Viele Betroffene wagen es nicht, offen über ihre Erkrankung zu sprechen. Oft erleben sie in ihrem sozialen Umfeld Stigmatisierung und Unverständnis gegenüber ihren Symptomen. Tatsächlich ist es schwer, sich beispielsweise in die dunkle Welt der Depression, in posttraumatische Reaktionen oder in psychotische Zustände einzufühlen. In unserer heutigen Sendung wollen wir erkunden, ob autofiktionale Literatur einen Beitrag zu einem besseren Verständnis leisten kann. Und natürlich wollen wir uns auch mit den Besonderheiten des literarischen Zugangs und der Sprache der AutorInnen befassen. Nun wird es Zeit, euch zu verraten, welche Bücher wir heute mitgebracht haben.
5: Ich erzähle von Trauriger Tiger, geschrieben von Neige Sino.
6: Ich habe den 1968 erschienenen Roman Gesichter der dänischen Autorin Tove Ditlevsen gelesen. Er ist das bestürzende Protokoll einer Entfremdung, die mit Wahnvorstellungen und Paranoia einhergeht, die sprachlich überzeugende Innenansicht einer zutiefst verunsicherten Schriftstellerin, an der vieles an die Autorin Ditlevsen erinnert.
7: Botanik des Wahnsinns. Dieser Titel des Debütromans von Leon Engler klingt eigentlich wie ein Pflanzenbestimmungsbuch. Aber es geht darin um eine Familie, von der der Ich-Erzähler sagt, sie hatte ein Talent zum Verrücktsein.
6: Ja, wir versuchen mit der schwierigen Thematik verantwortungsvoll umzugehen, zum Beispiel bei der Auswahl der Zitate. Wir möchten euch Hörerinnen trotzdem explizit darauf hinweisen, dass es in den vorgestellten Büchern unter anderem um sexuellen Missbrauch, um Psychiatrieerfahrungen oder auch um Suizidgedanken geht. Durch die Sendung wird uns der afro-belgische Sänger Stromae begleiten. Die meisten werden seinen Hit Allons en Danse kennen. In anderen Songs, besonders auch den neueren, thematisiert er teils heftige depressive Gedanken. Immer wieder hat er lange Phasen, in denen er wegen Angstzuständen und Depressionen Auftritte absagen muss. Und er macht auch die Gründe öffentlich. Wir hören jetzt seinen Song, L'Enfer, übersetzt die Hölle.

0: Claudia wird nun das erste Buch unserer Sendung vorstellen, Trauriger Tiger von Neige Sinon.
1: Ja, genau. Ich schicke ein Zitat voran. Man kann lernen, wie ein Seiltänzer über das Seil unseres Schicksals zu laufen. Stolpern ja, aber nicht fallen, nicht fallen. Die Autorin berichtet über den sexuellen Missbrauch, dem sie als Kind und Jugendliche durch ihren Stiefvater ausgesetzt ist. Wir erfahren, wie sich das Leben der Familie gestaltet und was für ein Mensch der Stiefvater ist. Über den Missbrauch erzählt Neige Sinon zunächst die Fakten, was genau er ihr angetan hat, geradezu sachlich, ohne Bewertung. Und allein das ist bestürzend. Auch mit welchen raffinierten und perfiden Methoden es ihm gelingt, sie jahrelang zu quälen, ohne dass sie es wagt, sich zu weigern, sich jemandem mitzuteilen und ohne dass je ein Mensch darauf aufmerksam geworden wäre. Zitat: Alles findet in einer ganz eigenen Dimension statt, größer, intensiver. Gleichzeitig beobachtet man auch das Geschehen, ohne reagieren zu können. Und die Tragödie ereilt uns, während sie sich zugleich außerhalb von uns abspielt. Sehr exakt ergründet die Autorin das Mindset des Stiefvaters, der sich als das Opfer sieht und sein Tun als angemessen betrachtet. Nach Verlassen des Elternhauses beim Studium befürchtet die Autorin, der Stiefvater könnte jetzt auf die jüngeren Geschwister zurückgreifen. Endlich erzählt sie der Mutter alles und beide erstatten Anzeige. Den Prozess schildert sie unter zahlreichen relevanten Aspekten. Im zweiten Buchteil geht es ihr darum, die Mechanismen offenzulegen, wie so etwas überhaupt passieren kann. Dazu zieht sie etliche Beispiele aus der Belletristik heran, wissenschaftliche Studien, die Gesetzeslage, gesellschaftliche Strukturen oder Themen wie Einvernehmlichkeit, Sinn und Unsinn von Gefängnisstrafen und Schuldfähigkeit. Mittlerweile führt Neige Sinon ein ganz normales Leben mit Arbeit, Mann und Tochter. Jedoch sind die bedrohlichen, albtraumartigen Gefühle nach wie vor ihre Begleiter. Sie nennt es das Land der Finsternis. Zitat: Man lernt mit dem Wissen zu leben, dass diese Welt immer noch da sein wird, immer da sein wird, gleich um die nächste Ecke. Es ist eine Welt, in der man das Böse nicht ignorieren kann. Es ist da überall. Es ändert die Farbe und den Geschmack aller Dinge. Je mehr man es flieht, desto schneller holt es einen ein. Entschieden widerspricht Sinon allerdings dem gängigen Opferbild von unfähigen psychischen Wracks oder Psychopathen. Zitat: Wir sind viele. Jedes Jahr werden hunderttausende Menschen in eine oder einen von uns verwandelt. Eine Schattenarmee, die oft schweigt, ihr Leben auf stumm geschaltet hat, aber darum nicht weniger denkt. Wir beschützen die Kinder in unserem Umfeld. Wir beseitigen die Hindernisse, die sich ihnen in den Weg stellen. Wir stellen uns mutig den Fragen, die sich auftun. Wir lösen das Muster des Schweigens.

einer Überlebenden aufgeblasen habe, die zu allem bereit ist, um dem Schiffbruch, dem Sturm zu entkommen, der meine Kindheit war? In diesen 2 Stunden, die wir den Tagen der Verzweiflung abbringen konnten, glaubten wir die köstlichen Krümel des verlorenen Paradieses, der Jahre mit unserem Vater auf. Das Anliegen der Autorin verstehe ich folgendermaßen. Sie will aufklären über ein Thema, durch das nicht wenigen Menschen großes Leid zugefügt wird, beziehungsweise jedem etwas an die Hand geben, das dieses Leid vermindern kann. Sei es den Betroffenen, den Tätern oder allen Menschen drumherum. Soweit zum Buch Trauriger Tiger der französischen Autorin Neige Sinnot, übersetzt von Michaela Messner.

0: Nun bespricht Tina den Roman Gesichter von Tove Ditlevsen. Sie beginnt mit einem Zitat.
1: Abends war es wenig besser. Sie konnte es vorsichtig glätten und betrachten, in der Hoffnung, irgendwann doch einen Überblick darüber zu gewinnen. Als wäre es ein unfertiger, vielfarbiger Gobelin, dessen Muster eines Tages zu erahnen war. Die Stimmen kehrten zu ihr zurück und ließen sich mit etwas Geduld voneinander trennen, wie die Fäden eines verhedderten Wollknäuels. Sie konnte in Ruhe über die Worte nachdenken, ohne zu fürchten, dass neue hinzukamen, ehe die Nacht vorüberging. Die hielt in dieser Zeit ohnehin nur mühsam die Tage auseinander, und wenn man versehentlich ein Loch in die Dunkelheit hauchte, wie auf eine vereiste Scheibe, stach einem der Morgen viele Stunden zu früh in die Augen. Derart rätselhaft beginnt der schmale Roman Gesichter der dänischen Autorin Tove Ditlevsen. Die Gedankenströme der Protagonistin Lise Mundus, eine erfolgreiche und preisgekrönte Kinderbuchautorin, die in vielem der Autorin Ditlevsen ähnelt, schweifen oft in surreale Gefilde ab, sodass die Leserin Mühe hat, ihr zu folgen. Die titelgebenden Gesichter der Menschen beispielsweise erscheinen in Lise Mundus Wahrnehmung oft als nicht passend, zu groß, sie sind möglicherweise von anderen gestohlen oder ersetzt worden. Ein wahnhaftes Konstrukt, allerdings sorgfältig und bis ins kleinste Detail ausgearbeitet. Lise Mundus ist unglücklich. Seit 2 Jahren hat sie nichts geschrieben. Die Gefühle ihrem Ehemann gegenüber, der sie routiniert betrügt, sind abgekühlt und die Beziehung zu ihren 3 Kindern ist unterschiedlich schwierig. Ihrer Hausangestellten Gitte gegenüber empfindet sie eine Mischung aus Eifersucht und Angst. Immer wieder verrutscht ihre Sicht auf die Realität. Sie hört Stimmen und bildet sich eine Verschwörung ein. Die häusliche Situation beginnt zu eskalieren, als ihr Mann Gerd abends nach Hause kommt und ihr vom Selbstmord seiner Geliebten berichtet. Verständlicherweise überfordert von ihrer erwarteten Rolle als Trostspenderin, steigert sich Lise in den Wahn hinein, ihr Mann plane gemeinsam mit Gitte, sie in den Selbstmord zu treiben. Als einzige Rettung erscheint ihr in dieser Lage die Einweisung in eine Klinik. Dort würde, Zitat, ein weißer, ätherduftender Frieden herrschen, wie wenn man ein Kind geboren hat und die Schmerzen überstanden sind. Also nimmt sie eine Überdosis Schlaftabletten und ruft rechtzeitig ihren Arzt an. Was nun folgt, sind natürlich nicht friedliche Tage der Rekonvaleszenz. Wir befinden uns im Jahr 1968, der Umgang mit psychischen Erkrankungen war wohl eher robust. Sie kommt auf die geschlossene Abteilung und wird

ihres ungehörigen Verhaltens dort in einem Badezimmer untergebracht. Allerdings erfahren wir nicht viel über sonstige Behandlungsmethoden und Medikation. Der Blickwinkel ist stets der der Protagonistin und damit eingeschränkt. Sie kämpft mit Mikrofonen im Kopfkissen, Stimmen aus den Rohren, Gesichtern hinter Abflussgittern, vergifteten Mahlzeiten und Bettnachbarinnen mit Eselsköpfen. Nochmal ein Zitat. Allmählich spannten sich die Ängste zwischen den kleinen Nägeln der Gewohnheit und mitunter gelang es Lise, sie zu betrachten wie etwas, das außerhalb ihrer selbst lag. Dann trat eine schwache, erträgliche Erleichterung ein, die sie verbergen musste wie einen gestohlenen Gegenstand, den man nicht lange zu behalten wagt. Sie hatte das Gefühl, schon immer hier gewesen zu sein und nie wieder von hier wegzukommen. Man hatte sie erneut ans Bett gefesselt, weil sie einmal, als die Quälgeister aus dem Foltergitter besonders gemein wurden, schreiend auf die Station hinausgerannt war. Sie verstand durchaus, dass sie den anderen Patienten einen Schrecken eingejagt hatte. Schließlich kannten sie den Grund nicht. Und der Gurt störte sie nur, wenn das Bett wieder zu brennen begann. Dann schrie sie und jemand kam und löschte das Feuer gerade noch rechtzeitig, ehe es ihr Gesicht erreichte. Die Autorin Tove Ditlevsen erzählt die Ereignisse konsequent aus der Perspektive der schwer erkrankten Lise Mundus. Lise schwankt ständig zwischen der Angst, verrückt zu sein, und dem Glauben an eine groß angelegte Verschwörung gegen sie. Die Krankheit wird nicht beschrieben oder erklärt. Stattdessen wird die Leserin unmittelbar mitten hineingerissen in den Strudel der Wahnvorstellungen, der Ängste und Verdächtigungen und muss selbst entscheiden, was Wahn und was Wirklichkeit ist. Das macht das Buch zu einer eindrücklichen, bisweilen verstörenden Lektüre. Nach 3 Wochen in der Klinik wird Lise Mundus als geheilt entlassen und von ihrem Ehemann Gerd abgeholt. Worin die Heilung besteht und wie sie erfolgt ist, erschließt sich der Leserin nicht wirklich. Und ob sich das Vertrauen zu ihrem Ehemann wiederherstellen lässt, bleibt ungewiss. Aber dass Lise Mundus wieder mit dem Schreiben beginnen wird, scheint sicher. Das war der Roman von Tove Ditlevsen, Gesichter, aus dem Dänischen übersetzt von Ursel Allenstein und im Aufbau Verlag erschienen.

0: Last not least stellt uns Ursel den Roman Botanik des Wahnsinns von Leon Engler vor.
1: Auch ich beginne mit einem Zitat. Am Ende des Romans resümiert der Ich-Erzähler, wohl ein alter Ego des Autors, Zitat: Alle Generationen vor mir hatten ihre Möglichkeiten. Alle hatten ihre Grenzen. Lange Zeit dachte ich, dass ich bald so arm und einsam leben würde wie mein Vater, so zurückgezogen und beschwipst wie meine Mutter. Doch das steht nirgends festgeschrieben. Meine Familie war ohne Erzählung. Jetzt, da ich etwas aufschreibe, rückt es ins Licht. Es war ein weiter Weg heraus aus der Sprachlosigkeit. Es ist eine Version dieser Geschichte. Man könnte 1000 verschiedene davon schreiben. So war es, vielleicht, eventuell. Eine Ewigkeit habe ich gebraucht, um uns zu zerlegen. Schreiben ist wirklich ein brutales Handwerk. Wer möchte mit einem Metzger verwechselt werden? Über jeden Menschen müsste man ein solches Buch schreiben, wollte man ihn wirklich verstehen. Die Akte umfasst nun 200 Seiten. Ich habe alles gesammelt, was ich finden konnte. Manchmal hilft es, die Geschichte zu erzählen. Das hier ist eure. Ich habe sie aus dem Müll gefischt. Zitat Ende. Als bei der Zwangsräumung der Wohnung seiner Mutter durch eine Verwechslung der Kisten alles Erinnernswerte im Müll landet, bleibt dem Erzähler im wahrsten Sinne des Wortes nur der Abfall seiner Familiengeschichte. Sie ist wie ein Stammbaum des Wahnsinns. Urgroßeltern, Großeltern und Eltern, alle zwischen Bipolarität, Depression und Sucht. Seit seiner Kindheit in einem Münchner Arbeiterviertel wird auch der Erzähler von der Angst verfolgt, ebenfalls verrückt zu werden. Er flieht vor dieser Familie, nach New York, nach Paris und nach Wien ins Kaffeehaus. Sein Nachbar lebt dort in einer Mischung aus Bibliothek, Museum und Altenheim. Von diesem Nachbar lernt er, dass die Literatur besser ist als alle Psychiatriebücher, weil sie nicht von oben herab, sondern von innen herausschaut. Schließlich wird unser Erzähler dann doch in die Psychiatrie gefahren, mit dem Bus des öffentlichen Nahverkehrs. Sein Zimmer dort ist ein Büro. Er ist Psychologe, wie sein Autor. Er sollte einst Noel heißen. Rückwärts buchstabiert bedeutet das Leon. Die große Frage, die der Autor und sein Erzähler, Leon und Noel, sich stellen: Was ist ein normaler Mensch? Hast du in deiner Familie schon einmal einen getroffen? In parallel verlaufenden Erzählsträngen, der Geschichte einer psychologisch dysfunktionalen und divergenten Familie, dem Bildungsroman eines Erzählers, der vom Psychologen zum Schriftsteller wird, sowie fundierter Psychiatriekritik und Kulturgeschichte mit vielen treffenden Zitaten, entfaltet sich der Stammbaum psychischer Erkrankungen und psychiatrischer Zustände der letzten beiden Jahrhunderte. Eine Botanik des Wahnsinns vom Wiener Narrenturm bis in die Klinik am Steinhof, vom Psychiater Gräpelin bis zu Ingeborg Bachmann. Was ist normal? Bin ich normal? Das ist die Frage, auch für uns Leserinnen und Leser. Am Ende dieses großartigen Romans bleiben 7 Kartons voll Abfall für den Erzähler. Und doch bleibt eine Art von Antwort. Zitat: Ich könnte sagen, es ist nicht leicht, nicht hell, nicht schön. Aber es ist in Ordnung. Wir nennen es das Leben. Das alles ist voll humorvoller Empathie und verschmitzter Ernsthaftigkeit erzählt. oft mit eindringlichen Metaphern, wenn im Buch sich etwa eine Depression anfühlt, wie sich eine verstimmte Gitarre anhört. Leon Engler, bisher Autor von Theaterstücken und Kurzgeschichten, inzwischen in der Ausbildung zum Psychotherapeuten in Berlin, hat in seinem Debüt nicht nur einen erhellenden Psychiatrieroman und eine berührende Familiengeschichte verfasst, sondern er hat einfach ein richtig gutes Buch geschrieben. Große Leseempfehlung, das fand auch der Verband des Deutschschweizer Buchhandels, der vorgestern dieses Buch zu seinem Lieblingsbuch gekürt hat. Das war Leon Engler, Botanik des Wahnsinns, 2025 bei Dumont erschienen.

0: Das war der Song Bonchonet des afro-belgischen Sängers Stromae. Für alle, die später zugeschaltet haben, ihr seid im lesewütigen Kaffeekränzchen gelandet. Gerade wurden drei belletristische Bücher vorgestellt, die einen autofiktionalen Zugang zum Thema psychische Erkrankungen haben, nämlich Trauriger Tiger, geschrieben von der französischen Autorin Neige Senot. Claudia hat es besprochen. Tina stellte den Roman Gesichter der dänischen Autorin Tove Ditlevsen vor, ein Klassiker von 1968. Und Ursel hat den Roman Botanik des Wahnsinns von Leon Engler rezensiert. Nun möchten wir in einem offenen Studiogespräch verschiedene Aspekte weiter vertiefen. Ja, die Bücher unterscheiden sich ja sehr, nicht nur in der Art der literarischen Verarbeitung. Sie befassen sich auch mit sehr unterschiedlichen psychischen Erkrankungen. Könnt ihr noch einmal kurz benennen, mit welchen psychischen Krankheiten wir als Lehrerinnen, Leserinnen in den Büchern konfrontiert sind? Wie ist es bei Trauriger Tiger? Einfach ja, nochmal als Wiederholung.
1: Ein posttraumatisches Stresssyndrom, genauer gesagt Entwicklungstrauma in dem Fall jetzt. Also wo das Schlimme, was erlebt wurde, nicht verarbeitet werden konnte und dann später immer wieder die betreffende Person tyrannisiert.
0: Das ist dann wie so, also so in deiner Buchbesprechung kam es ja auch so raus, dass es wie so um die Ecke lauert, ja. Und oft dann die Betroffenen sehr unerwartet trifft.
1: Also die Situation ist längst vorbei, ja. Und das weiß sie auch, dass jetzt nichts mehr schlimm ist, dass ihr nichts mehr passieren kann. Aber dieses Schreckliche von damals, das lebt einfach weiter in ihr. Und hat Zugriff auf sie, ohne dass sie das kontrollieren kann.
0: Ja, in dem Roman Gesichter, Tina, was sind ja andere Arten von Erkrankungen oder eine andere Art?
2: Also so als Nicht-Expertin würde ich sagen, die ist an einer Psychose auf jeden Fall erkrankt. Also es ist schon eine schwere psychische Erkrankung mit, also wo die Wahrnehmung der Wirklichkeit nicht mehr funktioniert, mit Wahnvorstellungen, Ängsten, Paranoia, Halluzinationen, Stimmen hören, so das ganze Programm. Ja. Ich würde mich da jetzt, also ich wüsste jetzt nicht, ob man sagen kann, woran, wie sowas passiert. Also bei ihr und auch bei der Autorin selber, weil das ist ja schon auch ein bisschen autobiografisch, würde ich mal sagen, ist, glaube ich, ein Punkt, dass sie wirklich eine Schreibkrise hatte, dass sie sich als Autorin nicht gewertschätzt gefühlt hat, dass sie sich in ihrer Familie unwohl und nicht aufgehoben fühlt. Es gibt kein wirkliches Vertrauensverhältnis unter den Leuten, die damit zusammenwohnen, auch mit ihren Kindern, dass ihr das so ein bisschen den Boden unter den Füßen weggezogen hat. Aber ob das jetzt ursächlich damit zusammenhängt, das weiß ich natürlich nicht.
0: Oder Dinge, die sie als bedrohlich und beängstigend erlebt, quasi ins Wahnhafte sich vielleicht also auch gesteigert haben.
2: Ja, also ein ganz großes Thema ist halt bei ihr diese Verschwörungsangst, dass sie Angst hat, andere, also ihre Familie würde sich gegen sie verschwören. Und das hat wahrscheinlich schon auch was damit zu tun, dass das Vertrauensverhältnis irgendwie zerrüttet ist.
0: Ja, Botanik des Wahnsinns, da ist ja klar, dass es jetzt vom Autor her nicht er selbst betroffen ist als Erkrankter, sondern als Angehöriger, Enkelsohn und mit verschiedensten Krankheiten konfrontiert ist. Welche Art von Krankheiten spielen da eine Rolle?
3: Eigentlich alle. Denn der Autor und der Erzähler dann auch, er ist der Botaniker. Ja, und es hat durchaus eine psychiatriegeschichtliche Tradition, denn die Psychiater des 19. Jahrhunderts haben versucht, psychische Erkrankungen zu klassifizieren, wie die Botaniker die Pflanzen klassifiziert haben. Und so schaut auch der Erzähler auf seine Familie. Die Großelterngeneration ist an bipolaren Störungen, damals noch Schizophrenie genannt, erkrankt. Die Mutter hat eine Suchterkrankung, ist alkoholkrank. Der Vater hat eine Depression und der Erzähler selber hat Angst. Angst davor, auch zu erkranken.
0: Ja, also wir haben ja versucht, Es gibt natürlich sehr viele Bücher zu der Thematik, wo auch Menschen versuchen, ihre eigene Geschichte aufzuarbeiten. Wir haben ja bewusst versucht, auch Schriftstellerinnen zu wählen, die auch literarisch sonst unterwegs sind. Und uns hat ja interessiert, ob es eine Möglichkeit gibt, über dieses literarische Beschreiben auch ein besseres Verständnis oder einen Einblick in das Erleben tatsächlich der Krankheiten zu bekommen als Lesende. Wie ist es denn in Trauriger Tiger? Es ist ja einerseits, hat es ja eine gesellschaftliche Dimension ganz stark, so wie du es auch beschrieben hast, ne, ihr Anliegen. Und gleichzeitig ist es ja schon auch sehr persönlich. Würdest du sagen, dass es für die Lesenden hilfreich ist, auch so eine posttraumatische Symptome besser verstehen zu lernen oder besser einfühlen zu können in die Thematik?
1: Ja, das würde ich auf jeden Fall sagen, weil sie beschreibt ja deutlich diese Zustände und auch die ganzen Symptome, die sie später noch hat, plus wie das alles entstanden ist, so dass also man sich das gut vorstellen und nachvollziehen kann.
0: Also ist ja schon auch wichtig, ne, dieses auch den Schutz für die zukünftigen Generationen. Und ja, ich glaube, deshalb hat es auch so viel Platz in dem Buch, zu beschreiben, wie die Dynamik in der Familie funktioniert.
1: Sie kann es selber nicht loswerden oder nur bis zu einem gewissen Grad. Aber ich denke, deswegen ist es auch ein Bedürfnis von ihr, dass sie immerhin trotzdem dazu beitragen kann, dass andere das nicht so mitmachen müssen wie sie.
0: Ich habe gelesen, dass es gibt so einen Preis in Frankreich, den Schüler, so Gymnasialschüler auch verteilen für Literatur, dass dieses Buch auch in einem Jahr ausgewählt wurde von den Schülern. Kannst du das nachvollziehen, warum dass das Schüler, oder findest du es zu hart für Schüler, oder kannst du es nachvollziehen, warum dieses Buch gewählt wurde?
1: Ja, also sie beschreibt ja auch, wie wichtig das für die Erziehung ist, mit den Kindern schon darüber zu sprechen und wie man das auch machen kann. Und die Jugendlichen, die sind da jetzt auch sensibilisiert durch Gisèle Pelicot, durch Hashtag MeToo. Also in Frankreich ist es ein Riesenthema. Und also von daher würde ich sagen, ja, das kann ich durchaus mir vorstellen und sehe das als stimmig. Ja. Und Neige Sinot sagt auch, dass vor allem, also die Lesergruppe, die am meisten auf ihr Buch reagiert, sind jüngere Menschen.
0: Ja, wir hatten ja unter uns so ein bisschen die Angst, ist es zu hart, ne, von der Thematik? Und trotzdem sind die jungen Menschen offensichtlich, haben sich festgelesen auch an diesem Buch.
1: Ja,
0: ne,
1: also ich denke, es ist vor allem zu hart für Menschen, die selbst ein unverarbeitetes Trauma haben und durch das Lesen dann, das eben wieder genau wie auch bei Neige Sinot hervorgerufen wird, diese ganzen schlimmen Zustände. Also für die Menschen würde ich es nicht empfehlen oder zumindest nicht den Anfang des Buches, wo das alles geschildert ist. Nachher können die durchaus profitieren, durch das Vorbild von Neige Sinot und durch die Aufklärung auch, was da überhaupt passiert. Also dass sie sich selber davon befreien können, irgendwie komisch zu sein oder schuld zu sein oder nichts wert zu sein etc.
0: Ja, in dem Roman Gesichter von Tove Ditlevsen geht es ja um psychotische Wahnvorstellungen. Und du hast ja schon ein bisschen in deiner Beschreibung gesagt, dass es der Autorin schon gelingt, dass man da auch so mit reingenommen wird in diesen, in diesen Strudel, irgendwie Strudel der Wahnvorstellungen hast du es, glaube ich, beschrieben. Denkst du, dass das tatsächlich auch hilft, dass anders zu verstehen oder mehr zu verstehen, wie diese Zustände?
2: Also vielleicht kann man sich da sehr gut einfühlen. Also die Krankheit oder die Symptome werden meiner Meinung nach nicht beschrieben in dem Roman. Und die Krankheit wird auch nicht benannt oder erklärt, sondern es ist wirklich tatsächlich so, dass es eben diese unterschiedlichen Passagen gibt, in denen man als Leserin auch erstmal völlig orientierungslos ist oder irritiert, weil es offensichtlich also sehr surreale Dinge sind, die da beschrieben werden. Und Und von daher, also das ist eher wie so ein, wie wenn man so quasi ins kalte Wasser geworfen wird. Oder also man kann sich einfühlen. Und das finde ich wirklich, es ist wirklich sehr gut gemacht, dass der Stil oder der, also das so literarische Programm oder die Poetik oder wie auch immer, dass das dem angemessen ist, dem Zustand. Und man hat quasi nicht so einen richtigen Blick von außen. Es tauchen zwar schon auch mal so Gewährsleute auf, also es gibt diesen Psychiater, der zwar auch immer wieder misstrauisch geschildert wird, oder der Ehemann oder die Mutter kommt mal zum Besuch. Es gibt schon auch Leute, die so ein bisschen, ja, so die Verbindung zur Realität schaffen, aber es ist im Prinzip, ist man im Bewusstsein der Protagonistin drin und erlebt das alles so mit, also ohne, dass man was erklärt bekommt. Und das finde ich, das ist eigentlich eine ganz gute Idee, das so zu gestalten.
3: Genau, das ist ja eigentlich das Interessante, ne? Weil das ist ja die Schwierigkeit, weil die Menschen sind ja wie in einer anderen Welt, ne? Da mal so rein zu spüren und für die Menschen, die gerade in diesen psychotischen Zuständen sind, ist es ja auf eine Art die Realität, ne? Also da mischt sich ja ganz viel, und das einfach mal so.
2: Und es war auch interessant,
3: diesen Inblick zu haben. Ne?
2: Ich fand es auch interessant, dass, also einerseits sagt sie gegen Ende des Buches, ja, ich bin verrückt. Und das ist dann quasi noch, also das ist nochmal wie so eine andere Stufe, weil am Anfang der Geschichte sagt sie, sie wird bedroht, sie wird, es gibt eine Verschwörung. Ne? Ja. Und am Schluss ist es dann quasi wie so eine Einsicht, die ihr dann auch wieder so ein, ja, fast schon so ein gewisses Maß an Freiheit auch wieder gibt.
3: Ja, schon auch ein bisschen ein sich neben sich stellen und im Grunde, also dass sie es ja ein bisschen auch wieder von außen beurteilen kann, indem sie sagt, ich bin
2: am Schluss dann schon.
3: Am Schluss,
2: ja.
3: Gut, Leon Engler, wie gesagt, hat ja ein bisschen andere Perspektive, nicht den Innenblick, sondern eher den der betroffenen Angehörigen und des Therapeuten. Wie denkst du, gelingt es trotzdem, bestimmte Krankheitsbilder eher von, sag jetzt mal, persönlicher zu beschreiben, als jetzt von so einer, sag jetzt mal, therapeutisch-fachlichen Ebene, also eher. Mischt sich das bei ihm auch, sein Blick als Therapeut dann mit seinen Lebenserfahrungen?
4: Ja, er ist eben ein Therapeut, der literat ist. Und er sagt ja auch in seinem Buch, dass Literatur besser ist als alle Psychiatrie-Lehrbücher, weil Literatur eben nicht wie die Lehrbücher von außen oder von oben herab auf die psychischen Erkrankungen schaut, sondern von innen heraus schaut und auch von innen beschreibt. Und er hat großartige Metaphern, also mit am besten gefallen hat mir seine Beschreibung der Depression, dass die sei wie eine verstimmte Gitarre, wie eine Gitarre, die auf einen anderen Ton gestimmt ist und deshalb mit den anderen Instrumenten in der Band nicht mehr mitspielen kann. Ja? Und ich glaube, das beschreibt sehr gut das Gefühl von Menschen in einer Depression, dass sie auf einen anderen Ton gestimmt sind und dass die anderen sie nicht verstehen und sie die anderen auch nicht und sie einfach nicht zusammenkommen können.
3: Ja, teilweise klang es ja schon an. Inwieweit spielt so das soziale Umfeld in den Büchern eine Rolle? Das heißt, die Reaktion von den Personen, die da drumherum sind. Gibt's da was, wo ihr sagt, es war für euch wichtig? Auch, also gibt es ein Verständnis? Gibt es eine Ablehnung? Manchmal wird sie auch verleugnet, ja, dass es überhaupt ein Problem da ist. Also wie habt ihr das so gesehen? Gab es da bei Trauriger Tiger, die hat ja viele Aspekte drin.
1: Ja, da gibt es einige Aspekte.
3: Ja.
1: Ja. Also erstmal kriegt ja keiner was mit. Aber wie sie behandelt wird, ist ja auch, dass keiner was mitkriegt. Das ist aber ja nicht die Erkrankung, sondern die ist dann später. Und durch diesen Prozess, der dann stattfindet, ist es interessanterweise so, dass der Vater besser angesehen wird als sie. Sie hat sozusagen den schwarzen Peter irgendwie. Die Leute aus dem Dorf, die verteidigen ihn sogar noch in gewisser Weise und sind netter zu ihm als zu ihr. Und sie, wenn sie das Dorf dann wieder betritt, sie war ja da schon weg, aber wenn sie zu Besuch kommt, sie ist irgendwie die Blöde, um die die anderen in Bogen machen. Die Mutter braucht ein Jahr, bis sie sich getrennt hat von dem Stiefvater. Und ja, wer sie unterstützt, das sind die Kommilitoninnen in ihrem Alter, die eben sie ermutigen, darüber zu sprechen und was zu unternehmen und unterstützen sie wirklich. Dann gibt es einen väterlichen Freund, der extra zu einem Psychiater geht, um sich von dem erklären zu lassen, wie er ihr helfen kann und was sie machen kann, damit es ihr besser geht. Ansonsten ist es so, sie ist sehr intelligent und willensstark und sie behält es ja alles für sich. Also die Leute, sie rennt ja nicht schreiend auf den Flur, wie in dem Buch Gesichter, sondern hält das alles alleine aus. Was ich auch noch interessant fand, der Verleger, als sie versucht, ihr Buch loszuwerden, sozusagen an einen Verlag, der ist nicht einverstanden, wie sie den Missbrauch beschreibt. Das ist ihnen nicht gediegen und schön genug. Also das ist wieder dieses, was sie ständig erlebt. Keiner will was damit zu tun haben. Keiner will das hören.
0: Und du hast ja auch gesagt, ne, dass sie da ausdrücklich gesagt hat, ich will das nicht literarisch schön beschreiben, sondern ich sage jetzt mal in meinen Worten, in der Ekelhaftigkeit, in der es ist.
1: Ja, weil so war es, ja, genau. Und dann zum Beispiel hat jetzt ein französisches, katholisches, großes Internat, die haben das Buch aus ihrer Bibliothek verbannt, wegen den Stellen, die sie nicht geeignet finden. Also, tja. Aber sie hat sehr viel Zuspruch im Großen und Ganzen und kann. Das wusste sie ja vorher alles nicht, aber kann jetzt so ein bisschen als Aktivistin durchstarten, denke ich, durch die vielen Einladungen, die sie hat.
0: Ja, Gesichter von Tove Ditlevsen ist eine ganz andere Zeit auf jeden Fall und Psychose ist natürlich auch nochmal eine ganz andere Art von Erkrankung, die sich ja viel einsamer macht auch.
2: Also es ist ganz schwer zu sagen, wie das Umfeld reagiert, weil die Perspektive einfach die, also ganz konsequent eigentlich die der Protagonistin ist und die ist einfach sehr unzuverlässig. Es scheinen schon auch immer mal wieder so bestimmte Punkte durch. Sie kriegt mal Besuch eben von ihrer Mutter, wo man schon das Gefühl hat, die macht sich Sorgen, ist besorgt. Der Mann kümmert sich eigentlich auch und besucht sie. Ich würde sagen, allgemein wird es so ein bisschen als Schwäche gesehen von ihr. Dass sie, sie kommt nicht mehr klar, sie ist nicht mehr stabil genug, sie ist zu schwach fürs Leben und sie wird eher so ein bisschen mitleidig betütelt, hat man das Gefühl. Und am Schluss, als sie dann quasi wieder geheilt entlassen wird, ist es schon klar, also das ist alles auf dünnem Eis und sie wird so mit Handschuhen angefasst. Also ich habe das Gefühl, es wird so ein bisschen als eine Schwäche von ihr gesehen, die Erkrankung. Was ja jetzt auch nicht gerade die richtige Umgangsweise damit ist, finde ich.
0: Ja, ich überlege, ob ich dich jetzt gar nicht frage zu der Frage.
4: Ich sage aber trotzdem nochmals kurz.
0: Sag was.
4: Diese Reaktion ist ja auch sehr zeitabhängig, die Reaktion der Umwelt. Und das kommt in meinem Buch insofern gut raus, als das sozusagen keine Querschnitt, sondern eine Längsschnittanalyse ist durch eine Familie der letzten 150 Jahre. Ja. Und man erfährt sehr gut, wie in dieser Zeit sich die Psychiatrie auch entwickelt hat. Ja, vom Narrenturm, vom Wegsperren bis zu einem Psychopharmaka. Und insofern, das ist hochinteressant zu lesen.
0: Also die gesellschaftliche Entwicklung und der Umgang damit. Und ich finde auch, jede Zeit definiert tatsächlich die Krankheiten anders. Ja. Und es kommt da ja auch gut raus. Ne? Weil ich würde gerne noch zu den sprachlichen Sachen natürlich kommen, gell? Und die Zeit rennt jetzt doch wieder. Einfach nochmal zu hören, was denkt ihr, was sind die besonderen sprachlichen Besonderheiten in den Büchern? Fandet ihr das passend zu dem Thema hilfreich. Ja.
1: Also das hatte ich vorhin ja schon angesprochen, dass der Missbrauch ist sehr sachlich beschrieben und der Rest des Buches, je nachdem um was es geht, aber also im Großen und Ganzen, dass man merkt, dass sie richtig gut schreiben kann. Mhm. Und es kommt in ihrer Sprache auch gut raus, diese Gründlichkeit und diese Feinfühligkeit, mit der sie alles durchdringt, dieses ganze Geschehen, was da passiert und wie das zustande kommt.
0: Und sie hatte auch viele literarische Zitate und fachliche Zitate, ja, drin, ne, was ja auch auf eine Art nochmal eine andere Ebene eröffnet, ja, von, und auch eine andere Distanz irgendwie schafft, ne? Also durch eben nicht nur beim eigenen Erleben zu bleiben, sondern das quasi nochmal auf eine allgemeinere, ja, Ebene zu ziehen.
1: Genau. Sie ist ja auch Hochschullehrerin, mhm, für Literaturwissenschaft, glaube ich. Mhm. Und also das ist ihr Fach, Bücher, mhm, auch zu verstehen und dann natürlich zu vergleichen. Mhm.
4: Ja, das mit den Zitaten ist bei dem Leon Engler auch so. Der als Psychologe hat er natürlich auch einen kulturwissenschaftlichen Ansatz. Und was ich schön finde an seinem Buch, ist, dass er praktisch im Anhang, das nennt sich Notizbuch des Nachbarn, dann diese Zitate auch ausweist. Ja? Und man kann ganz genau sehen, da wird Bachmann zitiert zum Beispiel oder jemand. Mhm.
0: Ja, das habe ich so im Nachhinein auch gedacht. Ich hätte meine Anmoderation auch tatsächlich mich auf frühere Literatur beziehen können, weil eigentlich psychische Krankheiten und Belastungen und Wahn und Verrücktheit war immer Teil der, ja, Literatur eigentlich. Ne? Das wäre auch ein schöner Einstieg gewesen. Und er hat es viel drin, ne? Und
4: ja,
0: auch
4: absolut.
0: Sie hat es drin. Diese Bezüge auf andere Belletristik, die sich damit beschäftigen, mit der Thematik. Und es weitet so den Blick. Ne? Ja. Gibt es sonst was sprachlich, was für dich noch wichtig und erwähnenswert ist? Oder?
4: Also was er natürlich kann, weil er auch selber nicht als Patient betroffen ist, er kann in einer sehr distanzierten Art das Ganze auch beschreiben. Er kann es humorvoll beschreiben. Mhm. Und das macht natürlich auch das Lesen gut. Ja. Wenn gleich diese drei parallelen Stränge, die er da hat, Familiengeschichte, Eigengeschichte, Psychiatriegeschichte, die immer parallel laufen, man muss sich konzentrieren, man muss fokussiert sein.
0: Mhm. Ja, die Tove Ditlevsen.
2: Habe ich eigentlich ja schon auch viel drüber gesprochen. Also die hat schon auch so eine Poetik, würde ich sagen, oder eine Idee, wie man das beschreiben kann, so als subjektives, also für die Leserinnen dann als subjektives Eintauchen in Wahnvorstellungen, finde ich total gelungen. Sie hat auch, also sie hat eine sehr bildreiche Sprache, finde ich, diese Beschreibungen dieser Wahnvorstellungen wechseln sich ab, aber auch mit klaren Abschnitten. Sie sind teilweise auch sehr witzig manchmal und humorvoll und selbstironisch. Also ich finde es sehr gelungen. Also ich finde es wirklich eine sehr gute Idee, das so zu machen und jetzt eben sich nicht damit aufzuhalten, sozusagen die Sachen zu beschreiben und zu benennen, sondern einfach, ja, als Leserin einen da so eintauchen zu lassen, mhm, finde ich sehr gut.
0: Ja, sie wird ja zu ihren Lebzeiten nicht so ganz, war ja nicht so ganz anerkannt als Schriftstellerin, war ja eher nach ihrem Tod und inzwischen habe ich gesehen, ist es auch Schullektüre.
2: Ja.
0: Findest du das passend auch als Schullektüre?
2: Halte ich mich jetzt mal ein bisschen zurück mit dem Urteil, weil das finde ich, ich finde oft bei Schullektüre, dass ich es nicht so ganz verstehe. Mhm. Aber was ich auf jeden Fall gut finde, dass sie halt, wenn man von einem Kanon sprechen will, also sie gehört zu den wichtigen dänischen AutorInnen, das finde ich auf jeden Fall wichtig. Ja. Also es gibt ja diese Kopenhagen-Trilogie von ihr und also sie hat auch wirklich sehr, sehr viel geschrieben. Mhm. Und sie wird jetzt eben seit ein paar Jahren über die deutsche Übersetzung, wird sie in Deutschland wiederentdeckt, das finde ich sehr gut.
0: Und ich fand die Zitate wirklich auch ganz, ganz beeindruckend literarisch. Ne? Ist schon wirklich besonders auch von der Sprache. Ja, damit kommen wir schon langsam ans Ende unserer Sendung. Und die Sendung hat sich ja heute mit dem Thema psychische Krankheit befasst und sie hat vielleicht auch bei einzelnen Hörenden schmerzliche persönliche Probleme berührt. Wir haben uns deshalb dazu entschieden, einfach auch für Menschen, die vielleicht dadurch psychisch in Not kommen und Unterstützung brauchen, den Kontakt zur Telefonseelsorge durchzugeben. Sie ist erreichbar unter 0800 110 111 111 0111 oder auch per Chat. Ja, und sonst hoffen wir, dass wir bei euch Interesse an dem ein oder anderen Buch geweckt haben. Auf jeden Fall nennen wir euch noch mal kurz die Titel und Autorinnen und Verlage und alles, was dazugehört. Claudia sucht noch.
1: Ja, genau. Also, das war der Titel Trauriger Tiger von der Autorin Neige Sinot. Deutscher Taschenbuchverlag erschien 2024, übersetzt von Michaela Messner. Wer es auf Französisch lesen möchte, Triste Tiger, 2023 erschien im PLO Verlag Paris.
2: Ich habe vorgestellt das Buch, den Roman Gesichter von Tove Ditlevsen, im Original erschienen 1968, aus dem Dänischen übersetzt von Ursel Hattenstein, im Aufbautaschenbuchverlag mittlerweile lieferbar. Es hat 154 Seiten und kostet 12 Euro.
4: Und Botanik des Wahnsinns, der Roman von Leon Engler, ist 2025 im Dumont Verlag Köln erschienen, hat 208 Seiten und kostet 23 Euro.
0: Ja, auf RDL wird unsere Sendung morgen am Freitag um 11 Uhr wiederholt. Ansonsten findet ihr sie eine Woche lang auf unserer Homepage. Und wir freuen uns, dass andere freien Radios unsere Sendung regelmäßig in ihr Programm übernehmen. Live könnt ihr das lesewütige Kaffeekränzchen wieder hören am 11. Juni. Thema der Sendung wird Grönland sein. Für noch mehr Lesefutter empfehlen wir euch auch die nächste Sendung von Lit My Fire auf Radio Dreieckland am 27. 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Vielen Dank an Birgit, an der Technik und euch fürs Zuhören. Mit einem leichten Song von Stromae, nämlich Santé, verabschieden wir uns für heute und sagen Tschüss.
5: Tschüss. Tschüss.

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18: Die Kanzlerin ist eine Satanistin, eindeutig.
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16: Hallo, ihr hört Kabale, eine Sendereihe zu Verschwörungsnarrativen und Faschismus. In der fünften Staffel, Retro, sprechen wir über Verschwörungsnarrative in der Linken, Russland und das Universum. In der Sendung spreche ich mit Juliette Schnabel von der Berliner VVN BDA. I want to believe. Ich will glauben. Der Spruch stammt von einem Poster mit einer verschwommenen Aufnahme eines UFOs. Das Poster, das während der 90er Jahre in keiner Studi-Wohnung fehlen durfte, war lediglich ein Requisit aus der Fernsehserie Akte X, wo es im zugerümpelten Büro vom FBI-Agenten Fox Mulder hing. Dieser wurde zusammen mit seinen unzähligen X-Akten und der skeptischen Agentin Dana Scully in dem Keller des FBI-Gebäudes verbannt, um sich dort mit dem Mystischen und Paranormalen herumzuschlagen. Mit grünblütigen Aliens, unsterblichen Leberliebhabern, nekrophilen Serienmördern, Gedankenkontrollieren, Krebspatienten, menschenjagenden Tschernobyl-Wurmparasiten, Babymordenden Inzestfamilien, clownesken Trailerpark-Vampiren, Nacktschnecken, Endzeitsekten, verschiedenen Mensch-Insektenhybriden, ansteckende Schizophrenie-Indigenen, Werwölfen, arktischen Mordlust, Gehirnwürmern, halluzigenen, menschenverschlingenden Bäumen, fleischfressenden Glühwürmchen und viel mehr. 9 Staffeln lang, serviert mit sehr viel Schleimwahn und offenen Fragen. Auch mit dabei die einsamen Schützen, benannt nach dem einsamen Schützen Oswald, der Kennedy ermordete. Im Gegensatz zu Oswald sind sie jedoch ein unterhaltsames Nerd-Trio, das kaum ein Verschwörungsnarrativ auslässt. In der Spin-off-Serie mit dem gleichen Namen geht es direkt in der ersten Folge um eine Verschwörung, in der ein Flugzeug per Fernsteuerung des Autopiloten entführt und ins World Trade Center geflogen werden soll. Ausgeheckt wurde dieser finstere Plan von Teilen der US-Regierung. Diese wollte den Anschlag anti-amerikanischen Terroristen in die Schuhe schieben, um damit einen profitablen neuen Krieg zu rechtfertigen, weil der Kalte Krieg ja nun mal vom Tisch war. Aber die einsamen Schützen intervenieren gerade noch rechtzeitig, erlangen die Kontrolle über das Flugzeug und fliegen knapp am World Trade Center vorbei. Wer glaubt, dass die SerienmacherInnen ihre Idee einfach vom Terroranschlag 2001 geklaut haben, irrt. Denn die Folge wurde einen Monat und eine Woche vor dem 11. September ausgestrahlt. Nachdem wir uns ja in den ersten Staffeln vor allem mit Verschwörungsnarrativen beschäftigt haben, die zur Rekrutierung und Radikalisierung nach rechts dienen, wollen wir uns ja in dieser Staffel mit einigen Narrativen beschäftigen, die in der Linken populär sind. Professor Josef Jusinski, über den wir letzte Woche gesprochen haben, behauptet ja, dass es eine gleichmäßige Verteilung von Narrativen über das gesamte politische Spektrum gibt.
23: Ja, und auf den ersten Blick sieht das auch erstmal so aus, aber ich denke, ein zweiter Blick zeigt da einige Auffälligkeiten. In einer Studie, die er 2022 mit 5 anderen Leuten verfasst hat, zeigt er zum Beispiel so eine Tabelle von Narrativen und die sind quasi nach politischer Mehrheit geordnet. Das heißt, ganz oben stehen die, die von Leuten am weitesten rechts vertreten werden und ganz unten die, die von Leuten am weitesten links vertreten werden. Und es sieht erstmal wie eine recht gleichmäßige Verteilung aus. Das erste Dutzend der Narrative, die am weitesten links sind, sind: Trump hat seine Covid-Symptome verheimlicht, die Republikanische Partei stiehlt Wahlen, Trump hat einen Deal mit Putin gemacht, Trump ist ein russischer Agent, Trump hat Covid gefälscht, Russland hat die US-Politik manipuliert, Bush hat Arbeitslosenzahlen gefälscht, Stimmzettel per Briefwahl werden vernachlässigt, iranische Geiseln wurden absichtlich erst nach der Wahl 1980 freigelassen, um Reagan den Wahlsieg zu sichern, die Koch-Brüder kontrollieren die Welt, Bush hat beim Hurricane Katrina in New Orleans absichtlich Deiche gesprengt, damit nur die Armviertel geflutet werden und nicht die reichen Viertel, und O.J. Simpson wurden falsche Beweise untergeschoben, um ihn für den Mord an seiner Ex-Frau zu verklagen. Das heißt, von den 12 am weitesten links geht es in 3 Fällen um die russische Einflussnahme auf Trump, was zumindest teilweise stimmt und womit wir uns in einer späteren Folge noch kurz beschäftigen werden. 2 betreffen Fragen der Stimmabgabe, wie die Bearbeitung von Briefwahlstimmen, die oft erst nach der Auszählung der anderen Stimmen bearbeitet werden, was zur sogenannten roten Mirage führt, also einem scheinbaren republikanischen Sieg, weil RepublikanerInnen seltener per Briefwahl abstimmen. Oder es geht darum, dass die Republikanische Partei Wahlen stiehlt, was auch nicht hundertprozentig falsch ist, wenn man bedenkt, dass sowohl 2000 als auch 2016 die Demokratische Partei mehr Stimmen hatte, also die sogenannte Popular Vote. Und trotzdem sind ja sowohl Bush als auch Trump beide durch das Electoral College, das heißt durch Wahlmänner, ins Amt gekommen. Hinzu kommt, dass die Republikanische Partei ziemlich viel für die Unterdrückung von Wählerinnen tut, wie zum Beispiel die Bereinigung von Wählerinnenlisten, Gerrymandering und so weiter. Aber für diese Studie wird wieder nicht berücksichtigt, ob die Narrative wahr oder falsch sind, wie wir das ja schon von Jasinski kennen. In 2 Fällen geht es um die Covid-Diagnose Trumps, was zwar so ein bisschen schräg ist, aber auch nicht wirklich so konsequenzenreich. Und bei einem Narrativ geht es wieder um den Einfluss der Koch-Brüder und die restlichen 4 sind ziemlich alt. Also 2 sind aus der Bush-Regierung, 1 ist aus den 90ern und 1 ist aus den 80ern.
0: Das heißt, es macht schon auch einen Unterschied, was diese Narrative behaupten. Ob sie zum Beispiel nur Ereignisnarrative sind oder eher in Richtung Metanarrativ gehen und wie konsequenzenreich sie auch sind. Das heißt, wie gravierend der Vorwurf ist und wie radikalisierend das auf Leute wirken kann und die das glauben und auch was sie dann damit tun. Das ist ja vor allem relevant, wenn es um Formen von Gewalt geht, ob nun zwischenmenschlich oder politisch.
23: Genau, und das wird vor allem deutlich, wenn man das mal mit dem ersten Dutzend auf der rechten Seite vergleicht. Dort haben wir folgende Narrative. Also die Bedrohung durch Covid wurde übertrieben, Obama hatte keine amerikanische Staatsangehörigkeit, der Klimawandel ist fake, Robert Mueller hat in Wirklichkeit gar nicht gegen Trump ermittelt, sondern gegen die Clintons. George Soros kontrolliert die Welt. DemokratInnen haben Trump mit Covid infiziert. PolizistInnen werden absichtlich ermordet. Jeffrey Epstein wurde ermordet. Covid wurde wie eine Biowaffe absichtlich verbreitet. Bill Gates hat Covid verursacht. Corona-Impfungen sind gefährlich. Und die pädophilen Elite, die wir ja schon von QAnon kennen. Das heißt, 5 davon sind über Covid, die entweder bestimmten Leuten die Schuld geben oder sagen, dass Covid fake ist, sowie Anti-Impf-Narrative, die eine Menge Leute krank gemacht und getötet haben. Das Obama-Narrativ ist eindeutig rassistisch, das Soros-Narrativ ist eindeutig antisemitisch. Bei mindestens 2 geht es um Pädophilie und Eliten, das heißt, sie bedienen den oftmals hochemotionalen und stark radikalisierenden Baustein Kinder als Köder und sind QAnon-anschlussfähig und 1 leugnet den Klimawandel. Am nächsten kommt noch an die mögliche Wahrheit ran, dass Epstein sich nicht umgebracht hat, also dieses unsterbliche Meme. Aber alle Narrative, bis vielleicht auf das Obama-Ding, sind auch heute noch relevant und die meisten haben das Potenzial, viel mehr Schaden anzurichten, weil die Anschuldigungen emotionaler und brisanter sind. So haben zum Beispiel die Leugnung von Covid, die Leugnung des Klimawandels und die Anti-Impf-Bewegung viel mehr Elend und Tod für die Menschheit verursacht und werden dies auch weiterhin tun, als jetzt zum Beispiel der Glaube, dass O.J. Simpson 1994 ein Mord angehängt wurde.
0: Ja, das stimmt. Wenn wir nur über Leute reden müssten, die glauben, dass es Bigfoot gibt oder dass Tupac lebt und in Serbien wohnt, wäre das eine ganz andere Sendung. Wir hätten vermutlich eine ganze Menge Spaß und ich selber liebe zugegebenermaßen auch Märchen wirklich. Aber stattdessen reden wir ständig über Massenschießereien und Selbstmord und Eugenik und solche Sachen.
23: Ganz genau. Also ich meine, Bigfoot und Tupac, das ist eindeutig falsch, aber solange sie dabei bleiben und nicht in irgendeinen seltsamen rassistischen Scheiß verfallen oder von der neuen Weltordnung schwafeln, sind solche Narrative recht harmlos. Abby Richards hat ja zum Beispiel diesen Conspiracy Chart entworfen, wo auch sie unterscheidet zwischen verrückten, aber harmlosen Narrativen und denen, die gefährlich sind und vor allem oft antisemitisch. Wir haben diesen Conspiracy Chart auch bei unseren Quellen verlinkt. Das ist schön bunt und da kann man auch auf die einzelnen Narrative draufklicken für mehr Informationen. Das ist alles sehr anschaulich gemacht. Und die allermeisten Narrative im roten Bereich sind eher rechtslastig.
0: Aber das Zeug, das die Leute in der Linken glauben, war nicht nur Bigfoot, oder? Es gab auch eine Menge Zeug über Russland und Trump, sodass Mensch argumentieren könnte, dass dies potenziell einigen Schaden anrichten kann.
23: Richtig, aber interessanterweise war die größte Auswirkung, die das hatte, mehrere Ermittlungen und Sonderkommissionen und so, unter anderem die sogenannte Mueller-Investigation, die nicht das fand, was Leute sich erhofften, aber auch nicht Trump von jeglichem Fehlverhalten freisprach. Das Interessante ist, dass Jasinski in seinem Buch sagt, dass Verschwörungsnarrative manchmal gut sein können, weil sie Ermittlungen auslösen, die dann viele Informationen ins Licht bringen, die für die Öffentlichkeit wichtig sind, wie nach dem Kennedy-Attentat oder nach dem 11. September. Aber die Nachforschung von Mueller bezeichnet er als Verschwörungswahn, nicht nur in dieser Studie, sondern auch in anderen Veröffentlichungen. Ich denke, die Frage, die bei solchen Studien immer gestellt wird, ist, wer glaubt zu einem bestimmten Zeitpunkt was? Und ja, da gibt es auch welche im linken Spektrum. Es wäre absurd, etwas anderes zu behaupten. Die Frage, mit der wir uns aber vor allen Dingen beschäftigt haben, war jedoch nicht ganz dasselbe. Denn wir haben uns ja eher gefragt, wer nutzt diese Narrative als Methode zur Rekrutierung und Radikalisierung?

0: sehr verbreitet und großflächig akzeptiert sind. Aber das macht uns und unsere Szene nicht immun dagegen. Und auch wenn man sich jetzt als links einstuft, haben Verschwörungsnarrative schon viele Menschen auf einen Weg geführt, der sie am Ende nicht nur in eine ganz andere politische Sphäre geführt hat, sondern der oft auch mit Paranoia, einer Feindseligkeit gegenüber progressiven Ideen und einer starken Entfremdung einherging, die ich meinem ärgsten Feind nicht wünsche.
1: Okay, ich mache jetzt mal selber so ein Rabbit Hole auf. Also, dass die Fernsehserie, von der wir am Anfang gesprochen haben, vor dem Anschlag aufs World Trade Center kam und nicht umgekehrt, das ist schon merkwürdig, oder?
0: Naja, man sagt ja manchmal, dass die Kunst das Leben imitiert, aber umgekehrt passiert es manchmal auch. Das heißt, das Leben imitiert die Kunst. Wobei ich in diesem Fall nicht denke, dass die Attentäter auf die Idee gekommen sind, nachdem sie diese Serie geschaut haben. Vielmehr war das World Trade Center ja schon 1993 Ziel eines Anschlags, bei dem eine Bombe in der Tiefgarage 6 Menschen tötete, viele weitere verletzte und einen 30 Meter großen Krater in den Boden riss. Und das war ja der Plan eigentlich gewesen, also einen Turm durch die Explosion zum Einsturz zu bringen, der dann den anderen mitreißen sollte. Das heißt, auch wenn die Idee mit dem Flugzeug recht spezifisch ist, war das World Trade Center als Angriffsfläche schon lange im Zeitgeist vorhanden. Und auch diese Idee, dass der Westen nach dem Fall der Sowjetunion einen neuen Feind und einen neuen Krieg braucht, sowie diese Vermutung inzwischen nach so ziemlich jedem Anschlag, dass das Fake ist, dass da jemand anders hintersteckt, dass es in Wirklichkeit die eigenen Leute waren, auch das ist nicht neu. Und in so Fällen wie dem Reichstagsbrand stimmt es ja auch. Was aber viel häufiger der Fall ist, ist eher eine gewisse Ignoranz, die bestimmte Gefahren nicht erkennt oder unterschätzt. Und damit zwar nicht die Tat initiiert hat, aber trotzdem in gewisser Weise eine Mitschuld trägt. Und das war ja auch der Fall beim 11. September, wo die US-Regierung Hinweise auf einen Anschlag nicht ernst genommen hatte. Und wenn dann noch sowas der Zukunft wie die Kriegstreiberei der Bush-Regierung gepaart mit Lügen zu Massenvernichtungswaffen und so weiter, um weitere Kriege zu rechtfertigen, und wenn man sich dann anschaut, wer von der Waffenlobby Geld bekommt, was da sonst noch für geopolitische Interessen eine Rolle spielen und so weiter, dann ist es gar nicht so ein großer Schritt bis hin zum Narrativ, dass man sagt, die haben nicht nur im Vorfeld geschlurrt und hinterher gelogen und abkassiert. Da muss mehr dran sein. Und zwischen den ersten und den zweiten muss eine Verbindung bestehen, ansonsten ist das alles zu willkürlich.
1: Der 11. September ist in Jusinskis Studie von 2014 das Hauptbeispiel für Narrative in der Linken. Er sagt sowas wie, RepublikanerInnen sind oft Bürfer, das heißt, sie glauben, dass Obama keine amerikanische Staatsangehörigkeit hat. Und DemokratInnen sind oft Truther, das heißt, sie denken, dass das World Trade Center in Wirklichkeit von der eigenen Regierung gesprengt wurde, um die darauf folgenden Kriege und Bürgerrechtseinschränkungen zu rechtfertigen. Es ist also ein gutes Beispiel, um mal zu schauen, wie Narrative in der Linken aussehen, was sie anrichten und wie sie sich bewegen.
0: Stimmt, dieses Narrativ war sicherlich zunächst vor allem in der Linken vertreten. Im Laufe der Jahre wanderte es jedoch mehr und mehr nach rechts. Und dies lässt sich auch über die Jahre hinweg in Jusinskis Studien verfolgen. 2022 zum Beispiel ist das Narrativ in der Rechten angekommen. Aber komischerweise hat er dann dazu wenig so viel zu sagen. Naja, etwas Ähnliches ist zum Beispiel auch mit dem Seth Rich-Narrativ passiert, laut dem die Clintons einen eigenen Mitarbeiter namens Seth Rich haben ermorden lassen, um ihn davon abzuhalten, Geheimnisse der Clinton-Kampagne auszuplaudern. Das Narrativ kommt ursprünglich aus der Bernie Sanders-Kampagne, als er noch in den Vorwahlen 2016 gegen Hillary Clinton antrat. Aber Sanders selber hat das Narrativ nie verbreitet. Und nach dem Scheitern seiner Kampagne ist das Narrativ recht schnell nach rechts gewandert. Und ist inzwischen, natürlich vor allem bei Trump-Anhängern, sehr populär. Gerade weil es an das alte Narrativ des Clinton-Bodycount aus den 80ern und dem ja daraus gewachsenen QAnon-Narrativ anschließen konnte. Das 11. September-Narrativ ist auch heute noch sehr weit verbreitet. Meist tritt es aber entweder als Teil eines bunten Blumenstraußes auf. Das heißt, die Leute glauben eine ganze Sammlung von Narrativen, die recht locker nebeneinander stehen. Oder es taucht auf als Baustein in einem größeren Narrativ, wie zum Beispiel in Nisara, über das wir in der letzten Staffel gesprochen haben, oder auch in einzelnen nicht so populären Formen von QAnon, wo dann quasi ein Anschlag gefaked wird, um einen Präzisionsraketenangriff auf das Pentagon zu vertuschen, weil es dort irgendwie Aktivitäten der Kabale gab. Oder es sind Akten über die Kabale im World Trade Center vernichtet worden, ähnlich wie bei Nisara. Oftmals dient der 11. September auch als Radikalisierungspunkt. Das heißt, Leute haben als Truther angefangen und machen inzwischen aber sehr viel anderes Zeug. Genauso wie damals Waco in den 90ern ein Radikalisierungspunkt für viele Leute war. Quasi der Einstieg ins kultische Milieu. Aber Truther in Reinform, das heißt Leute, die nur das glauben und nichts anderes,

0: gibt es inzwischen eher selten.
1: Michael Bakun hat den 11. September ein ganzes Kapitel in der zweiten Edition eines Buches über Verschwörungsnarrative gewidmet. Das war 2013, also ein Jahr vor Jusinski. Wie schätzt der denn diese Narrative um den 11. September ein?
0: Im Gegensatz zu Jusinski sind im Grunde genommen alle Personen, die er als VerbreiterInnen von Narrativen auflistet, entweder eher neutral oder eindeutig rechtsgerichtet. Also wir treffen auf alte Bekannte wie Alex Jones und David Icke, einige christliche Fundamentalistinnen. Aber selbst wenn man Bush, der ein Republikaner, christlicher Fundamentalist und nicht im geringsten linksorientiert war, selbst wenn man den beschuldigt, für den 11. September verantwortlich zu sein, sind die meisten von ihnen selbst auf dieser Seite des Spektrums, zumindest in den USA. Das ist also eine Mischung aus False Flag oder geplanten Sprengungen, um die Einführung der neuen Weltordnung zu rechtfertigen, insbesondere den Überwachungs- und Polizeistaataspekt der neuen Weltordnung und den bereits tief sitzenden Ängsten vor der Katastrophenschutzbehörde FEMA, der Kontrolle durch die Regierung und so weiter. Die meisten Menschen haben sich nicht wirklich was Neues einfallen lassen, sondern haben es, wie Bakun beschreibt, einfach in ein bereits bestehendes Metanarrativ integriert. Icke hat dementsprechend auch ziemlich viel von so Dimensionssprüngen geschwafelt. Das heißt, je mehr Alien und Isogramm die Leute eh schon am Start hatten, desto mehr ging das dann oft auch in diese Richtung von der 11. September war in Wirklichkeit eine Art rituelles Massenmenschenopfer, um eine neue Weltordnung einzuläuten, eine Art interdimensionaler Geburtshelfer, eine Art apokalyptische Zeitenwende. Gerade bei religiösen Leuten kamen dann auch so millenaristische Ideen raus, nur dass sie sich gerade am Anfang nicht so einig darüber waren, ob das jetzt der gute, von ihnen ersehnte Weltuntergang ist oder vielleicht doch eher so ein Albtraum-Szenario.
1: Viele von diesen Ideen sind ja vor allem vom amerikanischen Kontext geprägt, sei es jetzt die Heimatschutzbehörde, die Angst vor FEMA oder diese spezielle religiöse Ausrichtung. Lass uns mal wieder nach Europa gucken. Wie schaute es denn hier damals aus?
0: In Europa und speziell in Deutschland sind die Dinge vielleicht etwas komplizierter. Also zum Beispiel gibt es Matthias Bröckers, einen Journalist, der jahrelang für die linke Zeitung Taz geschrieben hat und der bis so besessen vom 11. September war, dass er nicht nur als Journalist ausführlich darüber geschrieben hat, sondern sogar ein Buch darüber veröffentlicht hat, das im Linken 2001 Verlag erschienen ist, welcher ja selbst seine Wurzeln in der 68er-Bewegung hat. Bröckers hat sich auch mit dem Kennedy-Attentat beschäftigt und seine Ideen über die Ukrainer ähneln denen, die wir in einer späteren Folge wieder sehen werden. Bröckers verwendete zwar teilweise ähnliche Narrative, ließ aber den Großteil des christlichen Endzeit-Millenarismus weg. Er beschuldigte Bush und Sharon, dem damaligen israelischen Ministerpräsidenten, selbst den 11. September inszeniert zu haben, weil sie am meisten davon profitieren würden. Andere Bücher aus dieser Zeit hatten eine ähnliche Argumentation, wie zum Beispiel das Buch von Andreas von Bülow, einem ehemaligen SPD-Parlamentarier, der die USA und den israelischen Geheimdienst beschuldigte, die Gebäude in die Luft zu sprengen, um in den Irak einzumarschieren und dann die Welt zu übernehmen. Das war übrigens damals keine unpopuläre Idee. Also laut einer Umfrage der Zeit glaubte einer von 5 Deutschen zumindest eine Version dieses Narrativs. Bröckers und seine Kollegen gehen dabei ganz klassisch vor, indem sie quasi die ganze Sache von hinten aufrollen, um herauszufinden, wer ein gutes Motiv hat, und alle anderen Fakten werden dann dementsprechend aussortiert oder passend gemacht. Ein Motiv ist jedoch nicht immer ein Garant dafür, dass man den Schuldigen hat.
1: Okay, aber wenn die Polizei zum Beispiel versucht herauszufinden, wer eines Verbrechens schuldig ist, versucht sie auch ein Motiv zu ermitteln, um herauszufinden, wer es getan hat?
0: Klar, aber sie wird oft auf mehrere Personen stoßen, die ein Motiv haben, und das bedeutet nicht, dass alle schuldig sind. Außerdem ist es schwierig zu unterscheiden, was ein gutes Motiv ist und was nicht. Also nur weil du vielleicht ein besseres Motiv hast als jemand anders, um ein bestimmtes Verbrechen zu begehen, heißt es nicht, dass du vor allen anderen Leuten ein Anrecht darauf hast, das Verbrechen zu begehen. Ein gutes Motiv bedeutet nicht Dibs auf ein Verbrechen. Also auch 1981 gab es schon gute Gründe, Ronald Reagan zu hassen, aber der Typ, der dann letztens auf ihn geschossen hat, wollte damit Jodie Foster imponieren, also dieser Schauspielerin. Das ist ein recht bescheuertes Motiv, ändert aber nichts an seiner Schuld. Das heißt, nur von einem Motiv her ein Verbrechen aufklären zu wollen, ist keine fehlerfreie Methode, auch wenn es sich erstmal richtig anfühlt.
1: Wie hat die Linke damals auf Bröckers reagiert? Ist der heute noch in der Linken unterwegs?
0: Bröckers wurde für seine Arbeit viel kritisiert, also ihm wurde zu Recht Antisemitismus vorgeworfen. Und wenn man sich die Sachen anschaut, die er heute auf seiner persönlichen Webseite verbreitet, klingt das nicht nach linker Politik, sondern nach etwas, das jeder Republikaner sagen könnte. Er ist mit Jimmy Dore befreundet, er scheint eher mit Trump zu sympathisieren, er lacht über die Gefahr, die Trump für die Demokratie darstellt, Und der steht irgendwie auch so ein bisschen auf Tucker Carlson. Also würde ich sagen, dass er sich deutlich von dem entfernt hat, was wir heutzutage als linke Politik bezeichnen würden. Und er redet nicht nur über die USA, er verteidigt auch Michael Ballweg von Querdenken und er leugnet den Klimawandel irgendwie so halb. Das heißt, er sagt sowas wie, naja, falls es den Klimawandel gibt, naja, aber verstehen wir das denn wirklich? Ist das nicht eher ein Nebenschauplatz? Und wenn man auch nur so ein paar Seiten davon liest, dann fühlt es sich ehrlich gesagt sehr wie so ein Ablenkungsmanöver an. Wie epistemologische Kriegsführung. Das heißt, es ist widersprüchlich, es ist konfus, es ist so eine Art Gischgelopp in Buchform. Zwischendurch gibt es immer wieder ein paar Punkte, die eigentlich nicht falsch sind, wie eine Kritik am Emissionshandel oder dass wir uns auch um andere Formen der Umweltzerstörung kümmern sollten. Aber all das ist verwurstet in einem atemlosen, kaskadenartigen Unsinn. Und man wird beim Lesen den Eindruck nicht los, dass er über alles andere reden will, nur nicht über den Klimawandel. Also der Typ ist ziemlich pilt und in der Linken schon lange nicht mehr zu Hause. Das heißt, er steht inhaltlich schon längst woanders und er ist auch in linken Kreisen und bei linken Publikationen nicht mehr willkommen.
1: Sich mit solchen Narrativen zu beschäftigen, die immerhin jetzt schon mehr als 20 Jahre Laufzeit hatten, ist ja insofern interessant, weil es diese Bewegung sichtbar macht, die bei jüngeren Narrativen noch nicht absehbar sind. Welche anderen Erkenntnisse können wir denn gewinnen, wenn wir uns Narrative anschauen, die 10, 20 oder 30 Jahre alt sind? Also noch nicht komplett aus unserer Welterfahrung entfernt, aber schon mit einigen Jahren auf dem Buckel.
0: Also man merkt den Verfall der Quellenlage, sobald die Quellen hauptsächlich online sind. Das heißt, etliche Dinge sind nur noch mit der Wayback-Maschine auffindbar, das nervt schon so ein bisschen. Und es ist teilweise eine echte Zeitreise. Also es befällt einen so eine Art Cringe-Nostalgie mit so ganz schlimmen Frisuren, schlecht sitzenden Jeans und so rauschigem Filmmaterial. Aber was mir am meisten auffiel bei den 11. September-Quellen aus der Zeit, ist einfach, wie stark sich unsere Kommunikationsform, aber auch der Vibe im kultischen Milieu verändert hat. 2006 zum Beispiel hatte Bakun noch bemerkt, dass Truther vor allem so WissenschaftlerInnen waren, die sich mehr für die Physik der einstürzenden Gebäude interessiert haben. Das heißt, die waren zwar nervig, aber das waren alles so Mittelklasse-Schlipsträger mit Klarnamen, denen es sehr darum ging, gute Manieren an den Tag zu legen. Wenn du heute in den sozialen Medien nach dem 11. September suchst, ist fast alles nur noch Antisemitismus. Ja, die Juden waren es, bla bla bla. Das heißt, das kultische Milieu war immer schon problematisch, aber es ist nicht mehr nur die groteske Monstershow wie bei Akte X. Es ist alles irgendwie düsterer. Und die Leute, die oftmals als Truther angefangen haben, die bemerken das auch. Und etliche von denen sind auch keine Fans von den aktuellen Entwicklungen.
1: Okay, aber der Erfolg von QAnon ist doch eigentlich eine feine Sache für die, oder nicht? Also Narrative und Bewegungen sterben ja oft nicht am Faktencheck, sondern weil die Leute gelangweilt sind, weil es ihnen zu unheimlich wird, weil ihnen das Publikum wegbleibt, weil es nicht mehr so dringlich rüberkommt oder weil der soziale Preis zu hoch wird. Im gegenwärtigen Klima sollten die Leute von vor 20 Jahren doch begeistert sein, oder? Es gibt so viele neue Dinge, so viel Material, so viel Menschen, so viel Mitmachoptionen und all das.
0: Ja, das sollte man meinen, aber trotz des Wiederaufwärms des 11. September ist der Vibe inzwischen wirklich ein anderer. Also Annie Kelly, die auch mit QAnon Anonymous zusammenarbeitet, die sagt, dass sie in vielen Interviews mit Leuten aus dem kultischen Milieu herausgefunden hat, dass die oftmals ziemlich angepisst sind wegen so Sachen wie QAnon. Und es waren vor allem Leute, die in den 90er Jahren in die Szene eingestiegen sind, also vor den sozialen Medien. Und sie sind sauer, weil QAnon eine Grenze überschritten hat, vor allem im Zusammenhang mit dem Kapitolsturm, den Kelly als den Höhepunkt der Spannungen innerhalb dieser Bewegung während der gesamten Trump-Präsidentschaft beschreibt. Die zweite umstrittene Sache neben QAnon war Alex Jones' Leugnung von Sandy Hook, über die wir in der 4. Staffel berichtet haben. Als die Leute anfingen, auf die Familien der ermordeten Kinder loszugehen, hat das für viele Leute eine Grenze überschritten. Und sie mochten Jones vorher, sie konsumierten sein Zeug, das auch damals schon ziemlich wild war. Aber jetzt beklagen sie, dass er erfolgreich geworden ist und dadurch weniger nachsichtig. Und seine Narrative wurden immer extremer und immer bombastischer. Und in Kombination mit dem Angriff auf die Sandy Hook-Familien haben die Leute das so wahrgenommen, dass Verschwörungsnarrative nicht länger Werkzeuge sind, um die Macht zu hinterfragen, sondern dass sie stattdessen zu Werkzeugen der Macht werden, die von den Reichen und Mächtigen genutzt werden.
1: Das haben wir ja auch schon in der 4. Staffel gesehen, vor allem im letzten Drittel, wo es um die Koch-Brüder, Peter Thiel und Elon Musk ging. Und widerspricht massiv der Hauptidee von Jusinski, dass Verschwörungsnarrative etwas für VerliererInnen sind.
0: Ja, also Jusinskis Analyse war schon ziemlich schlecht, wenn man sie auf das 20. Jahrhundert anwendet. Aber besonders in den letzten 5 bis 10 Jahren liegt seine Analyse nicht mehr nur daneben, sondern ist quasi auf den Kopf gestellt. Und selbst seine Behauptung, es gebe keinen signifikanten Anstieg, selbst das wird von Kelly angezweifelt. Sie sagt, dass die Narrative im Mainstream angekommen sind und gleichzeitig sind sie völlig aus dem Ruder gelaufen. Das klingt erstmal widersprüchlich, aber sie erklärt es damit, dass dieses Milieu damals eine ziemliche Nische war. Und es war schwieriger, zu diesen Narrativen Zugang zu bekommen. Also man musste wissen, wo man suchen musste. Es war nicht die ganze Zeit überall präsent, in den sozialen Netzwerken, in der Familie, bei Demonstrationen und so weiter. Und ein Teil der Veränderung der allgemeinen Stimmung und der sozialen Dynamik besteht laut Kelly darin, dass soziale Normen, das Verhalten von Menschen, die oftmals in kleinen Gruppen sind und sich in echt treffen, viel stärker prägen als in einem riesigen Pool von Anons im Internet, wo der Algorithmus einen dafür belohnt, dass man der unverschämteste Edgelord ist. Und Kelly sagt, dass solange diese Technologie so strukturiert ist, die Chancen gut stehen, dass es auch in Zukunft mehr QAnon-Vibes geben wird als 11. September-Vibes. Kelly stimmt nicht wirklich mit anderen überein, die Verschwörungsnarrative von damals als weniger politisch darstellen. Denn sie beschreibt Verschwörungsnarrative im Allgemeinen als eine Theorie der Macht, also wer sie hat, wer sie ausübt und so weiter. Sodass sie von Natur aus politisch sind. Oder genauer gesagt, sie sind Werkzeuge, mit denen politische Gruppen ihre politischen Feinde ins Visier nehmen. Gleichzeitig war damals auch eine Idee sehr stark, die Mächtigen damit zu hinterfragen und eine Art Gegengewicht zu bilden. Das heißt, die Leute haben das Milieu als sehr offen und aufgeschlossen wahrgenommen. Man sah sich als Nachfahren der Gegenkultur der 1960er Jahre. Und diese Leute von damals lehnen QAnon nicht nur wegen der realen Gewalttaten ab, sondern auch, weil QAnon sich zwar als staatsfeindlich darstellt und eine Form der Revolution, also den Sturm verspricht, aber in Wirklichkeit einen totalen Gehorsam gegenüber der Macht propagiert. Also es fördert keinen Skeptizismus, man soll den Plan nicht in Frage stellen, man soll ihm vertrauen, ne, trust the plan. Das heißt, QAnon lässt zwar ein breites Spektrum an Narrativen zu, ist aber ziemlich starr an den Kommunikationsformen. Die Gruppenmentalität wird immer sektenartiger und erdrückender. Das bedeutet nicht, dass es innerhalb von QAnon keine Diskussion mehr gibt. Es gibt tatsächlich eine Menge inneres Zerfleischen, Spaltung und dergleichen. Aber QAnon ist nicht dadurch definiert, dass es die Mächtigen in Frage stellt. Der 11. September vereinte, zumindest in den Köpfen der Befragten, die Linke und die Rechte in der Opposition gegen den Krieg, gegen den Terror und die Verletzung der bürgerlichen Freiheiten. Das heißt, wenn wir überlegen, was die Konsequenzen von Narrativen sind, dann haben wir bei dem 11. September Leute, die sich teilweise im Nachgang mit dem industriell-militärischen Komplex oder dem Überwachungsstaat auseinandersetzen. Und bei Narrativen wie QAnon und dem Austauschnarrativ haben wir versuchte Staatsstreiche in mehreren Ländern, die Untergrabung demokratischer Normen und eine Blutspur über mehrere Kontinente hinweg.
2: Die Kanzlerin ist eine Satanistin, eindeutig.
3: Die da oben haben versaut, haben irgendeine Biowaffe ausprobiert und sind schiefgegangen.
4: Weg mit diesem System, weg mit dieser BRD, weg mit diesem Verbrecherpakt. Wir wollen unseren Kaiser zurück.
5: Ja, dann gehe ich halt wirklich heucht aufs Militär, egal ob russisch, egal ob amerikanisch, heucht aufs Militär. Bis diese neue Ordnung da ist, wird auch oberster Befehlshaber Putin hier bleiben.
6: UNICEF holt die Kinder und bringt sie den Eliten. Warum wisst ihr davon nichts?
1: Hallo, ihr hört Kabale, eine Sendereihe zu Verschwörungsnarrativen und Faschismus. In der 5. Staffel, Retro, sprechen wir über Verschwörungsnarrative in der Linken, Russland und das Universum. In der Sendung spreche ich mit Juliette Schnabel von der Berliner VVN BDA. Bist du auch müde? Bist du es auch leid, dass deine Regierung nichts auf die Reihe kriegt, dass die Gesellschaft gespalten und zerstritten ist und dass sich die Demokratie nicht so wirklich wie eine anfühlt, wenn Mensch alle 4 Jahre nur die Wahl zwischen Pest und Cholera hat? Hast du es auch satt, von morgens bis abends mit Politik vollgelabert zu werden, sobald du das Radio einschaltest? Die Medien sind doch sowieso nur auf Profit aus. Sie folgen alle demselben Skript. Sie sind alle auf Linie. Und sie wollen uns sagen, was wir zu denken haben. Und erst diese Beamtinnen, die mir auf dem Amt gleichgültig gegenüber sitzen und mich mit ihren kalten Paragraphen quälen und die Gerichte mit ihrem hochnäsigen Gehabe, die ziehen das ganze Elend doch nur noch in die Länge. Das ganze System stinkt. Und vielleicht wäre es gar nicht so verkehrt, einfach mal reinen Tisch zu machen. Alle rausschmeißen, ach was, alles nochmal auf Anfang zu setzen, Was wir brauchen, ist ein Reset, der alle Probleme auf einmal löst, und zwar ratzfatz, ohne rumtrödeln. Mensch muss auch mal große Träume haben, nicht immer nur dieses Klein-Klein. Willkommen in der Umsturzfantasie von Curtis Jarvin, der Debate-Pro der sogenannten dunklen Aufklärung und politischer Hausphilosoph von Peter Thiel hat viele Fans. Zum Beispiel J. Day Vance, Blake Masters, Steve Bannon und das Claremont-Institut. Trotz seiner hochgestochenen Art schätzt er aber, laut Ben Burgess vom Jacobin-Magazin, den Schockwert viel mehr, als dass er sich um Klarheit oder innere Konsistenz bemüht. Jarvin bezeichnet sich ganz offen als Monarchist, der in der Abschaffung der Demokratie und der Einsetzung eines starken Führers die einzige Möglichkeit sieht, die Macht der Kathedrale zu brechen. Das sind die Elite-JournalistInnen und AkademikerInnen, unter deren Wokenbann die ganze Gesellschaft stehe. Der Fall der US-Demokratie könnte grundsätzlich freudig und friedlich ablaufen. Die Massen müssen halt nur mitspielen. Wenn also der glorreiche Tag kommt und der Präsident mit Notfallgesetzen die gesamte Macht an sich reißt und alle Strukturen, ob nun Polizei, Gerichte oder unabhängige Regierungsstellen, mit einer zentralstaatlichen Polizei und LoyalistInnen auf allen Regierungsebenen ersetzt, dann sollen die Leute, anstatt rumzustressen, sich lieber bei einer App registrieren. Medien und Unis werden natürlich abgeschafft, aber die brauchen wir ja auch nicht mehr. Wir haben ja die App, die uns dann sagt, was los ist. Oder wo wir zum Beispiel friedlich protestieren sollen vor einer Behörde etwa, die sich den Anweisungen des neuen Führers widersetzt. Aber bitte nicht bedrohlich wie der Kapitolsturm, sondern mit dem fröhlichen Gefühl, dass Mensch tatsächlich gewinnt und für immer gewinnt und die Welt komplett neu gestartet wird. Und die Polizei, die könnte dann ja vielleicht auch so Armbinden tragen als Zeichen der Loyalität gegenüber ihrem neuen Führer. Und was hat Jarvin mit den Linken vor? Am besten muss halt alles ganz schnell gehen, so schnell, dass es einen der in Atem raubt, Überrumpelung also. Idealerweise wurden aber Linke schon im Vorhinein so desillusioniert vom Status quo, dass sie bereit für etwas Neues sind. In den vielen Debatten auf YouTube, in Podcasts und in öffentlichen Debatten konzentriere er sich laut Andrew Prokop auf die Bereiche, in denen er glaubt, eine gemeinsame Basis finden zu können. Er sieht es als seine Aufgabe, die Linke zu verführen und die Eicheln des dunklen Zweifels in ihren Köpfen zu säen. Wenn nur genug von ihnen den Glauben an das System verlieren, dann sind am Tag X nicht mehr so viele da, die noch das System verteidigen wollen. Ach so, und Verbrechen gibt es natürlich auch nicht mehr, denn jede Person, die nicht reich oder angestellt ist, bekommt eine Fußfessel angelegt und für dezivilisierte Teilpopulationen gibt es Umsiedlungszentren. Prokop weist in seinem Artikel richtigerweise darauf hin, dass auch Autokratien oft an dysfunktionaler Bürokratie, Ineffizienz, gesellschaftlichen Spaltungen und ausufernder Gewalt leiden und auch Unternehmensstrukturen, an denen Jarvin seine Vorstellung orientiert, kranken an denselben Problemen. Doch ähnlich wie bei Bannon scheint der Abriss des Alten auch Jarvins Fantasie eher zu beflügeln als der Aufbau des Neuen. Er ist ein rhetorisch geschulter Troll, der sich aus jeder diskursiven Falle herauswinden kann und dem die Milliardäre und möchtegern Diktatoren von morgen die Herzen zufliegen lassen. Warum sollte so einer sich mit den lächerlichen Details der neuen Weltordnung herumschlagen? Also, Bannon, Thiel und Jarvin, solche Leute wollen ja in gewisser Weise den Staat loswerden bzw. ihren eigenen neuen Staat bauen. Wenn wir das kritisieren, sind wir dann nicht automatisch pro-staatlich und in der Konsequenz für den bestehenden Staat?
0: Nein, also man muss den Staat nicht gut finden, um ihn in gewisser Weise gegen bestimmte Leute zu verteidigen. Das heißt, wenn Leute antistaatlich drauf sind, dann ist es nicht nur relevant zu schauen, was die denn danach so vorhaben, also zum Beispiel Monarchie, Theokratie und so weiter, sondern auch, welche Punkte am Staat sie denn vor allem hassen. Eine linke Staatskritik kommt ja oft aus einer konkreten Kritik, zum Beispiel an entfesselter Polizeigewalt, am Militär, an der Überidentifizierung mit einer Nation, die dann gegen andere Leute bzw. gegen andere Länder gewandt wird, an Korruption, an der Ungleichbehandlung von Arm und Reich und so weiter. Das ist aber oftmals nicht der Beef, den diese Leute mit dem Staat haben. Das heißt, sie wollen nicht, dass es weniger Gewalt gibt und dass die Hierarchien flacher werden, sondern sie wollen einen Polizeistaat, einen Diktator und einen folgsamen Mob auf der Straße, der AbweichlerInnen zeigt, wo der Hammer hängt. Und der Grund, warum ich hier nochmal so darauf beharre, das Verhältnis zum Staat zu diskutieren, ist halt genau, weil zum Beispiel bei Vorträgen zu Verschwörungsnarrativen und Faschismus eben diese Kritik kam. Also dieses, anstatt hier den Staat vor den Reichsbürgern zu verteidigen, solltest du besser eine linke Staatskritik betreiben. Wo ich mir dann so denke, okay, also erstens, wenn du linke Staatskritik hören willst, dann geh halt zu einer Veranstaltung mit linker Staatskritik im Titel. Und zweitens, nur weil ich Reichsbürger und Akzelerationismus kritisiere, heißt es noch lange nicht, dass ich hier das BRD-Fangirl mit Fähnchen und Schwarz-Rot-Gold-Gesichtsbemalung bin. Also ganz im Gegenteil. Das heißt, Staat stürzen wollen kann erstmal jeder, aber es macht ja schon einen Unterschied, was danach kommt. Die Leute, von denen wir hier reden, wollen auf jeden Fall nichts, was auf Selbstorganisation hinausläuft oder irgendwelche emanzipativen Ideen oder Produktionsmittel in die Hände des Proletariats oder irgendwas, sondern meist wollen die mindestens ungefähr das, was sich eine Art FDP auf Crack so vorstellen würde. Also freier Markt über alles, wenn du reich bist, hast du das Recht, alles zu tun oder zu lassen, was du willst. Und das kombinieren sie dann mit so Trickle-Down-Ideologie, also der Idee, dass man staatliches Geld in Unternehmen stopfen muss, zum Beispiel mit Steuergeschenken für die Reichen. Und irgendwie, irgendwann, irgendwo kommt dann dieser Reichtum auch wieder unten bei der Restbevölkerung an.
1: Angesichts dessen, dass wir ja nicht nur in der vierten Staffel, sondern auch in der Doppelfolge zu Beginn dieser Staffel auf die Rolle neoliberaler Ideologien eingegangen sind, wäre hier nochmal meine Frage, wie das Verhältnis von Neoliberalen zum Staat ist. Also Prospera zum Beispiel war ja ein Projekt, über das wir im Zusammenhang mit Peter Thiel gesprochen haben, wo Leute einen Staat quasi wie eine Firma aufbauen wollen. Und die Leute, die das wollen, das sind dann ja so Superreiche. Und ein Echo davon findet sich auch in der Wahl von Trump im Jahr 2016. Denn da haben ja auch viele argumentiert, dass er ein guter Präsident ist, weil er vorher angeblich ein so erfolgreicher Unternehmer war. Wie würdest du denn das Verhältnis von dieser Sorte von Superreichen und dem Staat bezeichnen?
0: Also es gibt mehrere Beefs, die diese Superreichen mit dem Staat haben. Ich möchte mich hier vor allem mit dreien davon beschäftigen, also Einfluss, Vorschriften und Steuern. Das heißt, sie denken oftmals, dass sie mehr Einfluss haben sollten, weil sie auch mehr Geld haben. Und es wurmt sie ganz ungemein, dass irgendwelche armen Schlucker zum Beispiel genauso viele Stimmen in der Demokratie haben wie sie. Daher nehmen sie massiv politisch Einfluss. Zweitens nehmen sie alle möglichen staatlichen Vorschriften, ob nun ArbeiterInnenrechte, Umweltschutz und so weiter, natürlich zunächst als eine Einschränkung ihres Profits wahr, aber oftmals nehmen sie das auch unglaublich persönlich, weil ungebremste Produktion für sie mit Freiheit gleichgesetzt ist. Das heißt, wenn ihnen jemand sagt, hey, du kannst aber nicht einfach diesen Fluss vergiften, dann sehen sie darin ihre persönliche Entfaltung beschnitten und sie reagieren dementsprechend. Und mit Steuern zahlen, das ist nicht nur so eine nervige Sache, die wir irgendwie alle machen müssen, sondern auch das ist ein Affront für sie. Das ist Diebstahl, das ist eine Anmaßung und sie versuchen daher nicht nur, das mit allen Mitteln zu umgehen, sondern sie stellen sich vor allen Dingen als Opfer dar, das unter der Knute des übergriffigen Staates leidet. Und dieses Anti-Steuern-Ding, das haben wir ja schon bei den Reichsbürgern, bei den Sovereign Citizens und so weiter gesehen, die ja den jetzt existierenden Staat als illegitim bzw. nicht real bezeichnen und dort wird das dann mit anderen Ideologien vermischt. In der Gruppe Posse Comitatus zum Beispiel aus den USA gab es eine Mischung aus White Supremacy, ZOG-NWO-Baustein, christlichen Bezügen und dem Verwerfen des Staates. Der größte Hass richtete sich bei diesen antistaatlichen Ideen meist vor allem auf die Steuerbehörden.
1: Was genau heißt denn Posse Comitatus?
0: Also laut Bakun war Posse Comitatus vor allen Dingen eine Antiregierungsbewegung, die sich in den 70ern und 80ern vor allem im Westen und mittleren Westen der USA aus kleineren paramilitärischen Gruppen zusammensetzte. Das ist eine recht ähnliche Struktur wie die heutigen Militias und Kathleen Belew verortet den Beginn der White Power Bewegung ja auch etwa zur gleichen Zeit. Und die White Power Bewegung mündete ja dann auch in den Militias der 90er. Der Name kommt von der Posse, das heißt dem Trupp des Sheriffs. Das heißt, sie sagen, die oberste Autorität liegt bei den erwachsenen Männern des Landes, die das Gesetz so auslegen, wie sie es für richtig halten, unabhängig von der Meinung von Gerichten oder höheren Regierungsstellen. Und dieses Zusammensammeln von Leuten, die legal wie eine Art Polizei agieren, das war eigentlich mal nur für so Notfälle gedacht. Aber unter der Posse Comitatus ist es quasi dauerhaft, vor allen Dingen, wenn man bedenkt, wie oft diese Leute sich in einem permanenten Krisenzustand sehen. Das heißt, es ist eine Form der Selbstjustiz für einen lokalen Mob beziehungsweise ein paralleles Rechtssystem. William Gale, einer der Gründer, hat dann auch in bester Souveränistenmanier davon geredet, Staatsbeamte zu verklagen. Das machen ja manche ReichsbürgerInnen auch ganz gerne. Der ist dann auch für so Steuerstraftaten in den Knast gewandert. Ungefähr zeitgleich wurde eine andere Posse von Henry Beach gegründet, der vorher auch bei den Silver Shirts unterwegs war. Das war quasi so ein US-Abklatsch der NSDAP. Aber zunächst war das erstmal nur eine recht kleine Gruppe. Erst als Gale diese Anti-Steuer-Bewegung mit der Bewegung Christian Identity kombinierte, wurde da quasi ein Schuh draus.
1: Das sind dann sicherlich nicht nur einfach so ChristInnen, die sich als solche identifizieren, oder doch?
0: Unter Christian Identity in diesem Zusammenhang versteht man diese Gruppen, die dann halt auch denken, dass Juden alles beherrschen, also der ZOG-NWO-Baustein, und dass Juden die Nachfahren Satans sind und in der vor allem schwarze Menschen als sogenannte Untermenschen bezeichnet werden. Das heißt, die eigene christliche Religion ist definiert über Antisemitismus und Rassismus. Damit konnte man dann viele Leute ansprechen, die sich sonst dafür nicht so interessiert haben. Und in der Folge der Agrarkrise in den späten 70ern schlossen sich viele Leute aus ländlichen Gegenden dieser Bewegung an, denen es dann zumindest teilweise auch gar nicht so sehr um die rassistischen und antisemitischen Anteile ging, sondern die teilweise finanziell vor dem Nichts standen und sich von der Anti-Steuer-Bewegung eine Verbesserung der eigenen Lage erhofften. Die Mischung aus Anti-Steuer-Bewegung und diesem massiven Rassismus und Antisemitismus, das mutet erstmal wie eine wilde Mischung an. Aber etliche Fragmente davon sollten uns schon bekannt sein. Also zum Beispiel gab es dort Leute, die sich selber für die wahren Israeliten hielten, die von Gott auserkoren sind. Und die Juden, das sind quasi die falschen Israeliten, die, weil sie ja mit Satan unter einer Decke stecken, einerseits die Zivilisation zerstören wollen durch die US-Notenbank und den Internal Revenue Service, also quasi das amerikanische Finanzamt, und die gleichzeitig, wie im Austauschnarrativ, Weiße in Ehen mit Schwarzen tricksen wollten. Das ist in gewisser Weise eine Reaktion auf die Desegregation. Das heißt, die staatliche Segregation zum Beispiel in den Schulen wurde ja erst in den 50ern aufgehoben und musste dann auch von der Bundesregierung forciert werden. Also es gibt diese Bilder, wo afroamerikanische Kinder von Soldaten zur Schule begleitet werden. Das heißt, der Staat, vor allem der große Bundesstaat, wird von RassistInnen wahrgenommen wie eine gegnerische Macht. Wir haben diese Gerichtsentscheidung mit Pearl Harbor verglichen. Also Leute wollten lieber gleich ganze Schulen schließen, anstatt Kinder einfach zusammen lernen zu lassen. Und wenn der Sheriff nicht das macht, was die Posse für richtig hält, dann dürfen die den auch aufhängen. Also am besten, Zitat, an der verkehrsreichsten Kreuzung der Straßen in der Gemeinde und am Mittag, damit alle auch checken, was mit ihnen passiert, wenn sie der Posse in die Quere kommen.
1: In der letzten Staffel haben wir einerseits über diese Mischung aus neoliberaler Staatsfeindlichkeit und dem Liebäugeln mit dem Faschismus gesprochen, aber auch über diese Abzocke, die da oft mit einhergeht. Gerade wenn Mensch ein paralleles Rechtssystem behauptet, ist der Betrug ja wahrscheinlich nicht weit, oder?
0: Genau, also nur weil jemand überzeugter Rassist und Antisemit ist und quasi wirklich an die Sache glaubt, heißt es noch lange nicht, dass der nicht auch seine eigenen Leute ausnehmen kann. Daryl French zum Beispiel war in den 70ern und 80ern in der Posse involviert, rannte immer mit so einem Exemplar der Protokolle der Weisen von Zion rum, bezeichnete Washington als satanistisches Fürstentum und so weiter. Das heißt, ideologisch auf jeden Fall gefestigter Fascho. In den 90ern hat er sich dann mit seiner Frau zusammen an so einer Gruppe beteiligt namens We the People, also wir das Volk. Das sind ja die ersten Worte der Präambel der US-Verfassung. Und damit haben sie ca. 1500 Leute aus ihren eigenen Reihen dazu bequatscht, ihnen jeweils $300 rüberzureichen. Und dann wollten sie mit dem Geld dann die Regierung auf Schadensersatz verklagen. Damit haben sie damals $400.000 gemacht. Das wären heute mehr als $770.000 mit Inflation. Vor Gericht meinte French dann, dass die USA seit 1860 von der englischen Krone kontrolliert werden, also ein Jahr vor dem Sezessionskrieg, und quasi deshalb nicht legitim ist. Verknackt wurde er dann trotzdem, genauso wie seine Frau. Das heißt, Leuten wird ein Ausweg aus dem Staat versprochen, ein Ausweg aus der Armut oder während der Pandemie, dann oft auch ein Ausweg aus Gesetzen wie dem Infektionsschutzgesetz und so. Aber diese Auswege gibt es so nicht. Es gibt keine magische Bürokratie, es gibt keine Zaubersätze, die man aufsagt, keine magischen Papiere, die man einfach nur unterschreiben muss, um aus dem Staat und dem Rechtssystem auszusteigen. Und es gibt auch kein geheimes Geld, das irgendwo rumliegt, wo man nur den richtigen Code auf das richtige Amt schicken muss, um dann auf einmal Zugang zu irgendwelchen Goldbergen zu erlangen oder so. Diese Scams gibt's echt schon ewig. Und gerade Leute in oftmals verzweifelten Situationen fallen immer wieder darauf rein. Aber halt auch Leute, die den Staat einfach satt haben. Und ja, manche Sachen am Staat habe ich auch satt, aber irgendein Knilch mit den Protokollen unterm Arm $300 in die Hand zu drücken und dann lässt der Staat mich in Ruhe, das funktioniert so nicht.
1: Es ist wieder diese verrückte Ambivalenz, der wir schon zu Beginn der zweiten Staffel über den Weg gelaufen sind, als wir über das Devolutionsnarrativ gesprochen haben. Es gibt dort diesen bösen, satanischen Staat, der einen unterjochen und ausbluten und so weiter will. Und die Lösungen, der Ausweg aus diesem überwältigenden Szenario ist dann ungefähr so aufregend wie eine Steuererklärung. Es sind Zettel und Wörter, der sogenannte Papierterrorismus, die dann performativ diese Ketten zerbrechen sollen. Diese bluttriefende Kabale und der Papierstaat fallen hier in eins, obwohl die dazu imaginierten Bilder völlig dissonant sind.
0: Dabei darf man aber nicht denken, dass es nur so Sesselpupser sind, die große Reden schwingen. Genau wie die Reichsbürger wird dann auch die Posse Comitatus mit etlichen Gewalttaten in Verbindung gebracht, wo es dann teilweise auch Tote gab, oftmals gegen Staatsbedienstete, aber auch unter anderem Steuerbeamte oder Polizei. Also gerade dieses Aufknüpfen des Sheriffs zur Warnung ist ja schon eine Ansage. Aber selbst wenn die Posse als Organisation sicherlich größtenteils der Vergangenheit angehört, lebt sie als Ideologie weiter. Bei Souveränistinnen aller Art, aber auch in dieser ganzen Idee der christlichen weißen Identität als genuin amerikanische Identität, die dann auf solche Ideen wie den christlichen Nationalismus rausläuft, in der ja ein weißer Ethnostaat angestrebt wird. Aber auch die Idee der verborgenen Geschichte darf hier nicht vergessen werden. Denn das macht die Posse ja gerade so relevant, wenn es um Verschwörungsnarrative geht. Denn neben diesem Fokus auf lokale Kontrolle statt Kontrolle durch Bundesbehörden sowie die Ablehnung von Gerichten und Steuern gilt quasi die gesamte wahre Geschichte der USA als verborgen, als geheim gehalten durch finstere Mächte. Und davon hängt dann natürlich alles weitere ab. Also solche Sachen wie, was ist die echte Regierung? Was sind die echten Gesetze? Wie ist das echte Verhältnis von BürgerInnen und Staat? Das heißt, wenn Leute der Posse vorwerfen, dass sie einfach machen, was sie wollen, dass sie Selbstjustiz ausüben, dann sagen sie natürlich nein, nein. Wir berufen uns auf die wahren, unter der Oberfläche liegenden Gesetze. Sie berufen sich zum Beispiel auf den vermissten 13. Verfassungszusatz, der die Staatsangehörigkeit unvereinbar mit Adelstiteln macht. Diesen 13. Zusatz gab es wirklich mal als Vorschlag, aber der ist damals nicht von genug Bundesstaaten ratifiziert worden. Leute von der Posse Comitatus sagen aber, dass es den wirklich gibt. Und weil ja Anwälte in den USA oftmals den Namenszusatz Esquire verwenden, was auch ein Adelstitel sein kann, sind diese Anwälte laut der Posse Comitatus keine amerikanischen StaatsbürgerInnen mehr. Abgesehen davon, dass es natürlich Unfug ist, fällt halt schon noch auf, dass es ganz zufälligerweise genau der 13. Verfassungszusatz ist, bei dem es angeblich diese verborgene Geschichte gibt. Der echte 13. Verfassungszusatz, der betrifft nämlich die Abschaffung der Sklaverei nach dem Bürgerkrieg.
1: Okay, das heißt, es sind wieder die Rekonstruktionszusätze, mit denen ja auch schon die Sovereign Citizens ein Beef hatten. Aber in der verborgenen Geschichte lauert ja auch noch etwas anderes, was uns schon öfters begegnet ist, nämlich diese Idee des Naturzustandes, der irgendwie geändert, pervertiert, degeneriert oder zerstört wurde, meist von einer bösen äußeren Macht. Ja, und dieser Naturzustand soll quasi wiederhergestellt werden. Und das, was da quasi von diesen Äußeren geheilt werden muss, das kann der Körper sein oder die Kleinfamilie, die sogenannte Rasse oder die Nation. Ja, aber anscheinend auch die Geschichte einer Nation.
0: Ja, die Idee einer Kabale, einer Verschwörung sowie eines wiederherzustellenden Naturzustandes ist eigentlich in allen souveränistischen Bewegungen schon eingeschrieben. Ohne diese Idee der verborgenen Geschichtsschreibung ist deren Ideologie kaum vorstellbar. Es gibt auch eine recht aktuelle Studie zum Souveränismus, das heißt zu ReichsbürgerInnen und dergleichen von CEMAS, die heißt Durch die Krise ins Reich. Die ist recht lang, aber auf jeden Fall wirklich sehr lesenswert, gerade weil auch sie darin nochmal die zentrale Stellung von Verschwörungsnarrativen innerhalb dieser Ideologie betonen. Und auch die Patriotische Union, die sich um Heinrich Reuß als Möchtegern-Monarchen scharte, will ja eine Neuverhandlung der deutschen Geschichte. Also dieses Konglomerat aus AfD, QAnon und ReichsbürgerInnen strebte mit Reuß als Reidelsführer die Wiederherstellung des monarchistischen Deutschen Reiches von 1871 an. Das heißt, das angestrebte Reich ist hier das zweite und nicht das dritte, aber dass die demokratische Grundordnung weg und ein Alleinherrscher her muss, darin sind sie sich auf jeden Fall einig. Und mit diesen akzelerationistischen Vorstellungen sind sie nicht alleine. Denn auch in den sozialen Medien kommen Fantasien vom Zusammenbruch der gesellschaftlichen Ordnung Deutschlands immer wieder wellenartig zum Vorschein. sei es im Zusammenhang mit Migration, Pandemie, Ukraine-Krieg, Klimamaßnahmen und so weiter. Die gleichen Leute, die dabei diesen Zusammenbruch bejammern, scheinen ihn im nächsten Moment gerade zu herbeireden und oft sogar herbeizusehnen.
1: Das war ja damals schon krude in der Wahrnehmung der Patriotischen Union, dass Leute das irgendwie gar nicht so ernst genommen haben, selbst wenn im ersten Halbjahr 2024 über die Anklagezulassung entschieden werden soll. Das ist immerhin womöglich das größte Staatsschutzverfahren der BRD-Geschichte. Das waren ja auch nicht nur Stubenhocker, die hatten immerhin ein Waffenarsenal von über 1000 Waffen und fast 150.000 Munitionsteile am Start.
0: Genau, und trotzdem wurden sie online noch am Tag der Festnahme als Rollatorgang verspottet, die zu klein und zu alt sei, um einen realistischen Schaden anzurichten. Und dementsprechend wurden die Razzien mit 5000 eingesetzten Polizistinnen als aufgeblasener Medienzirkus dargestellt, der in keinem Verhältnis zur Gefahr steht, die von der Patriotischen Union ausgehe. Und die Leute, die das Komplott als lächerlich verwerfen, reden dann im nächsten Atemzug davon, dass die deutsche Regierung am Ende sei und verbreiten dieselben Narrative über den Great Reset und den tiefen Staat, an denen auch die Patriotische Union glaubt. Und die verborgene Geschichte, die Reuß wieder ausbuddeln will, die servierte er ja schon 2019 samt Bösewicht. Das heißt, er will die Monarchie wieder haben und die Juden sind schuld, nicht nur am Ersten Weltkrieg, sondern auch am Sturz der Monarchie gegen den Willen des Volkes. Das heißt, er sieht sich nicht in einer Frontstellung zur Bevölkerung Deutschlands, sondern als heldenhafter Befreier seines Volkes von dem Joch des tiefen Staates, das heißt des inauthentischen, künstlichen, parasitären Staates der Deutschland GmbH. Und genau das ist das Problem, wenn wir uns zum Beispiel über deren spirituellen Firlefanz kaputt lachen. Ne? Also Faschismus ist mit seinen endzeitlichen Umsturzfantasien und dem versprochenen goldenen Zeitalter unter der Alleinherrschaft eines starken Führers immer wahnhaft, aber dadurch niemals weniger gefährlich. Diese Narrative sind solide miteinander verbunden und ihre AnhängerInnen haben finanzielle Mittel, ein ausgebautes personelles Netzwerk, eine eskalierende Gewaltbereitschaft und eine hohe Motivation, genau dieses goldene Zeitalter wieder auferstehen zu lassen. Dass sie sich dabei oft auf eine Vergangenheit beziehen, die es so niemals gab und dass ihre Umsturzpläne vermutlich nicht so laufen werden, wie sie sich das vorstellen, ist dabei nebensächlich. Also der Faschismus ist bisher immer gescheitert. Das heißt, er hat nie sein goldenes Zeitalter erreicht, aber auf dem Weg dahin die Welt jedes Mal mit Todzerstörung und unfassbarem Leid überzogen.
1: Darwin stellt den Umsturz sehr friedlich dar, was entweder vollkommen naiv oder verlogen ist. Aber wenn wir uns die Menge an Waffen und Munition anschauen, die bei der Patriotischen Union rumlagen, dann haben die sich ja schon eher auf ein Blutbad vorbereitet, beziehungsweise waren durchaus gewillt, eins anzurichten.
0: Genau, es gab ja den Rat, aber es wurde auch großen Wert auf den militärischen Arm gelegt und der sollte halt Leute aus Militär und Polizei rekrutieren. Nicht nur, um noch mehr Ausrüstung und Waffen zu beschaffen, sondern auch, um die anderen Mitglieder an der Waffe zu schulen. Außerdem war für gewaltsame Säuberungen auf kommunaler Ebene der Aufbau von sogenannten Heimatschutzkompanien geplant. Das heißt, im Gegensatz zur Posse Comitatus, aber ähnlich wie bei Jarvin, müssen lokale Strukturen ausgelöscht werden. Dieser Wechsel weg von lokalen Strukturen und hin zum ganz großen Wurf, also immer direkt zum versuchten Staatsstreich, dürfte sicherlich auch der Erfahrung geschuldet sein, die kleinere Strukturen in der Auseinandersetzung mit dem Bundesstaat gemacht haben, nämlich dass sie oftmals recht chancenlos gegen diese Übermacht dastehen. Und diese Rekrutierung der Patriotischen Union, die hat ja auch recht gut funktioniert. Es waren ja etliche Leute aus dem Militär und den Polizeibehörden dabei. Und nicht nur so kleine Lichter, sondern auch ein ehemaliger Oberleutnant, ein zu dem Zeitpunkt aktives Mitglied des Kommandos der Spezialkräfte, sprich KSK, und weitere Angehörige der Bundeswehr. Dies ist auch nicht so überraschend, wenn man sich zum Beispiel die Recherchen der Kampagne Entnazifizierung jetzt anschaut. In der Broschüre 55.000 Schuss stellen sie nicht nur dar, dass etliche Teile der Strafverfolgungsbehörden, ob nun Verfassungsschutz, SEK oder Polizei, aber auch Militär, nicht nur oftmals von Beginn der BRD an mit Nazis durchsetzt waren, sondern dass diese auch heute noch auf dem rechten Auge mehr als blind sind. Mehr noch, sie erklären die Entnazifizierung nach dem Zweiten Weltkrieg für gescheitert, da es immer wieder Vorfälle gibt, wo rechte Gesinnung und rechte Straftaten innerhalb dieser Gruppen in einer Art und Weise geduldet werden, dass man nicht mehr von Einzelfällen sprechen kann. Auch stellen sie fest, dass die Aufklärung von rechten Straftaten generell oftmals vertuscht oder verschleppt wird, dass immer wieder Waffen und Munition verschwinden, dass rechte Netzwerke durchsetzt sind mit Leuten aus diesen Behörden und dass offene Staatsstreichpläne innerhalb dieser Gruppen nichts wirklich Ungewöhnliches sind. Und die Kampagne sieht das, was die Patriotische Union vorhatte und die Nähe der Patriotischen Union zur Militär und Polizei als klares Ergebnis dessen, wozu sie schon seit Jahren recherchiert haben, nämlich dass die härtesten Staatsfeinde nicht immer außerhalb des Staatsapparates stehen, sondern oft genug mittendrin.
1: Also das ist dann ja auch ein gravierender Unterschied zu linker Staatskritik, linkem antistaatlichen Verhalten oder gar linken Umsturzfantasien. Denn Linke sind eher nicht so wirklich dafür bekannt, dass sie massenhaft versuchen würden, Polizei oder Militär zu infiltrieren.
0: Genau, deshalb denke ich auch, wenn jemand sagt, ja, weg mit dem Staat, weg mit der BRD, dann muss man den Leuten schon nochmal zu Ende zuhören und nicht einfach sagen, yes, finde ich super, lass mal den Staat zusammen zerschlagen. Leute finden das manchmal blöd, wenn man von ihnen verlangt, schon einen kompletten Plan haben zu müssen für das, was in ihren Vorstellungen nach der jetzigen Staatsform kommt. Aber ich finde das schon noch relevant, zumindest einen Ansatz verstehen zu können, wohin die Reise denn gehen soll. Gerade weil es eben so viele Leute in der Rechten gibt, deren Abrissbirne schon in Betrieb ist. Denn das goldene Zeitalter, was die sich so vorstellen, da sind wir nicht mit eingeplant. So viel ist klar.
1: Und in der nächsten Woche sprechen wir über die verschiedenen Formen von Querfront und welche Rolle Verschwörungsnarrative darin spielen.
7: Und die Leute werden wach und dann schnappen wir euch. Ganz einfach. Und dann geht ihr vor Gericht für euren Scheiß, den ihr verbreitet habt. Und ihr habt dazu beigetragen, dass die Leute weiter schön schlafen.
1: Wenn euch diese Sendung gefällt, empfehlt sie gerne weiter. 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
1: Ja, willkommen zu einer neuen Ausgabe von Noisy Night im Freien Radio für Stuttgart. 99,2 Antenne oder via Livestream zu finden auf der Internetseite des Radios www.freies-radio.de. Heute an diesem warmen Tag beginnen wir mit einer Platte bzw. einer Doppel-CD von Kraken namens Amore. Und ihr habt das Outro eigentlich gehört. De Horn e je Hoft. Und ja, angefangen haben wir noch mit dem ersten Stück namens Karma. Und wir machen einfach da jetzt weiter.

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Ja, das war Noisy Night im Freien Radio für Stuttgart. 99,2 Antenne, 100, nee, nicht nur 102,1, das gibt es schon lange nicht mehr, sondern www.freies-radio.de. Dort ist der Livestream zu finden. Ihr habt heute gehört die Platte Amore des belgischen Elektronikduos Kraken und ja, ihr habt inzwischen alle Stücke gehört. Im Hintergrund läuft noch das erste Stück der zweiten Seite oder der zweiten CD. Und ja, das war's dann auch für heute. Uns gibt's wieder in 4 Wochen. Das wäre dann am 22. Juni, wenn ich richtig bin. Und ja, bis dahin. Eine gute Zeit und gehabt euch wohl. Das war's für jetzt und ab jetzt kommt dann das Endlosband.

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